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1: Im Moment liegen uns keine Meldungen vor. Gute Fahrt.
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1: Mit Elena Meyer einen schönen Mittwoch. Am Freitag wird am Chieminger Schlossplatz gefeiert. Ab 18 Uhr lädt der Chieminger Feierclub zum Sommernachtsfest direkt am Dampfersteg ein, also direkt am See. Dazu gibt's natürlich Live-Musik. Die Michelex stehen auf der Bühne und sorgen für die passende Stimmung. Essen und Getränke gibt's natürlich auch, also einfach vorbeikommen und den Sommerabend am Chiemsee genießen. Und auch heute gibt's in Bischofswiesen natürlich wieder Kino unter freiem Himmel. Im Open-Air-Kino im Naturbad Aschauer Weiher läuft ab heute bis nächsten Mittwoch jeden Abend der neueste Eberhofer-Krimi Steckerlfisch-Fiasko. Und danach geht's dann weiter mit Spider-Man oder dem neuen Film von Christopher Nolan und Odyssee. Einlass ist beim Sternenkino immer ab 19.30 Uhr und die Filme starten dann immer um 20.45 Uhr. Und mehr Infos findet ihr auf kino-berchtesgaden.de. Zum Nachlesen. Und der SV Taching hat Grund zu feiern. Am Wochenende steht das 55-jährige Vereinsjubiläum an. Am Samstag und am Sonntag wird deshalb am Sportplatz in Taching am See entsprechend richtig gefeiert. Also schaut's vorbei und stoßt mit dem SV Taching auf 55 Jahre Vereinsgeschichte an. Happy Birthday auch von uns.
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1: Ich bin Stefan Schütz. Die Europäische Union sagt dem Verpackungsmüll den Kampf an. Heute tritt eine neue Verordnung in Kraft, die schrittweise etwa Plastik und große Verpackungen ein Stück weit aus dem Alltag verbannen soll. Niklas Treppner berichtet.
2: Für neue Lebensmittelverpackungen aus Pappe oder Papier gelten ab sofort strengere Grenzwerte bei sogenannten Ewigkeitschemikalien, etwa PFAS. Die sollen zum Beispiel Fett und Wasser abweisen, sind zum Teil aber gesundheitsschädlich. Ab 2030 sollen Verpackungen dann grundsätzlich nicht mehr größer sein als nötig. Pakete dürfen dann viel weniger Luft- und Füllmaterial enthalten.
1: Bei Manching nahe Ingolstadt ist ein Regionalzug an einem beschrankten Bahnübergang mit einem Auto zusammengestoßen. Der 65 Jahre alte Autofahrer ist leicht verletzt worden. Den 132 Fahrgästen im Zug ist nichts passiert. Der Zug war mit rund 120 Stundenkilometern unterwegs. Laut Polizei waren Schranken und Signale zum Unfallzeitpunkt in Betrieb. Die Klimaanlage im Zug funktionierte auch nach dem Unfall. Die Fahrgäste mussten noch ungefähr 1,5 Stunden im Zug bleiben. In der sternklaren Nacht sinken die Temperaturen auf 16 bis 6 Grad. Am Tag scheint die Sonne von früh bis spät, dazu bleibt es häufig wolkenlos. Die Höchstwerte erreichen 26 bis 32 Grad. Auch am Donnerstag und Freitag erwartet uns strahlender Sonnenschein. Die Temperaturen steigen bis Freitag auf mehr als 35 Grad. Auch am Wochenende ist es sonnig, dann aber mit mehr Gewittern.
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1: Im Moment liegen uns keine Meldungen vor. Gute Fahrt.

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2: Ich bin Stefan Schütz. BAföG-Empfänger sollen ab dem Frühjahr nächsten Jahres mehr Geld bekommen. Dazu will das Bundeskabinett heute eine Reform auf den Weg bringen. Es berichtet David Riemer.
3: Unter anderem soll die Wohnkostenpauschale für Studierende, die nicht mehr bei ihren Eltern wohnen, steigen. Konkret von jetzt 380 auf 440 Euro pro Monat. Außerdem soll das Schüler-BAföG steigen. Die schwarz-rote Koalition will auch Freibeträge bei der Berechnung regelmäßig erhöhen, damit Inflation und Lohnsteigerungen den Kreis der Förderberechtigten nicht schleichend verkleinern.
2: Nach dem schweren Erdbeben in Kolumbien suchen Rettungskräfte weiter nach mehr als 3000 Vermissten. Örtliche Behörden zählten bislang 240 Tote. Der Präsident des Landes hat den nationalen Katastrophenfall ausgerufen. Dadurch lässt sich Hilfe aus dem Ausland leichter koordinieren, die inzwischen auch angelaufen ist. Das Beben hatte eine Stärke von 7,4 auf der Richterskala. Der Botanische Garten in Basel war ausnahmsweise bis 2 Uhr geöffnet wegen einer stinkenden Tropenpflanze. Die Titanwurz sollte laut den Gärtnern bis Mitternacht ihre volle Blüte entfalten. Die Pflanze aus den Regenwäldern Sumatras gilt als größte Blüte der Welt, blüht aber nur selten und kurz. Wer nicht nach Basel gereist war, konnte das Spektakel auch im Livestream verfolgen. In Neu-Ulm sind 5 Blindgänger aus dem Zweiten Weltkrieg entschärft worden. Alle Sperrungen sind

0: der sternenklaren Nacht sinken die Temperaturen auf 16 bis 6 Grad. Am Tag scheint die Sonne von früh bis spät, dazu bleibt es häufig wolkenlos. Die Höchstwerte erreichen 26 bis 32 Grad. Auch am Donnerstag und Freitag erwartet uns strahlender Sonnenschein. Die Temperaturen steigen bis Freitag auf mehr als 35 Grad. Auch am Wochenende ist es sonnig, dann aber mit mehr Gewittern.
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0: A7 Fulda Richtung Würzburg zwischen Bad Brückenau-Wildflecken und Bad Kissingen-Obertulba. Gefahr durch Gegenstände auf der Fahrbahn. Gute Fahrt.
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2: Ich bin Stefan Schütz. BAföG-Empfänger sollen ab dem Frühjahr nächsten Jahres mehr Geld bekommen. Dazu will das Bundeskabinett heute eine Reform auf den Weg bringen. Es berichtet David Riemer.
3: Unter anderem soll die Wohnkostenpauschale für Studierende, die nicht mehr bei ihren Eltern wohnen, steigen. Konkret von jetzt 380 auf 440 Euro pro Monat. Außerdem soll das Schüler-BAföG steigen. Die schwarz-rote Koalition will auch Freibeträge bei der Berechnung regelmäßig erhöhen, damit Inflation und Lohnsteigerungen den Kreis der Förderberechtigten nicht schleichend verkleinern.
2: In Neu-Ulm sind 5 Blindgänger aus dem Zweiten Weltkrieg entschärft worden. Alle Sperrungen sind inzwischen wieder aufgehoben. Wegen der Arbeiten war die Bahnlinie zwischen Augsburg und Ulm zeitweise dicht. Der Zugverkehr musste kurz komplett stoppen. Auch ein Teilstück der B10 war für die Entschärfung in beiden Richtungen gesperrt. In der sternenklaren Nacht sinken die Temperaturen auf 16 bis 6 Grad. Am Tag scheint die Sonne von früh bis spät, dazu bleibt es häufig wolkenlos. Die Höchstwerte erreichen 26 bis 32 Grad. Auch am Donnerstag und Freitag erwartet uns strahlender Sonnenschein. Die Temperaturen steigen bis Freitag auf mehr als 35 Grad. Auch am Wochenende ist es sonnig, dann aber mit mehr Gewittern.
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2: A7 Fulda Richtung Würzburg zwischen Bad Brückenau-Wildflecken und Bad Kissingen-Obertulba. Gefahr durch Gegenstände auf der Fahrbahn. Gute Fahrt.
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2: Ich bin Stefan Schütz. Die Europäische Union sagt dem Verpackungsmüll den Kampf an. Heute tritt eine neue Verordnung in Kraft, die schrittweise etwa Plastik und große Verpackungen ein Stück weit aus dem Alltag verbannen soll. Niklas Treppner berichtet.
3: Für neue Lebensmittelverpackungen aus Pappe oder Papier gelten ab sofort strengere Grenzwerte bei sogenannten Ewigkeitschemikalien, etwa PFAS. Die sollen zum Beispiel Fett und Wasser abweisen, sind zum Teil aber gesundheitsschädlich. Ab 2030 sollen Verpackungen dann grundsätzlich nicht mehr größer sein als nötig. Pakete dürfen dann viel weniger Luft- und Füllmaterial enthalten.
2: Heute Abend blicken Millionen Menschen zum westlichen Horizont. Es gibt eine Sonnenfinsternis. Schon vor dem Sonnenuntergang schiebt sich der Mond vor die Sonne. In weiten Teilen Europas wird's dämmerig oder sogar richtig dunkel. In Deutschland verdeckt der Mond die Sonne nur teilweise. Spanien hat da mehr Glück. Dort gibt es erstmals seit über 100 Jahren wieder eine totale Sonnenfinsternis. Nach mehr als 4 Jahren Haft in Russland ist der US-Amerikaner Robert Gilman freigekommen. Präsident Trump hat erklärt, Russland habe der Freilassung des 32-Jährigen nach Gesprächen mit Präsident Putin aus humanitären Gründen zugestimmt. Russland hatte den früheren US-Soldaten 2022 festgenommen. Er soll später einen Beamten angegriffen haben. Seine Familie weist das zurück. Unterstützer hatten sich zuletzt besorgt über seinen Gesundheitszustand geäußert. Bei Manching nahe Ingolstadt ist ein Regionalzug an einem beschrankten Bahnübergang mit einem Auto zusammengestoßen. Der 65 Jahre alte Autofahrer ist leicht verletzt worden. Den 132 Fahrgästen im Zug ist nichts passiert. Der Zug war mit rund 120 Stundenkilometern unterwegs. Laut Polizei waren Schranken und Signale zum Unfallzeitpunkt in Betrieb. Die Klimaanlage im Zug funktionierte auch nach dem Unfall. Die Fahrgäste mussten noch ungefähr 1,5 Stunden im Zug bleiben. Freude bei den deutschen Sportlerinnen und Sportlern. Bei der Leichtathletik-EM in Birmingham hat Owen Unser gestern Bronze über die 100 Meter geholt. Kurz davor hatte sich Hammerwerfer Merlin Hummel Silber gesichert. Und auch bei der Schwimm-EM in Paris lief es rund. Isabel Gose hat über 800 Meter Freistil Silber geholt. Bronze ging an ihre Teamkollegin Maja Werner. Es ist jetzt kurz nach 4. Heute scheint die Sonne von früh bis spät, dazu bleibt es häufig wolkenlos. Die Temperaturen erreichen 26 bis 32 Grad. Nach einem klaren Abend geht es durch eine sternenklare Nacht. Die Tiefstwerte liegen bei 16 bis 7 Grad. In den nächsten Tagen wird es strahlend sonnig und heißer. Die Temperaturen erreichen ab Freitag um und über 35 Grad.
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2: Im Moment liegen uns keine

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1: Mit Elena Meyer einen schönen Mittwoch. In Mazzoll feiern gleich 4 Vereine Jubiläum und da könnt ihr euch vorstellen, dass da ein ganz großes Fest rauskommt. Los geht das Bierzelt in Mazzoll diesen Freitag um 19 Uhr mit natürlich Bieranstich und dann sorgt Mikes und Co. für die gute Stimmung. Davor steht noch das Export-Trio auf der Bühne und was dann in den nächsten Tagen so alles los ist in Mazzoll, das findet ihr auf bierzelt-mazzoll zum Nachlesen. Und mit einer Blutspende könnt ihr Leben retten. Die nächste Gelegenheit dazu habt ihr morgen in Freilassing. Von 16 bis 20 Uhr ist der Blutspendedienst im Rathaus. Einfach vorbeikommen, Blut spenden und Leben retten. Und dafür bekommt ihr eine Brotzeit und ganz viele Karma-Punkte. Lust auf ein kleines Abenteuer in den Ferien? Dann besucht doch das Maisfeld-Labyrinth bei Chieming. Bis Mitte September könnt ihr da täglich von 10 bis 19 Uhr durch das Labyrinth in Schützing irren. Es gibt sogar ein Maisquiz mit Gewinnspiel und der Eintritt kostet nur 4 Euro pro Person, also perfekt für einen Ausflug mit der ganzen Familie.
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2: Ich bin Stefan Schütz. Die Europäische Union sagt dem Verpackungsmüll den Kampf an. Heute tritt eine neue Verordnung in Kraft, die schrittweise etwa Plastik und große Verpackungen ein Stück weit aus dem Alltag verbannen soll. Niklas Treppner berichtet.
3: Für neue Lebensmittelverpackungen aus Pappe oder Papier gelten ab sofort strengere Grenzwerte bei sogenannten Ewigkeitschemikalien, etwa PFAS. Die sollen zum Beispiel Fett und Wasser abweisen, sind zum Teil aber gesundheitsschädlich. Ab 2030 sollen Verpackungen dann grundsätzlich nicht mehr größer sein als nötig. Pakete dürfen dann viel weniger Luft- und Füllmaterial enthalten.
2: Bei Manching nahe Ingolstadt ist ein Regionalzug an einem beschrankten Bahnübergang mit einem Auto zusammengestoßen. Der 65 Jahre alte Autofahrer ist leicht verletzt worden. Den 132 Fahrgästen im Zug ist nichts passiert. Der Zug war mit rund 120 Stundenkilometern unterwegs. Laut Polizei waren Schranken und Signale zum Unfallzeitpunkt in Betrieb. Die Klimaanlage im Zug funktionierte auch nach dem Unfall. Die Fahrgäste mussten noch ungefähr 1,5 Stunden im Zug bleiben. Heute scheint die Sonne von früh bis spät, dazu bleibt es häufig wolkenlos. Die Temperaturen erreichen 26 bis 32 Grad. Nach einem klaren Abend geht es durch eine sternenklare Nacht. Die Tiefstwerte liegen bei 16 bis 7 Grad. In den nächsten Tagen wird es strahlend sonnig und heißer. Die Temperaturen erreichen ab Freitag um und über 35 Grad.
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2: Im Moment liegen uns keine Meldungen vor. Gute Fahrt.
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1: Heute ist der 12. August. Am 12. August 1860 wird die Kaiserin Elisabeth-Bahn von Wien nach Salzburg offiziell eröffnet. Mit der Fertigstellung der sogenannten Westbahn entsteht zusammen mit der Maximiliansbahn auf bayerischer Seite eine durchgehende Eisenbahnverbindung von München nach Wien. Die feierliche Eröffnung fand in Salzburg im Beisein von Kaiser Franz Josef und König Maximilian II. Von Bayern statt. Die beiden trafen mit ihren jeweiligen Hofzügen von den entgegengesetzten Richtungen kommend gleichzeitig in Salzburg ein. Am 12. August 1981 begann eine Revolution auf dem Computermarkt. Das amerikanische IT-Unternehmen IBM kündigte seinen Personal Computer Modell 5150 an. Der Urvater unserer heutigen Windows-PCs sollte dem Apple II auf dem gerade rasant wachsenden Markt für Mikrocomputer Konkurrenz machen. Im Oktober kam der IBM PC auf den amerikanischen Markt und wurde ein voller Erfolg, obwohl er aus den preisgünstigsten verfügbaren Komponenten zusammengebaut war. In Deutschland hat der PC 8.500 Mark gekostet, was nach heutiger Kaufkraft über 10.000 Euro wären. Unsere heutigen PCs beruhen auf der stetigen Weiterentwicklung des Konzepts aus den 80er Jahren.
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2: Ich bin Stefan Schütz. Guten Morgen. Das Niedrigwasser der Flüsse beschäftigt Politik und Industrie. Einige Bundesländer haben das Lkw-Fahrverbot an Sonn- und Feiertagen deswegen gelockert. Über weitere Maßnahmen spricht Bundesverkehrsminister Bilger heute mit seinen Länderkollegen. Tine Klimach berichtet.
3: Baustellen, die jetzt nicht zwingend erforderlich sind, sollen aufgeschoben werden, so Verkehrsminister Bilger zuletzt. Über weitere Vorschläge sei man mit den Ländern und anderen Behörden im Austausch, sagte er. Eine schnelle Entspannung der Lage wird es wegen des wenigen Regens vorerst nicht geben. Die Industrie ist abhängig von der Binnenschifffahrt. Längere Wege, weniger Ladung, das alles bedeutet mehr Kosten. Aber bisher läuft der Schiffsverkehr noch, wenn auch in abgespeckter Form.
2: Das Bundeskabinett beschließt heute zwei wichtige Gesetzentwürfe. Zum einen sollen die Nachrichtendienste angesichts wachsender hybrider Bedrohungen mehr Befugnisse bekommen. Zum anderen will die Bundesregierung das BAföG erhöhen. Die Wohnkostenpauschale steigt zum Sommersemester 2027 von 380 auf 440 Euro, später als ursprünglich geplant. Der Grundbedarf soll bis 2029 auf 563 Euro steigen. Ab heute gelten in der EU strengere Regeln für Lebensmittelverpackungen. Die neue Verpackungsverordnung schreibt vor, dass Brötchentüten, Pizzakartons oder Fleischverpackungen nur noch minimale Spuren der Ewigkeitschemikalie PFAS enthalten dürfen. Ab Februar 2027 kommt eine weitere Neuerung. Bäcker, Metzger und Gastronomen müssen dann mitgebrachte Behälter von Kunden kostenlos befüllen. In Neu-Ulm sind 5 Blindgänger aus dem Zweiten Weltkrieg entschärft worden. Alle Sperrungen sind inzwischen wieder aufgehoben. Wegen der Arbeiten war die Bahnlinie zwischen Augsburg und Ulm zeitweise dicht. Der Zugverkehr musste komplett gestoppt werden. Auch ein Teilstück der B10 war für die Entschärfung in beiden Richtungen gesperrt. Inzwischen läuft alles wieder normal. Bei der Leichtathletik-Europameisterschaft in Birmingham hat Owen Ansah die Bronzemedaille über 100 Meter gewonnen. Zuvor sicherte sich Hammerwerfer Merlin Hummel die Silbermedaille. Und bei der Schwimm-EM in Paris gewann Isabel Gose ebenfalls Silber über die 800 Meter Freistil. Bronze ging an ihre Teamkollegin Maja Werner. Es ist jetzt kurz nach 5. Heute scheint die Sonne von früh bis spät, dazu bleibt es häufig wolkenlos. Die Temperaturen erreichen 26 bis 32 Grad. Nach einem klaren Abend geht es durch eine sternklare Nacht. Die Tiefstwerte liegen bei 16 bis 7 Grad. In den nächsten Tagen wird es strahlend sonnig und heißer. Die Temperaturen erreichen ab Freitag um und über 35 Grad.
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2: Im Moment liegen uns keine Meldungen vor. Gute Fahrt.
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1: Mit Elena Meyer einen schönen Mittwoch. Am Freitag wird am Chieminger Schlossplatz gefeiert. Ab 18 Uhr lädt der Chieminger Feierclub zum Sommernachtsfest direkt am Dampfersteg ein, also direkt am See. Dazu gibt's natürlich Live-Musik. Die Mikellex stehen auf der Bühne und sorgen für die passende Stimmung. Essen und Getränke gibt's natürlich auch, also einfach vorbeikommen und den Sommerabend am Chiemsee genießen. Und auch heute gibt's in Bischofswiesen natürlich wieder Kino unter freiem Himmel. Im Open-Air-Kino im Naturbad Aschauer Weiher läuft ab heute bis nächsten Mittwoch jeden Abend der neueste Eberhofer-Krimi Steckerfisch-Fiasko. Und danach geht's dann weiter mit Spider-Man oder dem neuen Film von Christopher Nolan, Odyssee. Einlass ist beim Sternenkino immer ab 19.30 Uhr und die Filme starten dann immer um 20.45 Uhr. Und mehr Infos findet ihr auf kino-berchtesgaden.de. zum Nachlesen. Und der SV Taching hat Grund zu feiern. Am Wochenende steht das 55-jährige Vereinsjubiläum an. Am Samstag und am Sonntag wird deshalb am Sportplatz in Taching am See entsprechend richtig gefeiert. Also schaut's vorbei und stoßt mit dem SV Taching auf 55 Jahre Vereinsgeschichte an. Happy Birthday auch von uns.
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2: Ich bin Stefan Schütz. Guten Morgen. Das Niedrigwasser der Flüsse beschäftigt Politik und Industrie. Einige Bundesländer haben das Lkw-Fahrverbot an Sonn- und Feiertagen deswegen gelockert. Über weitere Maßnahmen spricht Bundesverkehrsminister Bilger heute mit seinen Länderkollegen. Tine Klimach berichtet.
3: Baustellen, die jetzt nicht zwingend erforderlich sind, sollen aufgeschoben werden, so Verkehrsminister Bilger zuletzt. Über weitere Vorschläge sei man mit den Ländern und anderen Behörden im Austausch, sagte er. Eine schnelle Entspannung der Lage wird es wegen des wenigen Regens vorerst nicht geben. Die Industrie ist abhängig von der Binnenschifffahrt. Längere Wege, weniger Ladung, das alles bedeutet mehr Kosten. Aber bisher läuft der Schiffsverkehr noch, wenn auch in abgespeckter Form.
2: In Neu-Ulm sind 5 Blindgänger aus dem Zweiten Weltkrieg entschärft worden. Alle Sperrungen sind inzwischen wieder aufgehoben. Wegen der Arbeiten war die Bahnlinie zwischen Augsburg und Ulm zeitweise dicht. Der Zugverkehr musste komplett gestoppt werden. Auch ein Teilstück der B10 war für die Entschärfung in beiden Richtungen gesperrt. Inzwischen läuft alles wieder normal. Heute scheint die Sonne von früh bis spät, dazu bleibt es häufig wolkenlos. Die Temperaturen erreichen 26 bis 32 Grad. Nach einem klaren Abend geht es durch eine sternenklare Nacht. Die Tiefstwerte liegen bei 16 bis 7 Grad. In den nächsten Tagen wird es strahlend sonnig und heißer. Die Temperaturen erreichen ab Freitag um und über 35 Grad.
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2: Im Moment liegen uns keine Meldungen vor. Gute Fahrt.
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1: 12. August 1949. Mark Knopfler wird geboren. Er wächst in Glasgow in Schottland auf. 1977 gründet er zusammen mit seinem Bruder und zwei weiteren Musikern die Band Dire Straits. Ein Jahr später bringen sie ein Album raus, das genauso heißt, also auch Dire Straits. Im Laufe des Jahres haben sie dann einige große Hits wie Walk of Life, Money for Nothing oder Brothers in Arms. Mit diesem Song sind sie 1985 in Großbritannien erfolgreich. Dort erreichen sie Platz 16 der Charts. Ganze 13 Wochen halten sie sich mit dem Song dort gelistet. Dire Straits schreiben den Song zur Zeit des Falklandkriegs. Der Song wird aus der Perspektive eines Soldaten gesungen, der auf dem Schlachtfeld stirbt, erzählt Mark Knopfler. Es geht um die Sinnlosigkeit von Kriegen. In Brothers in Arms. These mist-covered mountains.

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0: Und jetzt die Topmeldung aus der Region mit Markus Zartner. Unter 60% der Kinder in Deutschland kann sicher schwimmen und die Zahlen sinken. Im Berchtesgadener Land engagieren sich Schulen, das Ehrenamt und Gemeinden für mehr Schwimmsicherheit. Fast 2600 Kinder nahmen am Schulschwimmwettbewerb teil. Die Landessieger beider Altersklassen kommen aus dem Landkreis. Mehr dazu in den Regionalnachrichten um halb und auf bayernwelle.de.
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3: Ich bin Angela Kress. Guten Morgen. Die EU sagt dem Verpackungsmüll den Kampf an. Heute tritt eine neue Verordnung in Kraft, die schrittweise etwa Plastik und große Verpackungen ein Stück weit aus dem Alltag verbannen soll. Niklas Treppner berichtet.
4: Für neue Lebensmittelverpackungen aus Pappe oder Papier gelten ab sofort strengere Grenzwerte bei sogenannten Ewigkeitschemikalien, etwa PFAS. Die sollen zum Beispiel Fett und Wasser abweisen, sind zum Teil aber gesundheitsschädlich. Ab 2030 sollen Verpackungen dann grundsätzlich nicht mehr größer sein als nötig. Pakete dürfen dann viel weniger Luft- und Füllmaterial enthalten.
3: Jungen Menschen fällt der Einstieg ins Berufsleben weltweit immer schwerer. Das berichtet die Internationale Arbeitsorganisation ILO. Gründe seien schwaches Wirtschaftswachstum, zurückhaltende Einstellungspolitik und der technologische Wandel. Besonders künstliche Intelligenz verändere klassische Einstiegsjobs in Verkauf, Verwaltung und Produktion. Gefragt seien künftig digitale Kenntnisse. Die ILO fordert mehr Investitionen in Bildung und Ausbildung. Heute Abend blicken Millionen Menschen zum westlichen Horizont. Es gibt eine Sonnenfinsternis. Schon vor dem Sonnenuntergang schiebt sich der Mond vor die Sonne. In weiten Teilen Europas wird's dämmerig oder sogar richtig dunkel. In Deutschland verdeckt der Mond die Sonne nur teilweise. In Spanien gibt es erstmals seit über 100 Jahren wieder eine totale Sonnenfinsternis. Der Botanische Garten Basel war ausnahmsweise bis 2 Uhr geöffnet wegen einer stinkenden Tropenpflanze. Die Titanwurz sollte laut den Gärtnern bis Mitternacht ihre volle Blüte entfalten. Die Pflanze aus den Regenwäldern Sumatras gilt als größte Blüte der Welt, blüht aber nur selten und kurz. Wer nicht nach Basel gereist war, konnte das Spektakel auch im Livestream verfolgen. Freude bei deutschen Sportlerinnen und Sportlern. Bei der Leichtathletik-EM in Birmingham hat Owen Unser gestern Bronze über die 100 Meter geholt. Kurz davor hatte sich Hammerwerfer Merlin Hummel Silber gesichert. Und auch bei der Schwimm-EM in Paris lief's rund. Isabel Gose hat über 800 Meter Freistil Silber geholt. Bronze ging an ihre Teamkollegin Maja Werner. Es ist jetzt kurz nach 6.
5: Das Bayernwelle Wetter, also wenn ihr jetzt das Fenster aufmacht, dann kommt es noch kühl rein. Es ist ein paar Grad kühler als die letzten Tage. 16 Grad zur Stunde in Erlstedt und Freilassing, 17 bei der Kirche St. Vitus in Kirchweidach. Ansonsten wird der heutige Tag wieder sehr sommerlich heiß, bis zu 31 Grad. Gewitter gibt es heute höchstwahrscheinlich keine und es wird die meiste Zeit sehr sonnig. 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Im Moment haben wir keine Verkehrsstörungen gemeldet. Gut so, fahrt's bitte weiter vorsichtig. So, und der erste Blitzer des Morgens ist auch schon gemeldet. Am Parkplatz am Abtsdorfer See ist der gerade aufgebaut worden in der 50er Zone. Dank schon an den Markus fürs Melden. Wenn ihr noch weitere Verkehrsinfos für uns habt, bitte ruft uns an oder schickt uns wieder Markus schnell eine WhatsApp. Die Nummer in beiden Fällen die gleiche: 08654 3x die 7 3x die 3. Vielen Dank und gute Fahrt.
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5: Ja, ja, schönen guten Morgen, Mittwoch früh mit der Bayernwelle. Servus, ich bin Markus Gollinger. Starten wir gemeinsam rein in diesen neuen Tag, den Tag der großen Sonnenfinsternis. Heute Abend ist es soweit, auch bei uns in der Region wird es toll zu sehen sein. Und schon seit Tagen hören wir immer wieder Sophie hier und Sophie da. Bitteschön, wir haben Sophie and the Giants mit A Little Bit Wild gleich nach Bananarama. Schönen Start rein in diesen Mittwoch.

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1: 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Geburtstag.
2: Ich denke, das sieht man in dem Park an, dass das mit Liebe gewachsen ist über die Jahre. Das ist eine Anlage, die nur vor 2 Jahren auf dem Reißbrett entstanden ist. Und das macht es halt aus, dass die Natur in den Park integriert hat. Wir halten an unseren Themen fest. Wir haben 2 Themen, das sind Märchen und Bayern. Und das ist alles sehr stimmig.
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2: 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Also bei den Spielen geht es immer um Geschicklichkeit, also nicht um Kraft. Da haben wir die verschiedensten Spiele, viele kennen es natürlich schon, das Maibaumkraxeln, das Dirndl dran, das Biathlon, das Fässerspiel, die Mäusejagd. 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

0: Mit The Kid LAROI und Justin Bieber und Stay ist es jetzt 20 nach 6. Schönen guten Morgen, ihr hört's, die Bayernwelle. So, heute ist es soweit, der große Tag, 12. August, der Tag der Sonnenfinsternis in Deutschland. Heute Abend wird sich die Sonne dann komplett verdunkeln, das soll ganz, ganz toll werden. So, was passiert jetzt nochmal bei einer Sonnenfinsternis? Falls ihr es nicht mit drauf habt, hier der Sonnenexperte Daniel Müller von der Weltraumorganisation ESA.
1: Der Mond umkreist ja einmal pro Monat die Erde und beide zusammen umrunden einmal pro Jahr die Sonne. Und bei einer Sonnenfinsternis stehen also Mond, Erde und Sonne für kurze Zeit exakt auf einer Linie. Das heißt, der Mond schiebt sich zwischen uns auf der Erde und die Sonne und wirft dabei seinen Schatten auf die Erde.
0: Genau, also der Mond wird bei uns so in Südostoberbayern so 85-90% der Sonne verdunkeln. Das sollte ganz, ganz toll werden. So 19.30 Uhr bis 20.30 Uhr wird das Spektakel am Himmel zu sehen sein. Soll weitgehend wolkenlos sein. Wer heute aus irgendeinem Grund keine Zeit hat, wann gibt es die nächste totale Sonnenfinsternis in Deutschland? Erleben wir das noch?
1: Ja, also die jungen Hörerinnen und Hörer werden das vielleicht noch erleben können. Die nächste findet am 3. September 2081 statt.
0: Okay, da bin ich 104, aber ich schreibe es mal schon mal in den Kalender rein. Also die Sonnenfinsternis heute natürlich besonders gut zu sehen auf hochgelegenen Beobachtungspunkten. Mehrere Bergbahnen in der Region bieten Aktionen an. Details und alles Wichtige zur Sophie bei uns auf bayernwelle.de.
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0: einen schönen Mittwoch.
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2: Mittwoch früh, es ist 7:30. Schönen guten Morgen vom doppelten Markus aus dem Studio mit Markus Zarten in den Nachrichten.
3: Guten Morgen, Markus.
2: Guten Morgen. Was hast du Neues für uns?
3: Ja, die EU will den Verpackungsmüll deutlich reduzieren und dazu tritt jetzt eine neue Verordnung in Kraft. Ab heute gibt es strengere Regeln für sogenannte Ewigkeitschemikalien in Papier- und Pappverpackungen. Ab 2030 folgen dann weitere Regeln. Unter anderem dürfen Pakete und Lebensmittelverpackungen dann grundsätzlich nicht mehr größer als nötig sein.
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3: Mit Markus Zartner. Weniger als 60% der Kinder in Deutschland kann sicher schwimmen und die Zahlen gehen zurück. Im Berchtesgadener Land setzen sich Schulen, Ehrenamtliche und Gemeinden gemeinsam dafür ein, dass möglichst viele Kinder sicher schwimmen. Wie wichtig das ist, zeigt auch der Schulschwimmwettbewerb. Fast 2600 Kinder aus dem Landkreis haben diesmal teilgenommen und die Landessieger in beiden Altersklassen kommen aus dem Berchtesgadener Land. Der Appell der Verantwortlichen, Kinder sollten möglichst früh schwimmen lernen und das Können anschließend regelmäßig üben. Denn ein Schwimmabzeichen allein bedeutet noch nicht automatisch, dass ein Kind auch sicher und ausdauernd schwimmen kann. Nach einem Jahr Planungs- und Bauzeit ist die neue Trinkwasserversorgung in Staudach-Egerndach offiziell eingeweiht worden. Auslöser waren Keimfunde im vergangenen Sommer, die eine Abkochverfügung nötig gemacht hatten. Das Modell umfasst eine moderne Aufbereitungsanlage sowie innovative liegende Edelstahlbehälter. Bürgermeisterin Martina Gaukler betonte laut Traunsteiner Tagblatt den großen Zusammenhalt und die zukunftsgerichtete Investition in die Versorgungssicherheit. Dank des natürlichen Gefälles kommt das System ohne Pumpen aus. Ab September können die Bürger wieder bedenkenlos unbehandeltes Quellwasser genießen. Der alte Hochbehälter dient demnach künftig als Löschwasserreserve. Wegen der gestiegenen Waldbrandgefahr sind Dachsenfeuer im Landkreis Rosenheim ab sofort wieder verboten. Die Gefahr von Gras- und Waldbränden ist mittel bis hoch und steigt weiter an. Zudem gilt, offenes Feuer muss mindestens 100 Meter Abstand zum Wald haben, beaufsichtigt und vollständig gelöscht werden. Autos dürfen nur auf ausgewiesenen Parkplätzen stehen, da heiße Katalysatoren trockenes Gras entzünden können. Und weitere Nachrichten aus unserer Region findet ihr auch auf bayernwelle.de.
2: Das Bayernwelle-Wetter. Es ist ein bisschen frischer heute als die letzten Tage. 15 Grad zur Stunde in Otting, 16 Grad in Grassau, 16 Grad auch auf der Fürmannalm in der Gemeinde Anger. Genießen wir die kühlere Luft. Schnell wird's wieder heiß heute. 28 bis 31 Grad die Höchstwerte. Auch heute scheint die Sonne von früh bis spät. Nur wenige Quellwolken mischen sich ein und Regen wird heute kein Thema sein. Das reimt sich ja sogar. Der Bahnwelle Verkehrsservice, damit ihr sicher ankommt. Im Moment haben wir noch keine Verkehrsstörungen vorliegen. Ich hoffe, das bleibt möglichst lange so. Und Blitzer haben wir einen gemeldet bekommen am Abtsdorfer See beim Parkplatz ab C in der Fuchtsker Zone. Wenn ihr noch weitere Verkehrsinfos für uns habt, dann bitteschön ruft uns schnell an oder schickt uns eine WhatsApp. Das Schöne, ihr müsst nur eine Nummer einspeichern. 08654 3x die 7 3x die 3. Das ist die Studiotelefon und auch die WhatsApp-Nummer. Vielen Dank für eure Meldungen und kommt's gut an.
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2: Mittwoch früh, 12. August. Servus, schönen guten Morgen auf der Bayernwelle. Starten wir rein in diesen neuen Tag. Kulthits und das Beste von heute. Ich freue mich jetzt auf einen der begnadetsten Sänger unserer Zeit, finde ich. Ich finde, der Kerl kann alles. Das große Liebeslied, große Duette, aber auch Funk, Groove und Soul. Was willst du mehr? Mit der Stimme kannst du sowieso alles singen. Starten wir rein in diesen Mittwoch mit Bruno Mars und I Just Might. Schönen guten Morgen.

0: wunderbar. Ich kenne keinen Song, der für mich so für den Sound der 80er steht wie der hier. Tears for Fears mit Everybody Wants to Rule the World. Die Kulthits und das Beste von heute auf eurer Bahnwelle gleich 18 Minuten vor 7. So, schönen guten Morgen an dieser Stelle auch an Markus Sartner.
1: Servus.
0: Und Markus, wir blicken nach Salzburg, heute die europäische Fußballhauptstadt. Zum ersten Mal wird der sogenannte UEFA Supercup in Salzburg in der Red Bull Arena ausgetragen.
1: Genau, und wie immer stehen sich der Sieger der Champions League und der Europa League gegenüber, dieses Mal also Paris Saint-Germain und Aston Villa. Begleitend zum Spiel gibt es ein großes Fanfest in der Innenstadt.
0: Ui, Fest klingt super. Was ist da geboten?
1: Ja, also Fans können Originaltrophäen anschauen. Es gibt Autogrammstunden und Fantreffen von PSG und Aston Villa. Schwerpunkt des Programms ist der Salzburger Residenzplatz. Da wird das Spiel dann auch später kostenlos übertragen. Für alle, die Karten im Stadion gekriegt haben, es gibt Shuttlebusse und Park-and-Ride-Parkplätze. Parken am Stadion selbst geht nicht und auch der Zugverkehr wird dann heute deutlich verstärkt.
0: Also es werden ja mehrere 10.000 Fans in Salzburg erwartet. Dazu kommen noch die Einheimischen. Ich fürchte, das wird nicht ohne Einschränkungen abgehen.
1: Ja, so ist es. Vor allem eben in der Altstadt. Also der Rudolfskai kann ab dem Mittag gesperrt sein. Also die Straße an der Salzach runter zur Staatsbrücke ist es. Das Ganze betrifft dann auch den Busverkehr und Radfahrer. Und je nach Ansturm und Lage kann es dann weitere Sperrungen geben. Das wird dann aber einfach flexibel entschieden.
0: Also Paris gegen Aston Villa aus dem Salzburger Stadion heute ab 21 Uhr. Übrigens nicht im Free TV. The Zone hat die exklusiven Übertragungsrechte. Also vielleicht schaut es ja doch nach Salzburg zum Public Viewing. Vielen Dank, Markus Sartner.
1: Sehr gern, Markus.

0: Mittwochfrüh, schönen guten Morgen. Die Sonne geht auf über dem Chiemgau, dem Rupertiwinkel und dem Berchtesgadener Land. Starten wir gemeinsam rein in diesen neuen Tag hier auf der Bayernwelle. Und bei den Temperaturen, da sehnen wir uns doch alle nach Abkühlung, nach kühlem Wasser. Schön, wenn das nicht mal nach Sommer klingt. Am Abtsdorfer See bei Laufen, da wird gespielt und ordentlich geplanscht. Seit Juni gibt es da nämlich einen Wasserspielplatz mit einem Wasserrad und ganz viel anderen Spielmöglichkeiten. Und der kommt bei den Besuchern super an, haben wir vor Ort festgestellt.
1: Ja, der Wasserspielplatz ist voll klasse. Wir waren davor schon immer sehr gern da, weil sehr viel Schatten ist. Aber das hat jetzt schon einmal sehr viel mehr Reize an nicht so warme Tage, sage ich jetzt einmal, für die Kinder. Und sie haben recht viel Spaß dabei.
2: Also wir haben halt das zweite Mal da. Die Kinder finden das stark. Ich ehrlicherweise auch. Also ich glaube, das ist auch für die großen Kinder ein cooler Spielplatz. Und ich glaube, sie haben sich da echt Mühe gegeben. Das, was da ist, schaut hochwertig aus. Und genau, ich glaube, die Kinder haben da viel Spaß drauf.
0: Also Feriengeheimtipp von uns an euch. Der Wasserspielplatz am Abtsdorfer See. Gerade an heißen Sommertagen gibt es da für Kinder und Familien eine tolle Möglichkeit zum Spielen und zum Abkühlen.
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2: Guten Morgen, ich bin der Andi aus Freilassing. Mein perfekter Morgen startet mit einer Tasse Kaffee und danach fahre ich gemütlich in die Arbeit. Freue ich mich schon auf meine Kollegen von der Firma Otto Chemie in Friedolfing. Euch allen einen schönen Tag. Es ist kurz vor 7. Zeit für gescheites Frühstück.

0: Und jetzt die Topmeldung aus der Region mit Markus Zartner. Salzburg wird heute zur Hauptstadt des europäischen Fußballs. Am Abend treffen im UEFA Supercup Paris Saint-Germain und Aston Villa aufeinander. Den ganzen Tag über gibt es ein Fanfestival in der Altstadt, weshalb es zu Einschränkungen und Straßensperren kommen kann. Mehr dazu in den regionalen Nachrichten um halb und auf bayernwelle.de.
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2: Ich bin Angela Kress. Guten Morgen. Viele Flüsse haben ja gerade zu wenig Wasser und Schiffe müssen mit weniger Ladung fahren. Versorgungsengpässe gibt es aber nicht. Bundesverkehrsminister Bilger hat der Rheinischen Post gesagt, dass die Versorgung Stand jetzt gesichert sei. Es müsse aber mehr Güterverkehr von den Flüssen auf Schiene und Straße verlagert werden. Bund und Länder wollen sich heute darüber abstimmen. In der EU gelten ab heute neue Regeln für Verpackungen, damit es in Zukunft weniger Müll gibt. Die Regeln kommen schrittweise. Neu ist erstmal eine Obergrenze für die Chemikalie PFAS in Lebensmittelverpackungen. Die hilft zum Beispiel dabei, dass Burgerkartons nicht durchweichen. Es gibt aber Hinweise darauf, dass sie gesundheitsschädlich ist. Ab 2030 werden dann auch die Regeln für Plastik um Obst und Gemüse strenger. Es ist ein beeindruckendes Naturschauspiel. Teile Europas erleben heute eine totale Sonnenfinsternis. In Bayern ist sie als tiefpartielle Finsternis zu bestaunen. Moritz Einzel berichtet.
3: Es wird mit die größte Sonnenfinsternis in Bayern seit der totalen Finsternis vor fast genau 27 Jahren am 11. August 1999. Die Sonne wird schon sehr tief stehen, wenn sich der Neumond davor schiebt. Im Maximum gegen 7:45 am Abend werden rund 90% der Sonnenscheibe verdeckt sein. Bei der Sonnenbeobachtung ist eine zertifizierte Schutzbrille unabdingbar, sonst drohen dauerhafte Augenschäden.
2: In Kolumbien versuchen Retter immer noch Überlebende zu finden. Nach dem schweren Erdbeben vorgestern gelten viele Menschen als vermisst. In einem Ort gab es ein Happy End. Dort haben Retter eine Frau lebend gefunden, die fast 30 Stunden lang zwischen den Trümmern eines Gebäudes eingeklemmt war. Die Regierung geht von mehr als 180 Toten und mehr als 2500 Verletzten aus. Wer studiert oder eine Ausbildung macht, kann vom Staat ja unter bestimmten Voraussetzungen Geld kriegen. Und das Bundeskabinett will heute eine BAföG-Reform auf den Weg bringen. Dann soll es in Zukunft mehr Geld geben. Unter anderem soll der Grundbedarf in zwei Schritten bis zum Frühjahr 2029 um insgesamt rund 90 Euro pro Monat steigen. Es ist jetzt kurz nach 7.
4: Das Bayernwelle-Wetter. Auch heute kommt ausschließlich trockene und heiße Luft zu uns in den Chiemgau, Pertewinkel und ins Berchtesgadener Land. Das heißt, auch heute viel Sonne, nur wenige Wolken. Die Regenwahrscheinlichkeit sehr gering. Immerhin ohne allzu viele Wolken am Himmel haben wir heute Abend auch freie Sicht auf die teilweise Sonnenfinsternis. Tageshöchstwerte 30, 31 Grad. Im Moment haben wir 16 in Oberteisendorf, 16 Grad in Chieming-Egerer und auch im Kurpark in Ruhpolding 16. Der Bayernwelle Verkehrsservice, damit ihr sicher ankommt. Im Moment haben wir keine Unfälle und keine längeren Staus vorliegen, also ruhigen Frühverkehr. Passt schon. Und dann schauen wir auf die Blitzer. Der ist uns jetzt innerhalb von ein paar Minuten mehrfach gemeldet worden. In Nussdorf steht ein Blitzer beim Feuerwehrhaus, frisch aufgebaut, da ist 30er-Zone. Und am Abtsdorfer See beim Parkplatz abziehender 50er ebenfalls ein Blitzer. Wenn ihr weitere Verkehrsinfos für uns habt, dann bitte ruft uns an oder schickt uns eine WhatsApp direkt ins Studio. Nummer in beiden Fällen die 08654 3x die 7 3x die 3. Ansonsten fahrt bitte vorsichtig und generell nie schneller als erlaubt.
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4: So schaut's aus. Schönen guten Morgen. Mittwoch früh auf der Bayernwelle. Ich bin Markus Gollinger. Servus beinand. Und ich habe das Gefühl, in dieser Woche müsstest du Optiker sein. Ungefähr jeder in meinem Bekanntenkreis hat mich die letzten Tage gefragt, wo kriege ich denn noch Sonnenfinsternisbrillen her? Weil die Teile fast überall vergriffen waren. Die Kollegen und ich haben auch keine mehr gekriegt. Und ich muss sagen, meine Last-Minute-Hoffnungen ruhen jetzt auf Jens Spahn. Das ist der Kerl, der damals als Gesundheitsminister einfach mal auf Verdacht ein paar Milliarden Corona-Masken bestellt hat. Vielleicht hat er ja einfach mal auf Verdacht auch kartonweise Sophie-Brillen bestellt. Also lieber Herr Spahn, wenn Sie nur welche übrig haben, ich nahm es auch nicht.

mit Welshly Arms und Sanctuary rein in diesen Mittwoch. Schönen guten Morgen auf der Bayernwelle. 11:55 haben wir's. Das wird toll heute Abend, wenn der Mond die Sonne küsst.

0: das gibt's wirklich nicht alle Tage. Heute große partielle Sonnenfinsternis. Ab etwa 7:30 geht's langsam los. Die Sonne wird heute Abend dann zu 85-90% vom Mond verdeckt. Dazu erwartet uns eine Sternschnuppennacht, wie wir sie nicht alle Tage erleben. Und es auch zwischen Chiemsee und Königssee bestens am Abendhimmel zu sehen. Besonders gute Sicht habt ihr natürlich auf einem Berg, zum Beispiel am Jänner, am Königssee. Isabel Stöckel von der Jännerbahn im Bayernwelle-Interview.
1: Wir freuen uns, wenn ihr euren Sternschnuppenabend heute Abend bei uns am Jänner verbringt. Es gibt noch ein paar freie Tische, eine Reservierung wird da empfohlen. Unser Team hat für alle reservierten Gäste dann auch Sonnenfinsternisschutzbrillen. Wer spontan vorbeikommen möchte und keinen Tisch reserviert hat, ist natürlich auch sehr herzlich willkommen. Vielleicht dann einfach eine Picknickdecke einpacken, damit man sich gemütlich auf die Wiese setzen kann. Getränke gibt's auf jeden Fall für alle. Also schaut's vorbei, es wird sicher ein herrlicher Abend.
0: Und wie lange fährt die Jännerbahn dann heute für Besucher?
1: Die Seilbahn fährt heute bis 17 Uhr. Bis zu dieser Zeit kann man dann zur Halbzeit hinauffahren. Zurück geht's über den kurzen Wanderweg zum Parkplatz Hinterbrand. Das dauert circa eine Viertelstunde. Man kann sich dort abholen lassen oder man parkt sein Auto gleich da oben.
0: Ja Mensch, dann hoffen wir, dass heute Abend die Sicht auch perfekt ist auf die partielle Sonnenfinsternis. Wie gesagt, ab etwa 7:30 geht's los. Lely.

0: Ja, eine der eintagsfliegigsten Eintagsfliegen der Musikgeschichte aus den 90ern. Chumbawamba mit Tub Thumping. Schönen guten Morgen, ihr hört's, die Bayernwelle.
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0: Und ich finde es ja faszinierend, dass auch heute immer noch Überbleibsel aus der Römerzeit gefunden werden, die bis jetzt unentdeckt waren. So jetzt auch vor der Küste von Sizilien. Da haben Privatpersonen ganz zufällig ein mehr als 2000 Jahre altes Römerschiff gefunden. Ein Riesenteil tief unten am Meeresgrund, über 20 Meter lang. Vermutlich ein römisches Kriegsschiff aus der Zeit vor Christus, sagen Archäologen, und sind hellauf begeistert. Auch weil da auch noch Gefäße und andere Fundstücke aus der Römerzeit mit dabei waren. Ich sag, yo, es ist immer noch möglich, was Historisches zu finden. Machen wir uns einfach nur auf die Suche. Schönen guten Morgen.
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0: Mittwoch früh, schönen guten Morgen. Es ist 7:30 und damit Zeit für die Bayernwelle Nachrichten. Der Info Markus Zartner bringt uns auf Stand. Guten Morgen.
1: Servus.
0: Was hast du Neues dabei?
1: Ja, auch wenn die Wasserstraßen wegen der Trockenheit eingeschränkt sind, Versorgungsengpässe gibt es aktuell nicht. Wie Bundesverkehrsminister Steffen Bilger sagt, müsse aber mehr auf Straße und Schiene verlagert werden. Bund und Länder wollen sich heute darüber abstimmen.
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1: Mit Markus Zartner. Fußballfans aus der Region können heute ein internationales Highlight erleben. In Salzburg wird erstmals der UEFA Supercup ausgetragen. Champions League-Sieger Paris Saint-Germain trifft auf Europa League-Sieger Aston Villa. Anstoß im Stadion Salzburg ist um 21 Uhr. Rund 30.000 Fans werden in der Stadt erwartet. Für sie und die Salzburger gibt es ein großes Fanfestival am Residenzplatz. Dort wird die Partie auch kostenlos übertragen. Wichtig für die Besucher, die Fans von Paris treffen sich am Alten Markt, die Aston Villa-Anhänger am Kapitelplatz. In der Altstadt kann es ab dem Mittag zu Einschränkungen und Straßensperren kommen, insbesondere am Rudolfskai. Heute Abend lohnt sich der Blick zum Himmel, denn auch zwischen Chiemsee und Königssee ist eine seltene partielle Sonnenfinsternis zu sehen. Bayernwelle-Reporterin Angelina Quotschalla mit den Einzelheiten.
3: Um 19.23 Uhr beginnt das Schauspiel. Gegen 20.16 Uhr erreicht die Verdunkelung dann ihren Höhepunkt. Dann sind rund 88% der Sonne vom Mond verdeckt. Besonders gut lässt sich das Ereignis von oben beobachten. Deshalb verlängern gleich mehrere Bergbahnen in der Region ihre Fahrtzeiten. Die Chiemgauer Bergbahnen bieten außerdem kostenlose zertifizierte Sonnenfinsternisbrillen an. Generell gilt, niemals ungeschützt in die Sonne schauen. Auch eine normale Sonnenbrille schützt eure Augen nicht ausreichend. Bei den meisten Optikern in der Region sind die speziellen Brillen allerdings leider schon ausverkauft, wie es auf Bayernwelle Nachfrage heißt.
1: Beim Schulschwimmen schwimmt das Berchtesgadener Land bayernweit ganz vorne mit. Alle Landessieger des Wettbewerbs kommen diesmal aus dem Landkreis. Bei den ersten und zweiten Klassen holte die 2C aus Laufen den ersten Platz. Bei den dritten und vierten Klassen setzte sich die dritte Klasse aus Bayerisch Gmain durch. Insgesamt haben bayernweit rund 3.500 Kinder am Wettbewerb teilgenommen. Fast drei Viertel davon kommen aus dem Berchtesgadener Land. Bei der Siegerehrung hat die Wasserwacht nicht nur die erfolgreichen Schwimmkinder ausgezeichnet, sondern auch den vielen Ehrenamtlichen und Lehrern gedankt. Sie sorgen das ganze Jahr dafür, dass mehr Kinder sicher schwimmen können. Und weitere Nachrichten aus unserer Region findet ihr auch auf bayernwelle.de.
0: Das war ein Wetter. Der nächste sonnige, trockene, sommerlich heiße Tag wartet auf uns. Auch heute werden es im Tagesverlauf wieder bis zu 31 Grad. Gewitter gibt es heute höchstwahrscheinlich keine, dafür sehr viel Sonnenschein. Im Moment 16 Grad in Schönau am Königssee, 17 in Bernau, 17 am Rathausplatz in Traunreuth. Aber wie gesagt, Tendenz schnell steigend in den nächsten Stunden. Der Bahnwelle Verkehrsservice, damit ihr sicher ankommt. Im Augenblick haben wir keine Unfälle und keine längeren Staus vorliegen. Also ruhiger Frühverkehr, soweit wir zumindest wissen. Blitzer haben wir einen in Nussdorf beim Feuerwehrhaus stehen in der 30er-Zone. Dann am Abtsdorfer See beim Parkplatz Abzee in der 50er. Und der Spießer hat einen gemeldet aus Hammerau, B20 am Ortsende von Hammerau, wenn ihr Richtung Freilassing fahrt. Bitteschön generell nie schneller als erlaubt. Und wenn euch weitere Blitzer oder auch Unfälle, Staus auffallen, dann meldet uns das bitte 08654 3x die 7, 3x die 3. Das ist unsere Bayernwelle Studio-Telefonnummer und gleichzeitig die WhatsApp-Nummer. Die findet ihr natürlich auch nochmal auf Bayernwelle. Wenn ihr sie einmal ins Handy einspeichern wollt. Vielen Dank und gute Fahrt.
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0: Mittwoch früh, servus, schönen Start rein in diesen 12. August. Ich bin Markus Gollinger, ihr hört's die Bayernwelle. Und wenn ich mich an meine Kindheit erinnere, dann stelle ich fest, ja, auch ich war als Kind gern in Ruhpolding im Freizeitpark. Das ist bei heutigen Kindergenerationen natürlich genauso. Und deswegen freue ich mich sehr, dass ich gleich einer Familie aus der Region Tickets für den Freizeitpark Ruhpolding überreichen darf im Rahmen von unserem Bayernwelle Sommer daheim. Hören wir doch mal gleich in ein paar Minuten, wen's trifft. Ich gehe schon mal Richtung Telefon.

0: Mittwoch früh, schönen guten Morgen, ihr hört's, die Bahnwelle. 18 Minuten noch, dann wird's 8. Das ist doch eine gute Zeit für einen Überraschungsanruf.
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2: Hallo, servus, Markus Gollinger von der Bayernwelle.
3: Stefan Redel, bin ich bei Stefan Redel richtig?
2: Ja, genau. Jetzt pass auf, Stefan, ihr habt euch angemeldet für den Bayernwelle Sommer daheim und habt gemeint, Mensch, meine Kinder wünschen sich schon so dringend endlich mal einen Ausflug in den Freizeitpark nach Ruhpolding.
3: Ja.
2: Jetzt weiß ich nicht, wie fix ihr die Sommerferien schon verplant habt, ob ihr da vielleicht noch einen Tag in Ruhpolding dazwischen schirmen könnt, weil ich würde euch einladen. Wir würden euch einladen zu einem Ausflug in den Freizeitpark Ruhpolding.
3: Das ist cool.
2: Erzähl doch mal, wie viele Kinder hast du, wie alt sind die?
3: Maria ist 8 und der Bub ist 12.
2: Die sind schon ausgelastet in die Ferien oder überlegt ihr euch nur, was ihr mit den Kindern machen könnt in 6 Wochen Sommerferien?
3: Ja, wir überlegen aber nur.
2: Gut, dann die Vorschlag, machen wir doch einen Tag schon mal fix gebucht, den Freizeitpark in Ruhpolding. Also, dann wünschen wir euch schon mal einen sehr schönen Ausflug nach Ruhpolding und einen schönen Sommerferien für die ganze Familie.
3: Ganz gut.
2: Alles klar, servus.
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0: Das ist so ein Song, wenn ich den einmal gehört habe, kriege ich den ganzen Tag nicht mehr aus dem Ohr raus. Dankeschön, ich habe mein Ohrwurm für heute jetzt. Hall & Oates mit Private Eyes aus den 80ern. Schönen guten Morgen auf der Bahnwelle. So, heute ist es soweit, der große Tag, 12. August, der Tag der Sonnenfinsternis in Deutschland. Heute Abend wird sich die Sonne dann komplett verdunkeln, das soll ganz, ganz toll werden. So, was passiert jetzt nochmal bei einer Sonnenfinsternis? Falls ihr es nicht mit drauf habt, hier der Sonnenexperte Daniel Müller von der Weltraumorganisation ESA.
1: Der Mond umkreist ja einmal pro Monat die Erde und beide zusammen umrunden einmal pro Jahr die Sonne. Und bei einer Sonnenfinsternis stehen also Mond, Erde und Sonne für kurze Zeit exakt auf einer Linie. Das heißt, der Mond schiebt sich zwischen uns auf der Erde und die Sonne und wirft dabei seinen Schatten auf die Erde.
0: Genau, also der Mond wird bei uns so in Südostoberbayern so 85-90% der Sonne verdunkeln. Das sollte ganz, ganz toll werden. So 19.30 Uhr bis 20.30 Uhr wird das Spektakel am Himmel zu sehen sein. Soll weitgehend wolkenlos sein. Wer heute aus irgendeinem Grund keine Zeit hat, wann gibt es die nächste totale Sonnenfinsternis in Deutschland? Erleben wir das noch?
1: Ja, also die jungen Hörerinnen und Hörer werden das vielleicht noch erleben können. Die nächste findet am 3. September 2081 statt.
0: Okay, da bin ich 104, aber ich schreibe es mir schon mal in den Kalender rein. Also die Sonnenfinsternis heute natürlich besonders gut zu sehen auf hochgelegenen Beobachtungspunkten. Mehrere Bergbahnen in der Region bieten Aktionen an. Details und alles Wichtige zur Sophie bei uns auf bayernwelle.de.
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1: Und jetzt die Topmeldung aus der Region mit Markus Zartner. Unter 60% der Kinder in Deutschland kann sicher schwimmen und die Zahlen sinken. Im Berchtesgadener Land engagieren sich Schulen, das Ehrenamt und Gemeinden für mehr Schwimmsicherheit. Fast 2600 Kinder nahmen am Schulschwimmwettbewerb teil. Die Landessieger beider Altersklassen kommen aus dem Landkreis. Mehr dazu in den Regionalnachrichten um halb und auf bayernwelle.de.
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2: Ich bin Angela Kress. Guten Morgen. Für junge Menschen wird der Einstieg ins Berufsleben weltweit schwieriger. Ein Grund: die künstliche Intelligenz verändere zum Beispiel kaufmännische und verwaltende Tätigkeiten, sagt die internationale Arbeitsorganisation ILO. Dirk Zeitler berichtet.
3: Gerade Jobs, über die viele junge Menschen bislang ins Berufsleben einstiegen, könnten sich durch Automatisierung und generative KI besonders schnell verändern. Einige der Jobs blieben zwar, stellten aber neue Anforderungen. Gefragt seien deshalb digitale Kenntnisse sowie die Fähigkeit zur Kontrolle von KI-Ergebnissen. Die Organisation fordert deshalb mehr Investitionen in gute Bildung.
2: Die EU geht gegen den Verpackungsmüll an. Ab heute greifen schrittweise neue Regeln, die etwa Plastik und große Verpackungen weiter eindämmen sollen. Der NABU spricht von einem Meilenstein und hofft, dass die Recyclingbranche angekurbelt wird. Der Handelsverband Deutschland sagt, dass noch nicht klar ist, wie Unternehmen im Lebensmittelbereich Quoten einhalten sollen. Es fehle nämlich das nötige Material. Bundesverkehrsminister Bilger will Flüsse weiter ausbauen. Das hat er vor Beratungen mit seinen Länderkolleginnen und Kollegen angekündigt. Dem Redaktionsnetzwerk Deutschland sagte er, dass er darüber auch mit den Umweltverbänden sprechen werde. Hintergrund sind die aktuell niedrigen Pegel. Schiffe können nur mit weniger Ladung fahren. Bilger will verhindern, dass es regelmäßig zu solchen Problemen kommt. Zwischen den beliebten indonesischen Inseln Bali und Lombok ist eine Fähre in Brand geraten. Mithilfe von Schiffen, Rettungsbooten und einem Hubschrauber sollen die Menschen evakuiert werden. Starker Wind und dichter Rauch machen das allerdings schwierig. Ob auch Ausländer an Bord waren, ist laut Hafenbehörde noch unklar. Grundsätzlich wird die Strecke auch von vielen Urlaubern genutzt. Freude bei deutschen Sportlerinnen und Sportlern. Bei der Leichtathletik-EM in Birmingham hat Owen Unser gestern Bronze über die 100 Meter geholt. Kurz davor hatte sich Hammerwerfer Merlin Hummel Silber gesichert. Und auch bei der Schwimm-EM in Paris lief's rund. Isabel Gose hat über 800 Meter Freistil Silber geholt. Bronze ging an ihre Teamkollegin Maja Werner. Es ist jetzt kurz nach 8.
4: Das Bayernwelle-Wetter. Auch heute wird's wieder heiß und schweißtreibend. Die Sonne scheint von früh bis spät. Nur wenige Quellwolken mischen sich dazwischen. Regen ist kein Thema heute. Tageshöchstwerte 28 bis 31 Grad. Im Moment haben wir 18 beim Landschulheim in Marquardtstein, 19 Grad in Obing und auch in Pieding 19. Der Bayernwelle-Verkehrsservice, damit ihr sicher ankommt. Wohltuend, ruhiger Frühverkehr. Man merkt's halt doch, dass Sommerferien und Urlaubszeit sind. Gute Fahrt! Blitzer haben wir auf der B20 am Ortsausgang von Hammerau, wenn ihr Richtung Freilassing fahrt. Außerdem in Nussdorf beim Feuerwehrhaus da in der 30er-Zone. Und möglicherweise steht auch der Blitzer am Parkplatz Abtsdorfer See noch da in der 50er. Wenn ihr weitere Verkehrsinfos für uns habt, dann bitte immer her damit. 08654 3x die 7 3x die 3. So erreicht ihr uns telefonisch. Und das ist auch unsere Bayernwelle WhatsApp-Nummer. Vielen Dank und seid bitte generell nie schneller dran als erlaubt.
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4: So ist's. Gehen wir rein in diesen neuen Tag, Mittwoch, den 12. August. Servus, ich bin Markus Gollinger, ihr hört's, die Bayernwelle. Und jeder Sommer braucht natürlich auch seinen Sommerhit. Seit letzter Woche steht fest, was in diesem Jahr der offizielle Sommerhit des Jahres in Deutschland ist, nämlich der WM-Song von Shakira und Burna Boy, Die Die. Seit mehr als einem Monat auch die Nummer 1 in den deutschen Charts. Und seit der Dauerberieselung bei der WM hat das Teil wirklich jeder im Ohr. So, hier ist er, unser Sommerhit 2026, statt Bye Bye heißt hier Die Die. Auf geht's, Shakira.

0: Und so starten wir gemeinsam rein. Schönen guten Morgen in diesen Mittwoch früh. Ihr hört's, die Bayernwelle. So, schönen guten Morgen an dieser Stelle auch an Markus Zartner.
1: Servus.
0: Und Markus, wir blicken nach Salzburg. Heute die europäische Fußballhauptstadt. Zum ersten Mal wird der sogenannte UEFA Supercup in Salzburg in der Red Bull Arena ausgetragen.
1: Genau. Und

0: Wie immer stehen sich der Sieger der Champions League und der Europa League gegenüber, dieses Mal also Paris Saint-Germain und Aston Villa. Begleitend zum Spiel gibt es ein großes Fanfest in der Innenstadt.
1: Ui, Fest klingt super. Was ist da geboten?
0: Ja, also Fans können Originaltrophäen anschauen. Es gibt Autogrammstunden und Fantreffen von PSG und Aston Villa. Schwerpunkt des Programms ist der Salzburger Residenzplatz. Da wird das Spiel dann auch später kostenlos übertragen. Für alle, die Karten im Stadion gekriegt haben, es gibt Shuttlebusse und Park-and-Ride-Parkplätze. Parken am Stadion selbst geht nicht und auch der Zugverkehr wird dann heute deutlich verstärkt.
1: Also es werden ja mehrere 10.000 Fans in Salzburg erwartet. Dazu kommen noch die Einheimischen. Ich fürchte, das wird nicht ohne Einschränkungen abgehen.
0: Ja, so ist es. Vor allem eben in der Altstadt. Also der Rudolfskai kann ab dem Mittag gesperrt sein. Also die Straße an der Salzach runter zur Staatsbrücke ist es. Das Ganze betrifft dann auch den Busverkehr und Radfahrer. Und je nach Ansturm und Lage kann es dann weitere Sperrungen geben. Das wird dann aber einfach flexibel entschieden.
1: Also Paris gegen Aston Villa aus dem Salzburger Stadion heute ab 21 Uhr. Übrigens nicht im Free TV. The Zone hat die exklusiven Übertragungsrechte. Also vielleicht schaut es ja doch nach Salzburg zum Public Viewing. Vielen Dank, Markus Tartner.
0: Sehr gern, Markus.

0: auch schon wieder 14 Jahre alt. Kinder, wo ist die Zeit geblieben? Mumford & Sons mit I Will Wait. Schönen guten Morgen, ihr hört's, die Bayernwelle. Das ist ein toller Tag heute. Thema des Tages natürlich die große Sonnenfinsternis. Heute Abend so zwischen 8:30 und 9:30 wird die richtig toll zu sehen sein. Bis zu 90% der Sonne werden vom Mond verdeckt. Auch Bayernwelle-Hörerin Mimi aus Traunstein freut sich. Sie hat uns aber heute früh per WhatsApp gefragt: Liebe Bayernwelle, wenn ich die Sonnenfinsternis anschauen will, brauche ich da eine neue Sophie-Brille oder tut's eine alte auch noch, die ich daheim liegen habe? Liebe Mimi, das kommt ganz drauf an, wo und wie du deine alte Brille gelagert hast. Sobald eine Brille auch nur einen Kratzer oder einen Riss hat, schmeiß sie weg, hol dir lieber eine neue, raten Apotheker und Augenärzte, wenn du noch irgendwo eine neue herkriegst, weil schon ein kleinster Schaden an so einer Sophie-Brille kann letztlich zu gewaltigen Schäden am Auge führen und das ist keine Sonnenfinsternis der Welt wert. Schönen guten Morgen.
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3: Mittwoch früh, es ist 8:30 und damit Zeit für Markus Zartner und die Nachrichten. Guten Morgen.
4: Servus Markus. Die EU geht gegen den Verpackungsmüll vor. Ab heute greifen schrittweise neue Regeln, die etwa Plastik und große Verpackungen weiter eindämmen sollen. Der NABU spricht zum Beispiel von einem Meilenstein und hofft, dass die Recyclingbranche weiter angekurbelt wird.
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4: Mit Markus Zartner. Weniger als 60% der Kinder in Deutschland kann sicher schwimmen und die Zahlen gehen zurück. Im Berchtesgadener Land setzen sich Schulen, Ehrenamtliche und Gemeinden gemeinsam dafür ein, dass möglichst viele Kinder sicher schwimmen. Wie wichtig das ist, zeigt auch der Schulschwimmwettbewerb. Fast 2600 Kinder aus dem Landkreis haben diesmal teilgenommen und die Landessieger in beiden Altersklassen kommen aus dem Berchtesgadener Land. Der Appell der Verantwortlichen, Kinder sollten möglichst früh schwimmen lernen und das können anschließend regelmäßig üben. Denn ein Schwimmabzeichen allein bedeutet noch nicht automatisch, dass ein Kind auch sicher und ausdauernd schwimmen kann. Nach einem Jahr Planungs- und Bauzeit ist die neue Trinkwasserversorgung in Staudach-Egerndach offiziell eingeweiht worden. Auslöser waren Keimfunde im vergangenen Sommer, die eine Abkochverfügung nötig gemacht hatten. Das Modell umfasst eine moderne Aufbereitungsanlage sowie innovative liegende Edelstahlbehälter. Bürgermeisterin Martina Gaukler betonte laut Traunsteiner Tagblatt den großen Zusammenhalt und die zukunftsgerichtete Investition in die Versorgungssicherheit. Dank des natürlichen Gefälles kommt das System ohne Pumpen aus. Ab September können die Bürger wieder bedenkenlos unbehandeltes Quellwasser genießen. Der alte Hochbehälter dient demnach künftig als Löschwasserreserve. Wegen der gestiegenen Waldbrandgefahr sind Dachsenfeuer im Landkreis Rosenheim ab sofort wieder verboten. Die Gefahr von Gras- und Waldbränden ist mittel bis hoch und steigt weiter an. Zudem gilt, offenes Feuer muss mindestens 100 Meter Abstand zum Wald haben, beaufsichtigt und vollständig gelöscht werden. Autos dürfen nur auf ausgewiesenen Parkplätzen stehen, da heiße Katalysatoren trockenes Gras entzünden können. 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
3: Das Bayernwelle-Wetter. Auch heute kommt ausschließlich trockene, heiße Luft zu uns. Das heißt, viel Sonne über den Tag verteilt, nur wenige Wolken und die Regenwahrscheinlichkeit ist sehr gering heute. Temperaturen bis 31 Grad sind vorausgesagt und im Moment überspringen wir gerade die 20-Grad-Marke. 20 in Surheim, 20 in Aschau und beim Haus der Begegnung in Kirchern-Schöring begegnen wir auch 20 Grad. Der Bayernwelle Verkehrsservice, damit ihr sicher ankommt. Im Moment haben wir keine Störungen, keine längeren Staus und keine Unfälle vorliegen. Mensch, passt doch alles. Schauen wir auf die Blitzer. Da haben wir einen ganz frischen aus der Gemeinde Anger. Und zwar zwischen der Bäckerei Wolfgruber und dem Ortsausgang deiner 30er-Zone kannst du erwischt werden. Außerdem auf der B20, Ortsende von Hammerau, wenn ihr Richtung Freilassing fahrt. Und möglicherweise steht auch der Nussdorf beim Feuerwehrhaus noch. Da ist 30er-Zone. Bitteschön, fahrt generell nie schneller als erlaubt. Und wenn euch weitere Blitzer oder Staus oder Unfälle auffallen, dann meldet uns das bitte und wir geben es weiter. Telefonnummer und WhatsApp-Nummer ist inzwischen einheitlich die 08654 3x7. 3x3. Vielen Dank und kommt's gut an.
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3: Und so starten wir rein in diesen neuen Tag. Mittwoch früh, Servus auf der Bayernwelle. Ich bin Markus Gollinger mit Kulthits und dem Besten von heute für diesen Tag. Jetzt mit einer Sängerin, die ich zurzeit gerade richtig gern höre, Olivia Rodrigo. Die ist gerade mal 23, aber hat jetzt schon ihr drittes Hitalbum am Start und hat auch schon 3 Grammys gewonnen. Mit 23 habe ich, glaube ich, gerade mal unfallfrei meine Schuhbandel binden können. Aber das ist wieder ein anderes Thema. Hier ist sie, Olivia Rodrigo mit Drop Dead auf der Bayernwelle. 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

0: mit Kultitz und dem Besten von heute rein in diesen neuen Sommertag mit Sabrina Carpenter und Taste. Schönen guten Morgen, ihr hört's, die Bayernwelle.
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2: Mit Elena Meyer einen schönen Mittwoch. In Mazzoll feiern gleich 4 Vereine Jubiläum und da könnt ihr euch vorstellen, dass da ein ganz großes Fest rauskommt. Los geht das Bierzelt in Mazzoll diesen Freitag um 19 Uhr mit natürlich Bieranstich und dann sorgt Mikes und Co. für die gute Stimmung. Davor steht noch das Export-Trio auf der Bühne und was dann in den nächsten Tagen so alles los ist in Mazzoll, das findet ihr auf bierzelt-mazzoll zum Nachlesen. Und mit einer Blutspende könnt ihr Leben retten. Die nächste Gelegenheit dazu habt ihr morgen in Freilassing. Von 16 bis 20 Uhr ist der Blutspendedienst im Rathaus. Einfach vorbeikommen, Blut spenden und Leben retten. Und dafür bekommt ihr eine Brotzeit und ganz viele Karma-Punkte. Lust auf ein kleines Abenteuer in den Ferien? Dann besucht doch das Maisfeld-Labyrinth bei Chieming. Bis Mitte September könnt ihr da täglich von 10 bis 19 Uhr durch das Labyrinth in Schützing irren. Es gibt sogar ein Maisquiz mit Gewinnspiel und der Eintritt kostet nur 4 Euro pro Person, also perfekt für einen Ausflug mit der ganzen Familie.
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1: Und jetzt die Top-Meldung aus der Region mit Markus Zartner. Salzburg wird heute zur Hauptstadt des europäischen Fußballs. Am Abend treffen im UEFA Supercup Paris Saint-Germain und Aston Villa aufeinander. Den ganzen Tag über gibt es ein Fanfestival in der Altstadt, weshalb es zu Einschränkungen und Straßensperren kommen kann. Mehr dazu in den Regionalnachrichten um halb und auf bayernwelle.de.
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3: Ich bin Angela Kress. Guten Morgen. Millionen Menschen werden am Abend fasziniert Richtung Horizont schauen, wenn sich der Mond vor die Sonne schiebt. In Deutschland wird es eine partielle Sonnenfinsternis geben. Unter anderem in Teilen Spaniens gibt es sogar eine totale Sonnenfinsternis. Pia Eschenbach berichtet von Mallorca.
4: Über ein Jahr haben die Behörden an den Sicherheitskonzepten und Straßensperrungen für den Tag gearbeitet. Bei den Maßnahmen geht es vor allem darum, Verkehrschaos zu vermeiden und die Waldbrandgefahr möglichst klein zu halten. Deshalb ist das Gebirge an der Westküste komplett für den Verkehr gesperrt, genauso Aussichtspunkte oder Buchten.
3: Mit der geplanten Reform der Kinder- und Jugendhilfe drohen nach Einschätzung des Sozialverbands Rückschritte bei Hilfen für Jungen und Mädchen mit Beeinträchtigungen. Schulassistenz für mehrere Kinder gemeinsam zu organisieren, könne für manche Kinder funktionieren, aber nicht für Kinder mit komplexen Behinderungen. Das Bundeskabinett will heute eine Reform auf den Weg bringen. Kinder- und Jugendhilfe insgesamt soll einfacher und wirksamer werden, aber auch Kosten sparen. Das Kabinett will heute auch die geplante BAföG-Reform auf den Weg bringen. Ein Teil der Reform, der Bedarfssatz der Ausbildungsförderung, soll schrittweise bis Frühjahr 2029 auf gut 560 Euro pro Monat steigen. Danach soll er regelmäßig ans Bürgergeld angepasst werden. Das Studierendenwerk denkt, dass damit künftig verhindert wird, dass das BAföG über Jahre hinter der Preisentwicklung zurückbleibt, schreibt die Rheinische Post. Die Bundeswehr beobachtet mehr Drohnen über ihren Standorten. Einige hundert mutmaßliche Drohnenüberflüge habe man seit Beginn des Kriegs in der Ukraine gemeldet, sagte ein Sprecher dem Redaktionsnetzwerk Deutschland. Deutschland sei täglich hybriden Bedrohungen wie etwa Spionage ausgesetzt. Im bundesweit zentralen Spielersperrsystem für Glücksspiele hat es im ersten Halbjahr rund 600.000 Abfragen gegeben. Wer im System eingetragen ist, darf zum Beispiel Spielhallen nicht betreten, das muss geprüft werden. Der Suchtbeauftragte der Bundesregierung geht von hochgerechnet gut 1,3 Millionen Spielsüchtigen aus. Es ist jetzt kurz nach 9.
5: Das Bayernwelle-Wetter, blauer Himmel, Sonnenschein, kaum ein Wölkchen. So geht's jetzt schon los an diesem Mittwoch zwischen Chiemsee und Königssee und so wird's auch in den nächsten Stunden weitergehen. Nur wenige Wolken zeigen sich am Himmel, Temperaturen bis 31 Grad sind im Tagesverlauf drin. Gewitter oder Regen heute höchstwahrscheinlich nicht. Temperaturen 20 Grad zur Stunde in Inzell, 20 bei der St. Rupertus Apotheke in Bayerisch Main und 21 in Garching an der Alz. Schauen wir zum Bayernwelle Verkehrsservice, damit ihr sicher ankommt. Keine Unfälle, keine Störungen im Moment gemeldet. Blitzer haben einen auf der B20 in Hammerau, am Ortsausgang Hammerau, wenn ihr Richtung Freilassing fahrt. Und einer in Anger zwischen der Bäckerei Wolfgruber und dem Ortsausgang in der 30er-Zone. Wenn ihr weitere Verkehrsinfos noch für uns habt, irgendwas, das wir noch nicht wissen, dann bitte schon ruft uns an oder schickt uns eine WhatsApp mit euren Verkehrsinfos als Text- oder Sprachnachricht. 08654 3x die 7, 3x die 3, das ist die Telefon- und die WhatsApp-Nummer. Gute Fahrt mit der Bayernwelle.
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5: Mittwoch Vormittag, Servus auf der Bayernwelle, ich bin Markus Gollinger. Mittwoch, der 12. August. Und ja, die einen sagen, es sind Sommerferien, es ist brütend heiß. Ja, das stimmt. Aber seht es doch mal anders. Bloß nur 16 Sonntage, dann ist schon wieder der erste Advent. Und wenn ich so in mich reinhöre, stelle ich fest, ich hätte schon wieder richtig Bock auf Christstollen und Glühwein. Jetzt starten wir erstmal in diesen 12. August. Servus mit der Bayernwelle.

0: Also wenn ihr da am Klavier mitspielen könnt und diesen Song auch auf dem Klavier genauso spielen könnt, dann seid ihr schon richtig gut. Mr. Bruce Hornsby mit The Way It Is. Schönen guten Morgen, das ist die Bayernwelle. Ich probiere es gleich auch nicht am Klavier, ist vielleicht besser so. Das wird toll heute Abend, wenn der Mond die Sonne küsst. Das gibt's wirklich nicht alle Tage. Heute große partielle Sonnenfinsternis. Ab etwa 7:30 geht's langsam los. Die Sonne wird heute Abend dann zu 85-90% vom Mond verdeckt. Dazu erwartet uns eine Sternschnuppennacht, wie wir sie nicht alle Tage erleben. Und es auch zwischen Chiemsee und Königssee bestens am Abendhimmel zu sehen. Besonders gute Sicht habt ihr natürlich auf einem Berg, zum Beispiel am Jänner, am Königssee. Isabel Stöckel von der Jännerbahn im Bayernwelle-Interview.
1: Wir freuen uns, wenn ihr euren Sternschnuppenabend heute Abend bei uns am Jänner verbringt. Es gibt noch ein paar freie Tische, eine Reservierung wird da empfohlen. Unser Team hat für alle reservierten Gäste dann auch Sonnenfinsternisschutzbrillen. Wer spontan vorbeikommen möchte und keinen Tisch reserviert hat, ist natürlich auch sehr herzlich willkommen. Vielleicht dann einfach eine Picknickdecke einpacken, damit man sich gemütlich auf die Wiese setzen kann. Getränke gibt's auf jeden Fall für alle. Also schaut's vorbei, es wird sicher ein herrlicher Abend.
0: Und wie lange fährt die Jännerbahn dann heute für Besucher?
1: Die Seilbahn fährt heute bis 17 Uhr. Bis zu dieser Zeit kann man dann zur Halbzeit hinauffahren. Zurück geht's über den kurzen Wanderweg zum Parkplatz Hinterbrand. Das dauert circa eine Viertelstunde. Man kann sich dort abholen lassen oder man parkt sein Auto gleich da oben.
0: Ja Mensch, dann hoffen wir, dass heute Abend die Sicht auch perfekt ist auf die partielle Sonnenfinsternis. Wie gesagt, ab etwa 7:30 geht's los.

0: Servus, schon ein Vormittag auf der Bayernwelle. Rein geht's in den Vormittag. 9 Minuten noch, dann wird's halt 10. Dann die Bayernwelle Regionalnachrichten mit Markus Zartner. Und von mir gibt's jetzt nur noch eine Verkehrsmeldung, beziehungsweise wir haben gerade diesen Anruf reinbekommen. Vorsicht auf die Straßen, bitte.
1: Hallo, da ist die Susanne. Ich wollte eine Verkehrsbehinderung melden, und zwar zwischen Waging und Salzdorf. Entschuldigung, Verkehrsraum. Salzdorf und Waging.
0: Alles gut.
1: Kurz vor Waging, indem man nach St. Leonhard am Wonneberg abbiegen kann, machen sie den Straßenschlitz an der Seite, und da kommt es zu Verkehrsbehinderungen. Passt bitte auf.
0: Servus. Jo, super, Dankeschön. Also Vorsicht bitte zwischen Waging und Teisendorf wegen dieser besagten Bauarbeiten. Ansonsten einen schönen Tag noch von mir, Markus Gollinger. Viel Spaß heute Abend beim Sonnenfinsternis schauen, und wir hören uns dann morgen früh wieder, hoffentlich gut ausgeschlafen. Servus und macht's es gut.
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2: Mit Markus Zartner. Fußballfans aus der Region können heute ein internationales Highlight erleben. In Salzburg wird erstmals der UEFA Supercup ausgetragen. Champions League-Sieger Paris Saint-Germain trifft auf Europa League-Sieger Aston Villa. Anstoß im Stadion Salzburg ist um 21 Uhr. Rund 30.000 Fans werden in der Stadt erwartet. Für sie und die Salzburger gibt es ein großes Fanfestival am Residenzplatz. Dort wird die Partie auch kostenlos übertragen. Wichtig für die Besucher, die Fans von Paris treffen sich am Alten Markt, die Aston Villa-Anhänger am Kapitelplatz. In der Altstadt kann es ab dem Mittag zu Einschränkungen und Straßensperren kommen, insbesondere am Rudolfskai. Heute Abend lohnt sich der Blick zum Himmel, denn auch zwischen Chiemsee und Königssee ist eine seltene partielle Sonnenfinsternis zu sehen. Bayernwelle-Reporterin Angelina Quotschaller mit den Einzelheiten.
3: Um 19.23 Uhr beginnt das Schauspiel, gegen 20.16 Uhr erreicht die Verdunkelung dann ihren Höhepunkt. Dann sind rund 88% der Sonne vom Mond verdeckt. Besonders gut lässt sich das Ereignis von oben beobachten. Deshalb verlängern gleich mehrere Bergbahnen in der Region ihre Fahrtzeiten. Die Chiemgauer Bergbahnen bieten außerdem kostenlose zertifizierte Sonnenfinsternisbrillen an. Generell gilt, niemals ungeschützt in die Sonne schauen. Auch eine normale Sonnenbrille schützt eure Augen nicht ausreichend. Bei den meisten Optikern in der Region sind die speziellen Brillen allerdings leider schon ausverkauft, wie es auf Bayernwelle-Nachfrage heißt.
2: Bei Surberg ist ein Motorradfahrer gestürzt und hat sich schwer verletzt. Der 60-Jährige wollte am Dienstagmittag auf die B304 Richtung Ettendorfer Tunnel auffahren. Dabei kam er laut Polizei plötzlich von der Fahrbahn ab und stürzte. Der Motorradfahrer kollidierte anschließend mit einer Schutzplanke und schlitterte noch meterweit über die Fahrbahn. Durch den Unfall verletzte er sich schwer und musste mit dem Rettungsdienst in ein Krankenhaus gebracht werden. Die Polizei Traunstein hat den Unfall aufgenommen. Und weitere Nachrichten aus unserer Region findet ihr auch auf bayernwelle.de.
4: Das Bayernwelle-Wetter, auch heute wieder ein sommerlich heißer und trockener Tag. Die Sonne scheint von früh bis spät, vom Chiemsee bis zum Königssee. Nur wenige Quellwolken kommen dazwischen. Regen gibt's heute höchstwahrscheinlich nicht. Dafür Temperaturen, die wieder leicht über die 30 Grad drüber steigen können. Im Moment sind's noch 21 in Nussdorf und in Schleching und auch in Marktschellenberg am Parkplatz der Eishöhle. Also vor der Eishöhle natürlich, drin ist kühler. Der Bahnwelle-Verkehrsservice, damit ihr sicher ankommt. Pfui haben wir nicht, nur eine kleine Behinderung auf der Kreisstraße von Teisendorf Richtung Waging. Etwa bei der Abfahrt nach St. Leonhard am Wonneberg hat uns Susanne Behinderungen wegen Bauarbeiten bzw. Markierungsarbeiten gemeldet. Da also bitte schon ein bisschen vorsichtig fahren und weitere Störungen haben wir auch nicht bisher. Dazu kommt dann noch ein Blitzer in der Gemeinde Anger zwischen der Bäckerei Wolfgruber und dem Ortsausgang 30er-Bereich. Wenn ihr noch weitere Verkehrsinfos für uns habt, dann bitte schön ruft uns schnell an oder schickt uns eine WhatsApp mit euren Verkehrsinfos. Die Nummer ist in beiden Fällen die gleiche, 08654 3x die 7, 3x die 3. Vielen Dank, fahrt's vorsichtig und kommt's gut an euer Ziel.
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1: Heute ist der 12. August. Am 12. August 1860 wird die Kaiserin Elisabeth-Bahn von Wien nach Salzburg offiziell eröffnet. Mit der Fertigstellung der sogenannten Westbahn entsteht zusammen mit der Maximiliansbahn auf bayerischer Seite eine durchgehende Eisenbahnverbindung von München nach Wien. Die feierliche Eröffnung fand in Salzburg im Beisein von Kaiser Franz Josef und König Maximilian II. Von Bayern statt. Die beiden trafen mit ihren jeweiligen Hofzügen von den entgegengesetzten Richtungen kommend gleichzeitig in Salzburg ein. Am 12. August 1981 begann eine Revolution auf dem Computermarkt. Das amerikanische IT-Unternehmen IBM kündigte seinen Personal Computer Modell 5150 an. Der Urvater unserer heutigen Windows-PCs sollte dem Apple II auf dem gerade rasant wachsenden Markt für Mikrocomputer Konkurrenz machen. Im Oktober kam der IBM PC auf den amerikanischen Markt und wurde ein voller Erfolg, obwohl er aus den preisgünstigsten verfügbaren Komponenten zusammengebaut war. In Deutschland hat der PC 8.500 Mark gekostet, was nach heutiger Kaufkraft über 10.000 Euro wären. Unsere heutigen PCs beruhen auf der stetigen Weiterentwicklung des Konzepts aus den 80er Jahren.
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2: Ich bin Angela Kress. Die Versorgung ist nicht gefährdet. Das hat Bundesverkehrsminister Bilger mit Blick auf das Niedrigwasser in Flüssen der Rheinischen Post gesagt. Heute will er mit seinen Länderkollegen beraten, wie es weitergeht. Vom Verband der Bauindustrie hieß es im Redaktionsnetzwerk Deutschland, dass es zu Lieferengpässen kommen werde, wenn die Situation anhält. Tine Klimach berichtet.
3: Es geht um zusätzliche Kapazitäten auf der Schiene, aber eben auch auf der Straße. Baustellen, die jetzt nicht zwingend erforderlich sind, sollen aufgeschoben werden, so Verkehrsminister Bilger zuletzt. Über weitere Vorschläge sei man mit den Ländern und anderen Behörden im Austausch, sagte er.
2: Nachdem der Tankrabatt ausgelaufen ist, haben die Energiepreise angezogen und das hat auch die Inflation ansteigen lassen. Die Teuerungsrate lag im Juli bei 2,8%, ein Plus von 0,8% im Vergleich zum Juni, hat das Statistische Bundesamt bestätigt. Die Behörde geht davon aus, dass die Preise auch in den kommenden Monaten weiter steigen. Der Iran-Konflikt ist nach wie vor nicht gelöst. Die EU geht den Verpackungsmüll an. Ab heute greifen schrittweise neue Regeln, die etwa Plastik und große Verpackungen weiter eindämmen sollen. Der NABU spricht von einem Meilenstein und hofft, dass die Recyclingbranche angekurbelt wird. Der Handelsverband Deutschland sagt, dass noch nicht klar ist, wie Unternehmen im Lebensmittelbereich Quoten einhalten sollen. Es fehle nämlich das nötige Material. Nach dem schweren Erdbeben in Kolumbien haben Retter ein Baby und dessen Vater aus den Trümmern geholt. Der Mann habe das etwa 2 Monate alte Kind mit seinem Körper geschützt. Die Regierung spricht mittlerweile von über 180 Toten und mehr als 2500 Verletzten. Hochschulen, Forschungseinrichtungen und Unternehmen aus Bayern und dem US-Bundesstaat Colorado sollen künftig enger zusammenarbeiten. Dafür haben der Freistaat und Colorado eine Erklärung unterzeichnet. Dabei soll es auch um die Fusionsforschung gehen. Fusionsenergie entsteht, wenn Atomkerne unter sehr hoher Temperatur und hohem Druck miteinander verschmolzen werden. Weltweit wird daran geforscht, ob und wie das in einem Kraftwerk umgesetzt werden kann. Es ist jetzt 10:15.
4: Danke Angela Kress und damit schauen wir aufs Bayernwelle Wetter. Heute und auch in den kommenden Tagen bleibt es sommerlich warm bei Werten von 30 bis 32 Grad. Es gibt kaum Wolken und die Regenwahrscheinlichkeit ist sehr gering. Immerhin kühlt es in der Nacht inzwischen auf angenehme 15 Grad runter. Der Bayernwelle Verkehrsservice, damit ihr sicher ankommt. Leichte Behinderungen derzeit auf der B20 bei Pieding. Hier hat es einen Unfall zwischen einem LKW und einem Auto gegeben. Ebenfalls leichte Behinderungen haben wir derzeit auf der Kreisstraße zwischen Waging und Teisendorf. Genauer gesagt bei der Abfahrt nach St. Leonhard am Wonneberg. Hier finden Bauarbeiten statt. Blitzer habt ihr uns 4 Stück gemeldet, in Einring am Schwimmbad beidseitig, ebenso in Freilassing in der Dachsteinstraße in einer Hofeinfahrt, das ist eine 30er-Zone, in Anger wird geblitzt zwischen der Bäckerei Wolfgruber und dem Ortsausgang und auf der A8 bei Grabenstedt läuft derzeit noch eine Abstandsmessung. Falls ihr noch was habt für uns, ruft gerne an oder schickt uns eine WhatsApp-Nachricht, weil es geht unter der gleichen Nummer, der 08654 3x7 3x3.

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1: Mit Markus Zartner. Vor einer Kammer des Landgerichts Traunstein hat ein Großverfahren gegen 5 Männer begonnen. Ihnen wird vorgeworfen, über 280 Menschen, darunter auch Kinder und Babys, unter teils lebensgefährlichen Bedingungen nach Deutschland geschleust zu haben. Die Route führte teils über die Landkreise Traunstein und Berchtesgadener Land. Zum Auftakt am gestrigen Dienstag schwiegen die Angeklagten, berichtet die Passauer Neue Presse. Das Verfahren gilt wegen einer Gesetzesverschärfung als rechtlich komplex. Bis Ende Oktober sind insgesamt 18 Sitzungen angesetzt, verhandelt wird am Amtsgericht in Laufen. Heute wird der Prozess fortgesetzt. Salzburg steht heute ganz im Zeichen des Fußballs. Zum ersten Mal wird dort der UEFA Supercup ausgetragen. Mit Paris Saint-Germain und Aston Villa treffen zwei europäische Top-Teams aufeinander.
2: Fußball Europa zu Gast gleich nebenan. Rund 30.000 Fans werden erwartet, dazu volle Fanzonen in der Altstadt. Hier am Residenzplatz läuft ab 21 Uhr das Spiel sogar live auf der großen Leinwand. Vorher heißt es noch Fußball, Musik und jede Menge Stimmung. Die Paris-Fans, die treffen sich am Alten Markt, die Anhänger von Aston Villa am Kapitelplatz. Und dann geht's gemeinsam Richtung Stadion. Wenn um 21 Uhr der Ball rollt, heißt es dann Champions League-Sieger gegen Europa League-Sieger und Salzburg mittendrin statt nur dabei. Für die Bayernwelle Angelina Quotschaller.
1: Ein bislang Unbekannter hat am Dienstagnachmittag um kurz nach 17 Uhr einen Bauarbeiter in der Traunsteiner Bahnhofstraße bedroht. Nachdem der 21-jährige Arbeiter den Mann darauf hingewiesen hatte, dass er die Baustelle nicht betreten dürfe, drohte ihm dieser mit dem Tod und spuckte ihm ins Gesicht. Anschließend flüchtete der Täter Richtung Stadtmitte, so die Polizei. Die Fahndung blieb bisher ohne Erfolg. Der Gesuchte ist etwa 40 bis 45 Jahre alt, ca. 1,80 Meter groß und hat dunkle, zurückgegelte Haare. Außerdem trug er einen weißen Jogginganzug. Zeugen werden gebeten, sich bei der Polizeiinspektion Traunstein zu melden. Und weitere Nachrichten aus unserer Region findet ihr auch auf bayernwelle.de. Das Bayernwelle-Wetter. Heute gibt's wieder einen Sommertag mit Temperaturen von 31 Grad an der Spitze. Wolken sind so gut wie gar keine am Himmel. Der Nacht wird's aber zunehmend kühler bei Tiefstwerten von 15 Grad. Und genauso geht's auch in den kommenden Tagen weiter. Der Bayernwelle-Verkehrsservice. Geblitzt wird derzeit in Einring am Schwimmbad. Beidseitig in Freilassing in der Dachsteinstraße steht ein Blitzer und zwar in einer Hofeinfahrt. Das ist eine 30er-Zone und auf der A8 Fahrt Richtung Salzburg läuft eine Abstandsmessung auf Höhe Grabenstedt. Wenn ihr noch was habt für uns, egal ob Staus, Blitzer oder Verkehrsstörungen, sagt uns Bescheid unter der 08654 3x7 3x3. Das ist unsere neue einheitliche Nummer für Studio und WhatsApp.
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2: Ich bin Angela Kress. Das Bundeskartellamt hat die 50-plus-1-Regel im deutschen Fußball für zulässig erklärt, allerdings auch klargestellt, dass sie konsequent und ohne Unterschiede angewendet werden muss. Die 50-plus-1-Regel soll sicherstellen, dass die Vereinsseite und damit im Endeffekt die Mitglieder mehrheitlich über die Geschicke eines Profifußballclubs in Deutschland entscheiden können. Die konkrete Ausgestaltung der Regel liegt in der Verantwortung der DFL, der Deutschen Fußballliga. In Bayern hat es im ersten Halbjahr so wenig Verkehrstote gegeben wie seit 70 Jahren nicht. Von Januar bis Juni starben 205 Menschen, der niedrigste Wert seit Beginn der Aufzeichnungen, so das Innenministerium. Die meisten tödlichen Verkehrsunfälle passierten auf Landstraßen. Und zur Bilanz gehören auch 2 tödliche Schulwegunfälle und ein Kind starb, weil es nicht angeschnallt war. Auf der Autobahn 81 bei Bad Dürrheim ist ein Stahlträger auf eine Brücke gestürzt und hat einen Bauarbeiter verletzt. Ein Statiker muss jetzt prüfen, ob die weiteren Stahlträger genug Halt bieten. Die Brücke ist in beide Fahrtrichtungen gesperrt. Reisende sollen den Bereich weiträumig umfahren. In mehreren Flüssen sind die Pegel sehr niedrig. Bundesverkehrsminister Bilger will deshalb heute mit seinen Länderkolleginnen und Kollegen über mögliche weitere Maßnahmen beraten. Teilweise wurden Gütertransporte bereits auf Schienen und Straßen verlagert. Bei NTV sagte Bilger:
3: Ich habe natürlich auch die Situation der Kraftfahrer im Blick. Die haben einen harten Job und jetzt wird mehr Flexibilität eingefordert. Also wenn man eben auch am Sonntag dann unterwegs ist, um diese Versorgungsengpässe, die zu befürchten sind, zu vermeiden.
2: Lieferengpässe sieht die Bauindustrie kommen, wenn die Situation noch länger anhält, schreibt das Redaktionsnetzwerk Deutschland. Mitten in der Hauptreisezeit bleibt der Flughafen von Catania auf Sizilien wegen des jüngsten Ausbruchs des Vulkans Ätna weiter dicht, mindestens bis 18 Uhr. Komplett gesperrt ist der Luftraum seit wenigen Tagen. Viele versuchen jetzt für die Abreise entweder auf den Flughafen Palermo oder Züge auszuweichen. Es ist jetzt kurz nach 11.
4: Danke Angela Kress und damit schauen wir aufs Bayernwelle Wetter. Heute und auch in den kommenden Tagen bleibt es sommerlich warm bei Werten von 30 bis 32 Grad. Es gibt kaum Wolken und die Regenwahrscheinlichkeit ist sehr gering. Immerhin kühlt es in der Nacht inzwischen auf angenehme 15 Grad runter. Der Bayernwelle Verkehrsservice, damit ihr sicher ankommt. Weiterhin alles frei auf den Straßen, ihr solltet überall gut durchkommen. Blitzer hat uns der hier ist gerade nochmal bestätigt. In Einring am Schwimmbad wird geblitzt und zwar beidseitig, ebenso in Freilassing in der Dachsteinstraße, aus einer Hofeinfahrt raus in der 30er-Zone und auf der A8 Fahrt Richtung Salzburg läuft eine Abstandsmessung auf Höhe Grabenstedt. Wenn ihr noch was habt für uns, egal ob Staus, Blitzer oder Verkehrsstörungen, sagt uns Bescheid unter 08654 3x7 3x3. Damit erreicht ihr uns sowohl im Studio als auch über WhatsApp.

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1: Mit Elena Meyer einen schönen Mittwoch. Am Freitag wird am Chieminger Schlossplatz gefeiert. Ab 18 Uhr lädt der Chieminger Feierclub zum Sommernachtsfest direkt am Dampfersteg ein, also direkt am See. Dazu gibt's natürlich Live-Musik. Die Michelex stehen auf der Bühne und sorgen für die passende Stimmung. Essen und Getränke gibt's natürlich auch, also einfach vorbeikommen und den Sommerabend am Chiemsee genießen. Und auch heute gibt's in Bischofswiesen natürlich wieder Kino unter freiem Himmel. Im Open-Air-Kino im Naturbad Aschauer Weiher läuft ab heute bis nächsten Mittwoch jeden Abend der neueste Eberhofer-Krimi Steckerlfisch-Fiasko. Und danach geht's dann weiter mit Spider-Man oder dem neuen Film von Christopher Nolan und Odyssee. Einlass ist beim Sternenkino immer ab 19.30 Uhr und die Filme starten dann immer um 20.45 Uhr. Und mehr Infos findet ihr auf kino-berchtesgaden.de. Zum Nachlesen. Und der SV Taching hat Grund zu feiern. Am Wochenende steht das 55-jährige Vereinsjubiläum an. Am Samstag und am Sonntag wird deshalb am Sportplatz in Taching am See entsprechend richtig gefeiert. Also schaut's vorbei und stoßt mit dem SV Taching auf 55 Jahre Vereinsgeschichte an. Happy Birthday auch von uns.
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1: Mit Markus Zartner. Fußballfans aus der Region können heute ein internationales Highlight erleben. In Salzburg wird erstmals der UEFA Supercup ausgetragen. Champions League-Sieger Paris Saint-Germain trifft auf Europa League-Sieger Aston Villa. Anstoß im Stadion Salzburg ist um 21 Uhr. Rund 30.000 Fans werden in der Stadt erwartet. Für sie und die Salzburger gibt es ein großes Fanfestival am Residenzplatz. Dort wird die Partie auch kostenlos übertragen. Wichtig für die Besucher, die Fans von Paris treffen sich am Alten Markt, die Aston Villa-Anhänger am Kapitelplatz. In der Altstadt kann es ab dem Mittag zu Einschränkungen und Straßensperren kommen, insbesondere am Rudolfskai. Heute Abend lohnt sich der Blick zum Himmel, denn auch zwischen Chiemsee und Königssee ist eine seltene partielle Sonnenfinsternis zu sehen. Bayernwelle-Reporterin Angelina Quotschalla mit den Einzelheiten.
2: Um 19.23 Uhr beginnt das Schauspiel, gegen 20.16 Uhr erreicht die Verdunkelung dann ihren Höhepunkt. Dann sind rund 88% der Sonne vom Mond verdeckt. Besonders gut lässt sich das Ereignis von oben beobachten. Deshalb verlängern gleich mehrere Bergbahnen in der Region ihre Fahrtzeiten. Die Chiemgauer Bergbahnen bieten außerdem kostenlose zertifizierte Sonnenfinsternisbrillen an. Generell gilt, niemals ungeschützt in die Sonne schauen. Auch eine normale Sonnenbrille schützt eure Augen nicht ausreichend. Bei den meisten Optikern in der Region sind die speziellen Brillen allerdings leider schon ausverkauft, wie es auf Bayernwelle-Nachfrage heißt.
1: Beim Schulschwimmen schwimmt das Berchtesgadener Land bayernweit ganz vorne mit. Alle Landessieger des Wettbewerbs kommen diesmal aus dem Landkreis. Bei den ersten und zweiten Klassen holte die 2C aus Laufen den ersten Platz. Bei den dritten und vierten Klassen setzte sich die dritte Klasse aus Bayerisch Gmain durch. Insgesamt haben bayernweit rund 3.500 Kinder am Wettbewerb teilgenommen. Fast drei Viertel davon kommen aus dem Berchtesgadener Land. Bei der Siegerehrung hat die Wasserwacht nicht nur die erfolgreichen Schwimmkinder ausgezeichnet, sondern auch den vielen Ehrenamtlichen und Lehrern gedankt. Sie sorgen das ganze Jahr dafür, dass mehr Kinder sicher schwimmen können. 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Das Bayernwelle-Wetter. Heute gibt's wieder einen Sommertag mit Temperaturen von 31 Grad an der Spitze. Wolken sind so gut wie gar keine am Himmel. Der Nacht wird's aber zunehmend kühler bei Tiefstwerten von 15 Grad. Und genauso geht's auch in den kommenden Tagen weiter. Der Bayernwelle Verkehrsservice, damit ihr sicher ankommt. Weiterhin alles frei auf den Straßen. Blitzer haben aber ein paar. Und zwar läuft auf der A8 Höhe Grabenstedt derzeit eine Abstandsmessung in Fahrtrichtung Salzburg. In Einring wird geblitzt am Schwimmbad, also in der Schwimmbadstraße beidseitig. Und in Freilassing ist uns einer gemeldet, in der Dachsteinstraße aus einer Hofeinfahrt heraus in der 30er-Zone. Wenn ihr noch was habt für uns, ruft gerne an oder schickt uns eine WhatsApp-Nachricht. Beides geht unter der gleichen Nummer, der 08654 3x die 7, 3x die 3.
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1: Heute haben wir ein Z wird zur Schanzen. Wir haben wieder ein wunderbares Wort in unserem Bayerischen Wörterbuch gefunden, ziemlich weit hinten diesmal. Ein mittelschweres, darf ich jetzt mal sagen, also das kann man sich schon erschließen. Was meint der Bayer, wenn er von Zurschanzen spricht? Vielleicht könnt ihr das so erklären, sodass wir es alle verstehen.
2: Vielleicht irgendwie Lieder singen, weil es gibt ja das Gstanzlsingen und das hört sich ja irgendwie so ähnlich an.
3: Zubauen?
4: Eingraben oder verstecken.
5: Schanzen. Ich gehe davon aus, dass es betrinken heißt. Betrinken, irgendwas saufen, Glühwein oder alkoholisches.
6: Schanze, die Vierschanzentournee, Ruppolding, Biathlon, keine Ahnung.
7: Oh, irgendetwas zugeben.
8: Sprungschanze.
1: Was? Na, also mit der Sprungschanzen haben wir nichts zum Tor und mit Alkohol auch nicht. Also zur Schanzen heißt schon ganz was anderes. Die Erklärung jetzt von unserer Bayernwelle Mundart-Expertin Maria Haslinger aus dem Ruperti-Winkel.
9: Zur Schanzen, das ist, wenn du einem was gut tust, dass du einem was bringst, das er noch nicht hat und ganz gern möchte. Oder eine Arbeit zur Schanzen, also eine Arbeit vermitteln. Oder wenn einer keine gekriegt hat, haben sie auch früher gesagt, den gehört einer zugeschanzt.
1: Also wenn ihr anderen Person irgendwas zurspui, einer anderen Person irgendwas zukommen lasst, dann heißt das zurschanzen.

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2: Ich bin Angela Kress. Rund 2,5 Wochen vor dem Start der neuen Fußball-Bundesliga-Saison hat sich das Bundeskartellamt zur umstrittenen 50-plus-1-Regel geäußert. Und es hat keine kartellrechtlichen Bedenken gegen die Regel, die sicherstellen soll, dass Investoren keine Stimmenmehrheit an den Kapitalgesellschaften von Vereinen übernehmen. Fabian Schaffer berichtet.
3: Für einen Großteil der Fans ist es sicherlich eine gute Nachricht. Nun sind die 36 Clubs aus Bundesliga und zweiter Liga aufgerufen, ihre Hausaufgaben zu machen. Und das speziell mit Blick auf die bisherigen Ausnahmen Leverkusen und Wolfsburg, deren Profifußballgesellschaften sich mehrheitlich oder vollständig in den Händen der Bayer AG und der Volkswagen AG befinden. Auch die Sonderfälle RB Leipzig und Hannover müssen Kompromisse finden.
2: Rund 3,5 Millionen der über 14-Jährigen hierzulande können nicht schwimmen. Gut die Hälfte der Erwachsenen seien zudem keine sicheren Schwimmer, hat die DLRG der katholischen Nachrichtenagentur gesagt. Im vergangenen Jahr nahmen demnach knapp 26.000 Erwachsene an DLRG-Schwimmlernangeboten teil. Sprit wird gerade wieder deutlich teurer. Aus Zahlen des ADAC geht hervor, dass ein Liter Diesel gestern im bundesweiten Schnitt 2,20 Euro gekostet hat, rund 4 Cent mehr als noch am Sonntag. E10 kostete rund 2,13 Euro. Der ADAC sagt, dass unter anderem die Dürre ein Preistreiber für die Spritpreise sei. Schiffe auf dem Rhein können weniger transportieren, die Logistikkosten steigen. Viele Unternehmen rechnen durch den Einsatz von KI mit sinkenden Löhnen. Insgesamt würden deutlich mehr Unternehmen sinkende Löhne erwarten als steigende, meldet das IFO-Institut. Gefragt wurden Unternehmen, die bereits KI nutzen. Vor allem wenig Erfahrung könnte zu sinkenden Löhnen führen. Die Bundesregierung will härter gegen Finanzkriminalität, Geldwäsche und internationalen Drogenhandel vorgehen. Dafür hat sich das Kabinett auf mehr Befugnisse für den Zoll verständigt. Wenn Verdächtige etwa nicht nachweisen könnten, dass etwas legal erworben wurde, soll das sichergestellt werden können. Bisher geht das oft erst nach Gerichtsverfahren. Es ist jetzt kurz nach 12.
4: Das Bayernwelle-Wetter heute mit dem nächsten Sommertag zwischen Chiemsee und Königssee. Viel Sonne, kaum Wolken und Höchstwerte von 31 Grad. Drunter sind wir aktuell in Palling, beim Michelwirt hier haben wir 25 Grad, genauso wie in Bernau. Und in der Ramsau aktuell 23 Grad. In der Nacht kühlt es runter auf bis zu 15 Grad. Hoffentlich könnt ihr mal gut durchschlafen. Und morgen geht es dann nämlich ähnlich heiß weiter wie heute. Der Bayernwelle Verkehrsservice, damit ihr sicher ankommt. Alles in allem sind die Straßen frei zwischen Chiemsee und Königssee. Ihr kommt gut durch. Geblitzt werdet ihr aktuell in Pieding, in der Reichenhaller Straße Richtung Campingplatz hier in der 30er-Zone. Dann in Einring am Schwimmbad in beide Richtungen, in Freilassing in der Dachsteinstraße in einer Hofeinfahrt. Da haben wir auch 30er-Zone und dann haben wir auch noch eine Abstandsmessung auf der A8 wie immer bei Grabenstedt. Wenn ihr noch was habt, Staus oder Blitzer, ihr meldet es uns jederzeit. Unsere Nummer ist die 08654 3x7 3x3. Damit kommt ihr jederzeit zu uns ins Bayernwelle Studio, entweder per Telefon oder per WhatsApp. Ich sage danke und euch jetzt eine gute und sichere Fahrt.
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5: Mittwochmittag und damit Bergfest der Woche hier auf der Bayernwelle. Elena Meyer hier und ich war gestern unterwegs für euch in der Region. Beim Bayernwelle Sommer daheim machen wir ja eure Sommerferien zu was ganz Besonderem und wir laden euch ein zu Attraktionen in der Region. 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Und gestern war ich eben in Bergen und bin mit der Hochwellenseilbahn auf den Gipfel gefahren. Und gleich erfahrt ihr, warum ihr das unbedingt auch noch machen solltet in euren Sommerferien. Vorher gibt's die Dire Straits für euch mit Money for Nothing. Und hier ist Mark Foster mit Leads auf der Bayernwelle.

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1: Ja, Elena Meyer hier und mein Lieblingsberg in der Region ist definitiv der Hochfällen. Vom Gipfel aus haben wir da einfach den allerbesten Ausblick. Auf der einen Seite der Chiemsee, auf der anderen Seite ein Gipfel nach dem anderen. Wirklich Bergpanorama der Extraklasse. Und das Beste dran ist natürlich, dass der Hochfällen ein Berg für alle ist, weil die Hochfällenseilbahn rauf fährt und ihr könnt Seilbahn fahren und wandern dort am Hochfällen auch echt super kombinieren. Darüber habe ich mit Wolfgang Helldubler von der Hochfällenseilbahn geratscht.
2: Wenn man vom Tal bis zur Mittelstation fährt, sieht man ja dann den Hochfällen oben, den Gipfel schon die ganze Zeit. Was auch was Besonderes ist, man kann ja, was heißt, ist nichts Besonderes, man muss ja an der Mittelstation umsteigen, kann dann zu die Almen rauf, geht zu Fuß. Das ist auch für Leute, die nicht so gut zu Fuß sind, leicht zu machen, also 20 Minuten zur Bründlingalm oder zum Bockschmidt-Kaiser. Wir selber haben ja auch die tolle Wirtschaft an der Mittelstation und dann steigt man wieder ein und fährt rauf und hat dann das tolle Gipfelerlebnis.
1: Oder ihr geht zu Fuß rauf an den Almen vorbei, wobei es da schon auch gut sein kann, dass euch da der Duft vom Kaiserschmarrn zum Einkehren zwingt.
2: Kaiserschmarrn, glaube ich, gibt es in alle Almen. Ich glaube schon, von der Mittelstation bis zum Gipfel in alle vier Lokale gibt es einen Kaiserschmarrn. Kommen wir mal so ein Kaiserschmarrn Tour machen, wie ich hier am besten ist.
1: Dann braucht man aber auf jeden Fall die Bahn zum Runterfahren, weil mit Gehen ist dann wahrscheinlich nichts mehr.
2: Dann braucht man die Bahn zum Runterfahren, aber wie gesagt, selbst wenn man zu viel gegessen hat, wie die Bahn eröffnet worden ist, haben wir ja sogar einen Elefanten gefahren. Also das hält die Bahn leicht aus.
1: Ihr könnt also so viel Kaiserschmarrn essen, wie ihr wollt. 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
2: Mit Markus Zartner. Vor einer Kammer des Landgerichts Traunstein hat ein Großverfahren gegen 5 Männer begonnen. Ihnen wird vorgeworfen, über 280 Menschen, darunter auch Kinder und Babys, unter teils lebensgefährlichen Bedingungen nach Deutschland geschleust zu haben. Die Route führte teils über die Landkreise Traunstein und Berchtesgadener Land. Zum Auftakt am gestrigen Dienstag schwiegen die Angeklagten, berichtet die Passauer Neue Presse. Das Verfahren gilt wegen einer Gesetzesverschärfung als rechtlich komplex. Bis Ende Oktober sind insgesamt 18 Sitzungen angesetzt, verhandelt wird am Amtsgericht in Laufen. Heute wird der Prozess fortgesetzt. Salzburg steht heute ganz im Zeichen des Fußballs. Zum ersten Mal wird dort der UEFA Supercup ausgetragen. Mit Paris Saint-Germain und Aston Villa treffen zwei europäische Top-Teams aufeinander.
3: Fußball Europa zu Gast gleich nebenan. Rund 30.000 Fans werden erwartet, dazu volle Fanzonen in der Altstadt. Hier am Residenzplatz läuft ab 21 Uhr das Spiel sogar live auf der großen Leinwand. Vorher heißt es noch Fußball, Musik und jede Menge Stimmung. Die Paris-Fans, die treffen sich am Alten Markt, die Anhänger von Aston Villa am Kapitelplatz. Und dann geht's gemeinsam Richtung Stadion. Wenn um 21 Uhr der Ball rollt, heißt es dann Champions League-Sieger gegen Europa League-Sieger und Salzburg mittendrin statt nur dabei. Für die Bayernwelle Angelina Quotschaller.
2: Sonnenbrand, Hitzeschäden und Flüssigkeitsmangel. Gerade bei sommerlichen Temperaturen ist der richtige Schutz wichtig. Das Gesundheitsamt Traunstein gibt deshalb heute gemeinsam mit der Gesundheitsregion Plus wieder Tipps, wie wir gesund durch den Sommer kommen. Ab 14 Uhr gibt es dieses Mal einen Infostand im Traunsteiner Freibad. Besonders aufpassen sollten Eltern bei ihren Kindern. Säuglinge und Kleinkinder gehören demnach grundsätzlich nicht in die direkte Sonne. Generell gilt außerdem, wir alle sollten vor allem zwischen 11 und 16 Uhr die direkte Sonne meiden. Und weitere Nachrichten aus unserer Region findet ihr auch auf bayernwelle.de.
3: Das Bayernwelle-Wetter, ich brauche es euch ja eigentlich auch gar nicht mehr zu sagen. Heute ist es mal wieder sehr, sehr sonnig zwischen Chiemsee und Königssee. Wolken gibt es kaum und das Ganze bei Höchstwerten von 31 Grad. In Chieming 26 Grad, aktuell genauso wie in Staudach, Egerndach bei der Pfarrkirche St. Andreas. In Aufham haben wir 25 Grad. Bis Samstag bleibt es genauso wie heute, das ein oder andere Grad mehr oder weniger macht da keinen großen Unterschied. Der Bayernwelle Verkehrsservice, damit ihr sicher ankommt. Aktuell sind mir keine Staus oder Verzögerungen gemeldet. Ihr kommt gut durch. Einen frischen Blitzer habe ich für euch. Der steht in Seebruck am Parkplatz beim Ortseingang direkt nach der Kupfermühle. Dann in Einring am Schwimmbad werdet ihr geblitzt und zwar in beide Richtungen. Genauso wie in Pieding hier in der Reichenhaller Straße Richtung Campingplatz in der 30er-Zone. Und auf der A8 bei Grabenstedt haben wir eine Abstandsmessung. Ihr habt noch was für mich? Schickt es auch gern durch per WhatsApp 08654 3x7 3x3. Das ist die Nummer dafür. Und da erreicht ihr uns natürlich auch telefonisch. Vielen Dank, gute und sichere Fahrt.
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1: Sonnenfinsternis, heute 19.30 Uhr. Aber nur für die, die eine Sonnenfinsternisbrille haben, gell? Sonst habt ihr danach ein Problem mit euren Augen. Aber warum eigentlich? Also, bei der Sonnenfinsternis schiebt sich ja der Mond zwischen Sonne und Erde und dadurch dunkelt er die Sonne ab. Aber dann sollte es doch eigentlich kein Problem sein, in die Sonne zu schauen, weil sie ja abgedunkelt ist, oder? Ja, die Rechnung geht nicht auf. Aber mal von vorne. Wenn wir tagsüber in die Sonne schauen, also versuchen in die Sonne zu schauen, dann klappt das eigentlich nicht wirklich, weil unser Körper Schutzmechanismen hat. Zum einen ziehen sich die Pupillen sofort zusammen, damit eben das UV-Licht nicht ins Auge kommt. Und dann blinzelt auch unser Auge. Diese Schutzmechanismen funktionieren aber halt auch nur so lange, wie es richtig hell ist. Da der Mond die Sonne jetzt aber verdunkelt, ja, zieht sich unsere Pupille nicht mehr zusammen und der Lidschutzeffekt funktioniert auch nicht. Das heißt, das UV-Licht, das ja trotzdem noch da ist, spaziert einfach so zu unserer Netzhaut und ärgert sie. Ja, dieses bisschen, das häupt mir schon aus. Ja, lieber nicht, weil wir merken die Schädigung nicht sofort. Erst im Nachhinein werden die Schäden bemerkbar und deshalb, ja, lieber nicht machen. Und an alle, die so wie ich zu spät dran waren mit dieser Special-Brille, ihr könnt euch einfach noch eine Lochkamera basteln. Googelt es einfach mal, ist gar nicht schwer.
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2: Ich bin Angela Kress. Cyberattacken oder Desinformationskampagnen, davon gibt es immer mehr. Und deshalb sollen Verfassungsschutz und Bundesnachrichtendienst deutlich mehr Befugnisse bekommen. Tine Klimach über einen Beschluss im Kabinett.
3: Ein Nachrichtendienstmitarbeiter soll sich künftig Zugang zu einem anderen Laptop verschaffen können, um an die gespeicherten Daten zu kommen. Es soll auch möglich sein, verschlüsselte Kommunikation mitzulesen. Außerdem soll erlaubt werden, dass Geheimdienstmitarbeiter zum Beispiel in eine Wohnung eindringen können, um etwa Sprengstoff gegen harmloses Pulver auszutauschen. Der Bundestag muss der Reform noch zustimmen.
2: Das Kabinett hat noch weitere Gesetzentwürfe auf den Weg gebracht. In mehreren Schritten sollen BAföG-Empfänger mehr Geld bekommen. Zuerst soll zum nächsten Sommersemester die Wohnkostenpauschale um 60 Euro auf dann 440 Euro pro Monat steigen. Kinder könnten künftig Geld vom Staat bekommen, um Vermögen fürs Alter aufzubauen. Der Bund will für 6- bis 18-Jährige monatlich 10 Euro in ein Depot einzahlen. Viele Jahre ging's bergauf, aber 2025 ist die durchschnittliche Arbeitszeit pro Kopf bei Menschen zwischen 20 und 64 in Deutschland mal wieder leicht zurückgegangen. Das hat das Bundesinstitut für Bevölkerungsforschung ausgerechnet. Etwa 20 Minuten pro Woche wurde im Schnitt weniger gearbeitet im Vergleich zum Rekordstand vor 3 Jahren. Als Grund nennen die Forscher die schwächelnde Wirtschaft. Auf einer Achterbahn sind beim Gäuboden-Volksfest in Straubing 6 Menschen leicht verletzt worden. Ein Wagen sei auf einen anderen Wagen aufgefahren, teilte die Polizei mit. An dem hinteren Wagen habe die Bremse nicht funktioniert. Die Achterbahn wurde jetzt erstmal geschlossen. Verletzt wurden 5 Fahrgäste im Alter von 9 bis 50 Jahren und ein Mitarbeiter. Mitten in der Hauptreisezeit bleibt der Flughafen von Catania wegen des Ätna-Ausbruchs weiter dicht. Der Airport auf der italienischen Mittelmeerinsel Sizilien ist wegen der Sperre des Luftraums mindestens bis um 18 Uhr geschlossen. Zunächst hatte die Sperre bis 11 Uhr gegolten. Tausende Urlauber, auch aus dem Ausland, sind davon betroffen. Es ist jetzt 1:15.
4: Das Bayernwelle-Wetter heute mit dem nächsten Sommertag zwischen Chiemsee und Königssee. Viel Sonne haben wir, kaum Wolken und Höchstwerte von 31 Grad. In Laufen beim Stadttor 27 Grad, in Traunstein 26 und in Ruhpolding 25 Grad aktuell. In der Nacht kühlt es runter auf bis zu 15 Grad. Hoffentlich könnt ihr durchschnaufen, denn morgen geht es genauso sonnig weiter wie heute. Der Bayernwelle Verkehrsservice, damit ihr sicher ankommt. Aktuell wenig los auf unseren Straßen. Ihr kommt gut durch. Einen neuen Blitzer habe ich für euch, und zwar in Bischofswiesen am Hallturmer Berg. Der wurde vorhin eben aufgebaut. Danke fürs Melden. Dann noch in Einring am Schwimmbad wird in beide Richtungen geblitzt. In Pieding in der Reichenhaller Straße Richtung Campingplatz, da haben wir 30er-Zone. Und noch in Seebruck am Parkplatz, direkt beim Ortseingang nach der Kupfermühle. Achtung auch bitte auf der A8 Grabenstätte, haben wir aktuell noch eine Abstandsmessung. Wenn ihr noch irgendwas habt, Staus, Blitzer, ihr schickt es immer uns zuerst, und zwar die 08654 dreimal die 7 dreimal die 3, das ist die Nummer, die ihr dafür braucht. Und da könnt ihr natürlich auch jederzeit anrufen. Vielen Dank euch, gute Fahrt.

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1: 12. August 1949. Mark Knopfler wird geboren. Er wächst in Glasgow in Schottland auf. 1977 gründet er zusammen mit seinem Bruder und zwei weiteren Musikern die Band Dire Straits.

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8: Und bei mir zu Gast an Maria Himmelfahrt ist Christiane Horn. 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
1: Mit Angelina Quocciala. Als wohl erste Kommune in der Region geht Piding das Wasser aus. Die anhaltende Hitze und der fehlende Regen lassen die Quellen versiegen. Gleichzeitig ist der Verbrauch stark gestiegen. Die eigenen Quellen reichen demnach nicht mehr aus, um den Bedarf zu decken. Deshalb wird die Gemeinde von den Stadtwerken Bad Reichenhall der Suhrgruppe und seit dem vergangenen Wochenende zusätzlich von Tanklastwagen der Milchwerke mit Wasser aus Berchtesgaden beliefert. Die Stadtwerke schöpfen ihre Kapazitäten dafür voll aus und stoßen nach eigenen Angaben an die Grenzen der Möglichkeiten. Stadtwerke und Gemeinde Piding bitten die Bevölkerung deshalb dringend, Wasser zu sparen und auf alles zu verzichten, was nicht unbedingt nötig ist. Die Sicherung der Wasserversorgung habe aktuell oberste Priorität, sagt Pidings erster Bürgermeister Christian Wagner.
2: Heute Abend richtet sich auch im Chiemgau und im Berchtesgadener Land der Blick Richtung Westen. Der Mond schiebt sich vor die Sonne und sorgt für eine außergewöhnlich starke partielle Sonnenfinsternis. Bis zu rund 88% der Sonnenscheibe werden dabei verdeckt. Übrig bleibt nur eine schmale Sonnensichel. Kurzentschlossene können das Spektakel unter anderem noch am Jänner erleben. Bis 17 Uhr fährt die Seilbahn. Dazu Isabel Stöckel von der Jännerbahn im Bayernwelle-Interview.
3: Wer spontan kommen möchte, nicht reserviert hat, ist auch herzlich willkommen. Einfach vielleicht eine Picknickdecke einpacken, sich auf die Wiese setzen. Getränke gibt's auf jeden Fall für alle. Und zur Sonnenfinsternis teilt unser Team dann auch Schutzbrillen auf, damit man das alles sicher und gut beobachten kann. Also schaut's vorbei, wird sicher ein toller Abend.
1: Unmittelbar nach der Sonnenfinsternis wartet bereits das nächste Himmelsschauspiel. Heute Nacht sind die Perseiden zu sehen, einer der bekanntesten und aktivsten Sternschnuppenströme des Jahres. Und der Ausbau der Staatsstraße 2105 bei Kai soll im kommenden Herbst beginnen. Was auf Anwohner und Verkehrsteilnehmer zukommt, darum geht's heute Abend bei einer Infoveranstaltung im Tittmoninger Rathaus. Die Stadt und das staatliche Bauamt Traunstein stellen dort die geplante Baumaßnahme und den voraussichtlichen Ablauf vor. Auch mögliche Verkehrsbehinderungen und Beeinträchtigungen für Anwohner werden Thema sein. Los geht's um 19 Uhr. Eingeladen sind alle Interessierten Bürger, besonders die Anlieger. Und weitere Nachrichten aus unserer Region findet ihr auch auf bayernwelle.de.
4: Dankeschön, Angelina Quocciala. Hier ist das Bayernwelle-Wetter. Wolkenlos haben wir's und schön warm haben wir's erst recht. In Obing 27 Grad, in Freilassing am Eventhaus 28, im Bischofswiesen 25. Es wird die nächsten Tage auch genauso bleiben. Wolkenlos, Temperaturen um die 30 Grad. Aber ich kann euch sagen, der Countdown läuft, denn am Sonntag und am Montag ist es vorbei mit der Sommerlichkeit. Ab Sonntag regnet's und das bringt dann schrittweise auch kühlere Temperaturen für nächste Woche. Der Bayernwelle Verkehrsservice, damit ihr sicher ankommt. Keine nennenswerten Behinderungen, gute Fahrt auch weiterhin. Wir gehen direkt weiter zu den Blitzern. Da gibt's erstmal eine Abstandsmessung auf der A8 München-Salzburg in Höhe Grabenstedt von der Brücke runter in beide Richtungen. Dann steht einer in Seebruck am Parkplatz beim Ortseingang direkt nach der Kupferschmiede. Ihr habt einen entdeckt in Piding in der Reichenhaller Straße in der 30er-Zone, der blitzt Richtung Campingplatz. Und auf der B20 in Höhe Halltormer Berg in der 50er-Zone steht auch einer. Ruft uns an, schickt eine WhatsApp, sobald ihr weitere Blitzer seht. Nur mit eurer Hilfe sind wir immer auf dem neuesten Stand. 08654 3x7. 3x3.
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2: Ich bin Gregor Jusse Moser. In Bayern hat es im ersten Halbjahr so wenige Verkehrstote gegeben wie seit 70 Jahren nicht. Von Januar bis Juni starben 205 Menschen, der niedrigste Wert seit Beginn der Aufzeichnungen, so das Innenministerium. Die meisten tödlichen Verkehrsunfälle passierten auf Landstraßen und zur Bilanz gehören auch zwei tödliche Schulwegunfälle und ein Kind starb, weil es nicht angeschnallt war. Bundesverkehrsminister Bilger will mit Blick auf das aktuelle Niedrigwasser in vielen Flüssen diese weiter ausbauen. Bei NTV sagte er:
3: Auch in der Vergangenheit gab es oft Niedrigwassersituationen, aber dass es so früh und so massiv kommt, ist schon ungewöhnlich, sicherlich auch infolge des Klimawandels. Aber wir können damit umgehen. Das nennt man dann Klimaanpassung und dazu gehört für mich dann auch an einigen Stellen ein Ausbau der Wasserstraße. Aber auf den ökologischen Ausgleich werden wir sehr achten.
2: Er wirbt um Unterstützung für die Wasserstraße als den umweltfreundlichsten Verkehrsträger, den wir haben, so Bilger. Und das Niedrigwasser ist auch ein Grund, warum Sprit gerade wieder teurer wird, sagt der ADAC. Ein Liter Diesel hat gestern im bundesweiten Tagesdurchschnitt 2,20 Euro gekostet. Das waren 4 Cent mehr als am Sonntag. Auf dem Rhein fahren normalerweise große Tankschiffe. Das ist gerade nur eingeschränkt möglich. Der ADAC sagt auch, der Spritpreis ist aus seiner Sicht seit Wochen zu hoch. Die Bundesregierung hat eine weitreichende Reform der Geheimdienste auf den Weg gebracht. Künftig sollen der Verfassungsschutz und der Bundesnachrichtendienst Angreifer aktiv bekämpfen können, statt sie nur zu beobachten. Mitarbeiter vom Verfassungsschutz könnten dann zum Beispiel in eine Wohnung eindringen, um Sprengstoffbestandteile gegen harmlose Pulver auszutauschen. Hintergrund sind immer mehr Fälle von Spionage, Sabotage und gestiegene Anschlagsrisiken. 1999 gab es das letzte Mal eine totale Sonnenfinsternis in Deutschland zu sehen. Heute wird es unter anderem in Teilen Spaniens eine totale Sonnenfinsternis geben, in Deutschland eine partielle. Augenärzte warnen aber davor, ohne Schutz hochzuschauen, auch nicht wenige Sekunden. Sicher sei nur eine zertifizierte Schutzbrille, Sonnenbrillen etwa helfen nicht. Es ist jetzt kurz nach zwei.
4: Das Bayernwelle-Wetter jetzt. Na, wie erwartet ist der Sommer weiterhin vor der Tür. Es ist wolkenlos mit folgenden Temperaturen. Bernau am Chiemsee 26 Grad, in Petting sind es 28 und ganz im Süden in der Ramsau haben wir 25 Grad. Das geht auch noch 1-2 Grad höher, aber 30 werden wir wohl heute nicht erreichen. Morgen schon, denn die Sommerlichkeit setzt sich fort mit um die 30 Grad. Morgen also ein bisschen wärmer und dann geht's weiter bis inklusive Samstag mit diesem wolkenlosen Badewetter. Aber am Sonntag ändert sich's. Am Sonntag und vor allem am Montag gibt es nämlich immer wieder Regenschauer und das bringt dann auch Abkühlung. Der Bayernwelle Verkehrsservice, damit ihr sicher ankommt. Weiterhin keine Probleme. Solltet ihr irgendwo mal kurz stehen müssen, dann dauert es nicht länger als 1-2 Minuten und ihr seid durch. Also insofern alles okay. Die Blitzer jetzt. Da steht einer in Seebruck am Parkplatz beim Ortseingang, kurz nach der Kupferschmiede. In Pieding wird in der Reichenhaller Straße in der 30er-Zone dort in Richtung Campingplatz geblitzt. Und auf der B20 steht einer in der 50er-Zone in Höhe Hallturmer Berg. Ruft uns an bei weiteren Blitzern, die ihr seht. 08654 3x7 3x3.
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1: Mit Elena Meyer einen schönen Mittwoch. In Mazzoll feiern gleich 4 Vereine.

0: bekommt ihr eine Brotzeit und ganz viele Karma-Punkte. Lust auf ein kleines Abenteuer in den Ferien? Dann besucht doch das Maisfeld-Labyrinth bei Chieming. Bis Mitte September könnt ihr da täglich von 10 bis 19 Uhr durch das Labyrinth in Schützing irren. Es gibt sogar ein Maisquiz mit Gewinnspiel und der Eintritt kostet nur 4 Euro pro Person, also perfekt für einen Ausflug mit der ganzen Familie.
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5: Mit Angelina Quocciala. Die Gemeinde Pieding schlägt Alarm. Die Wasserbestände reichen nicht mehr aus, um die Versorgung aus eigener Kraft aufrechtzuerhalten. Hilfe kommt jetzt aus der Nachbarschaft.
6: Hitze und fehlender Regen lassen die Bestände weiter zurückgehen. Der Verbrauch ist aber aktuell sehr hoch. Pieding wird deshalb von den Stadtwerken Bad Reichenhall und der Suhrgruppe mit Wasser beliefert. Seit dem vergangenen Wochenende liefern auch Tanklastwagen der Milchwerke Wasser aus Berchtesgaden. Die Stadtwerke schöpfen ihre Kapazitäten dafür voll aus und stoßen laut eigenen Angaben an die Grenzen der eigenen Förderung. Stadtwerke und Gemeinde Pieding appellieren an die Bevölkerung, Wasser zu sparen, Gärten nur frühmorgens oder abends bewässern, den Rasen nicht beregnen und auf nicht zwingend notwendige Nutzungen verzichten. Die Sicherung der Wasserversorgung habe aktuell oberste Priorität, zu Piedings Bürgermeister Christian Wagner. Auch er bittet die Bürgerinnen und Bürger um Unterstützung, damit alle in der Region gut über den Sommer kommen. Aus Pieding für die Bayernwelle, Markus Zartner.
5: Wer heute zum UEFA Supercup nach Salzburg will, sollte das Auto besser stehen lassen. Rund ums Spiel gibt es ein umfangreiches Verkehrskonzept mit zusätzlichen Zügen, Bussen und kostenlosen Shuttles. Für alle mit Fußballkarten sind die Öffis in Salzburg am gesamten Spieltag kostenlos. Zum Stadion kommt ihr unter anderem mit Shuttlebussen von den Fan-Treffpunkten und von den Park-and-Ride-Plätzen am Messezentrum und beim Designer-Outlet. Auch nach dem Spiel wird das Angebot verstärkt. 17 zusätzliche Zugverbindungen sind geplant, dazu fahren auch noch mehr Busse. Und kaum vorbei, schon steht der erste Headliner für das Bergflair Open Air 2027. Unheilig kommt nächstes Jahr nach Traunreuth. Als Support ist Frieda Gold angekündigt. Das Konzert ist Teil der Liebe-Glaube-Monster-Tour von Unheilig und gleichzeitig deren Tourfinale. Danach will sich die Band in eine längere kreative Pause verabschieden. Der Vorverkauf für das nächste Bergflair in Traunreuth mit limitiertem Early-Bird-Ticket startet bereits diesen Freitag. Und weitere Nachrichten aus unserer Region findet ihr auch auf bayernwelle.de.
7: Dankeschön, Angelina Quocciala. Hier ist das Bayernwelle Wetter. Ich darf mit Sonne im Herzen weiter Sonne am Himmel verkünden. Wolkenlos ist es in Traunstein bei 28 Grad, in Leobendorf bei 28 und in Bad Reichenhall bei der Rupertus-Therme sind wir bei 27 Grad. Es wird auch wolkenlos bleiben, noch 3 Tage, morgen, am Freitag und am Samstag. Mit Temperaturen immer um die 30 Grad. Die nächsten 3 Tage werden sogar ein bisschen wärmer werden als heute. Und dann ist erstmal vorbei mit der großen Sommerhitze. Am Sonntag setzt der erste Regen ein, der wird sich am Montag noch verstärken und das bringt dann Abkühlung. Am Montag sind es schon kaum mehr als 20 Grad. Der Bayernwelle Verkehrsservice, damit ihr sicher ankommt. Alles in Ordnung, es gibt nirgendwo nennenswerte Behinderungen. Dann eine gute und sichere Fahrt auch weiterhin. Damit gleich weiter zu den Blitzern. Es ist einer und der wird aber richtig viel von euch gemeldet. Vielen Dank. Auf der B20 steht er nämlich in Höhe Halturmer Berg in der 50er-Zone. Sagt uns weiter Bescheid bei jedem Blitzer, den ihr seht. Mit eurer Hilfe sind wir immer auf dem neuesten Stand. 08654 3x die 7, 3x die 3.
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1: Und jetzt die Top-Meldung aus der Region mit Angelina Quocciala. In Piding wird das Wasser knapp. Wegen Hitze, Trockenheit und hohem Verbrauch reichen die eigenen Quellen nicht mehr aus. Die Gemeinde wird deshalb unter anderem von den Stadtwerken Bad Reichenhall und Tanklastwagen mit Wasser aus Berchtesgaden versorgt. Gemeinde und Stadtwerke bitten dringend, Wasser zu sparen und auf alles Nicht-Notwendige zu verzichten. Mehr dazu in den Regionalnachrichten um halb und auf bayernwelle.de.
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3: Ich bin Gregor Jusse Moser. Die Bundesregierung will junge Menschen besser bei der Altersvorsorge unterstützen. Dazu hat das Bundeskabinett die Frühstartrente beschlossen. Der Plan, jeden Monat 10 Euro vom Staat für alle Kinder zwischen 6 und 18 Jahren. Janina Singer mit den Einzelheiten.
4: Eltern oder Großeltern können noch was dazugeben. Das Geld soll am Kapitalmarkt angelegt werden. Die Vereinigung der Bayerischen Wirtschaft begrüßt das prinzipiell, auch weil Kinder und Jugendliche so früh mit dem Kapitalmarkt vertraut gemacht werden. Die VBW kritisiert aber, dass sich die Frühstartrente nicht an der finanziellen Bedürftigkeit orientiere.
3: Mehr Unfälle, aber dafür weniger Verkehrstote. In den ersten 6 Monaten des Jahres sind in Bayern so wenige Menschen im Straßenverkehr gestorben wie seit 70 Jahren nicht. Insgesamt waren es 205, so Innenminister Herrmann. Die meisten tödlichen Unfälle gab es auf Landstraßen. Auffällig ist auch, dass Unfälle mit überhöhter Geschwindigkeit zugenommen haben. Kein Wein, Bier oder Sekt mehr für 14- und 15-Jährige. Das Bundeskabinett will das sogenannte begleitete Trinken unter Aufsicht der Eltern in Deutschland verbieten und hat einem entsprechenden Vorschlag von Familienministerin Prien zugestimmt. Jugendliche sollen so besser vor gesundheitlichen Gefahren durch den Alkohol geschützt werden. Jetzt muss der Bundestag darüber beraten. Rund 3,5 Millionen der über 14-Jährigen hierzulande können nicht schwimmen. Gut die Hälfte der Erwachsenen seien zudem keine sicheren Schwimmer, hat die Deutsche Lebensrettungsgesellschaft der katholischen Nachrichtenagentur gesagt. Im vergangenen Jahr nahmen demnach knapp 26.000 Erwachsene an DLRG-Schwimmlernangeboten teil. Das Bundeskartellamt hat nach 8 Jahren sein Verfahren zur 50-plus-1-Regel im deutschen Fußball abgeschlossen. Das Ergebnis, die Regel darf grundsätzlich bleiben, doch die Liga muss nachbessern. Sprich, die Regel muss konsequent und für alle gleich angewendet werden. Die 50-plus-1-Regel soll sicherstellen, dass die Vereinsseite und damit im Endeffekt die Mitglieder mehrheitlich über die Geschicke eines Profifußballclubs in Deutschland entscheiden können und nicht etwa ein Investor. Es ist jetzt 3:15.
5: Vielen Dank, hier ist das Bayernwelle-Wetter. Der Sommer und der Badespaß für viele geht weiter, denn es ist nicht nur heute wolkenlos, sondern auch in den nächsten Tagen. Lassen wir eben auf die Temperatur von jetzt gerade schauen. In Grassau 28 Grad, in Laufen am Kapuzinerhof 29 und in Schönau am Königssee 26 Grad. Also, wie gesagt gerade, Wolkenlosigkeit wird sich noch 3 Tage fortsetzen. Morgen am Donnerstag, auch Freitag und Samstag weiter Temperaturen um die 30 Grad. Und dann könnt ihr die Badesachen erstmal wegpacken. Am Sonntag fängt es an zu regnen und noch mehr wird es am Montag regnen und insgesamt wird es spätestens ab Montag auch kühler, mit Höchsttemperaturen nicht mehr bei 30, sondern nur noch bei 20 Grad. Der Bayernwelle Verkehrsservice, damit ihr sicher ankommt. Insgesamt eine sehr ruhige Verkehrswoche, so ist es auch jetzt. Es ist an einigen Stellen etwas dichterer Verkehr, aber nirgendwo so, dass ihr eine nennenswerte Behinderung habt. Gute Fahrt auch weiterhin. Und denkt dran, uns bitte weiterhin die Blitzer zu melden, die euch auf eurer Fahrt begegnen. Viele von euch tun das und das ist wirklich ein unschätzbarer Wert für alle Autofahrer. Jede Blitzermeldung ist toll. Aktuell habt ihr einen entdeckt in Seebruck am Parkplatz beim Ortseingang, gleich nach der Kupferschmiede. Und einen weiteren, den ganz viele melden, auf der B20 in Höhe Hallturmer Berg, das ist 50er-Zone. Also sagt uns Bescheid, ruft uns an bei weiteren Blitzern, die ihr seht. 08654 3x die 7, 3x die 3.
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5: mit Peter Mack. Grüß Gott am Mittwochnachmittag. Ich wundere mich, dass bei der bevorstehenden Sonnenfinsternis heute Abend die Weltuntergangspropheten so still sind. Ich weiß das noch gut, bei der letzten Sonnenfinsternis 1999 gab es tausende von Vorhersagen, dass die Welt untergeht. Selbst der große Nostradamus hat es vorhergesagt. Und was kam dann raus am Ende? Hier ist ein Ausschnitt des ZDF-Heute-Journals von damals.
6: Guten Abend, meine Damen und Herren. Und wieder ist die Welt nicht untergegangen. Da haben sich Nostradamus und Co. wohl doch ein bisschen vertan.
5: Ja, nicht ein bisschen, einen sauberen Schmarrn haben's dahergeredet. Also wir sind guter Hoffnung, dass wir morgen auch alle noch da sind. Sollte es doch nicht der Fall sein, dann habt besonders viel Spaß bei der heutigen Sendung. Die geht los mit Astis, Touch Me, Let Your Hands Do The Talking. 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

0: Cry It in the Name of Love, das ist Bayernwelle Musik von U2 und Ed Sheeran kommt auch gleich mit Eyes Closed. Vorher darf ich euch aber zärtlich darauf hinweisen, dass unsere wunderbare Sommeraktion weiterläuft.
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0: 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Das könnte beispielsweise der Freizeitpark, der Märchenpark Ruhpolding sein. Die haben einen tollen Sommer dort organisiert. Das wissen wir vom Betreiber Ludwig Eigner, der uns gesagt hat, ja, da kriegst du nicht nur für Märchenfreunde was zu sehen, sondern auch für Tierfreunde. Und zwar?
2: Gibt es die Pferdereitbahn Hoppla Hopp. Das sind zwei Bahnen, also man kann einen sportlich-spielerischen Wettbewerb austragen. Bis zu zwei Personen auf dem Pferdelplatz mit Eigenantrieb. Also man muss sich ein bisschen sportlich betätigen. Ja, die Koordination wird ein bisschen gefordert. Kommt sehr gut an. Wir haben ja jetzt schon die ersten Tests hinter uns und kommt sehr gut an. Wir sind sehr zufrieden.
0: Und alle haben die sportliche und

0: Baby, den Song habe ich auch ein paar Tage nicht gehört. Jamilia und Superstar. Gut, dass ich die Bayernwelle habe, da höre ich sowas. Ich habe übrigens, wo wir gerade von Musikkünstlern sprechen, das Gefühl, dass seit einigen Jahren kaum ein anderer Musiker häufiger im deutschen Radio läuft als Michael Patrick Kelly. Das ist nicht so, weil uns nichts anderes einfällt und den anderen Radiostationen auch nicht. Das liegt einfach nur daran, dass dieser Mann wirklich tolle Musik schreibt und ihr diese Musik auch wirklich mögt. Wir fragen das hier regelmäßig ab und deshalb auch gleich Michael Patrick Kelly mit seiner aktuellen Single Traces. Ist schon einfach schön, ne? Also ich sage ja, der Mann hat seine Berechtigung.
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1: Mit Angelina Quocciala. Als wohl erste Kommune in der Region geht Piding das Wasser aus. Die anhaltende Hitze und der fehlende Regen lassen die Quellen versiegen. Gleichzeitig ist der Verbrauch stark gestiegen. Die eigenen Quellen reichen demnach nicht mehr aus, um den Bedarf zu decken. Deshalb wird die Gemeinde von den Stadtwerken Bad Reichenhall, der Suhrgruppe und seit dem vergangenen Wochenende zusätzlich von Tanklastwagen der Milchwerke mit Wasser aus Berchtesgaden beliefert. Die Stadtwerke schöpfen ihre Kapazitäten dafür voll aus und stoßen nach eigenen Angaben an die Grenzen der Möglichkeiten. Stadtwerke und Gemeinde Piding bitten die Bevölkerung deshalb dringend, Wasser zu sparen und auf alles zu verzichten, was nicht unbedingt nötig ist. Die Sicherung der Wasserversorgung habe aktuell oberste Priorität, sagt Pidings erster Bürgermeister Christian Wagner.
2: Heute Abend richtet sich auch im Chiemgau und im Berchtesgadener Land der Blick Richtung Westen. Der Mond schiebt sich vor die Sonne und sorgt für eine außergewöhnlich starke partielle Sonnenfinsternis. Bis zu rund 88% der Sonnenscheibe werden dabei verdeckt. Übrig bleibt nur eine schmale Sonnensichel. Kurzentschlossene können das Spektakel unter anderem noch am Jänner erleben. Bis 17 Uhr fährt die Seilbahn. Dazu Isabel Stöckel von der Jännerbahn im Bayernwelle-Interview.
3: Wer spontan kommen möchte, nicht reserviert hat, ist auch herzlich willkommen. Einfach vielleicht eine Picknickdecke einpacken, sich auf die Wiese setzen. Getränke gibt's auf jeden Fall für alle. Und zur Sonnenfinsternis teilt unser Team dann auch Schutzbrillen auf, damit man das alles sicher und gut beobachten kann. Also schaut's vorbei, wird sicher ein toller Abend.
1: Unmittelbar nach der Sonnenfinsternis wartet bereits das nächste Himmelsschauspiel. Heute Nacht sind die Perseiden zu sehen, einer der bekanntesten und aktivsten Sternschnuppenströme des Jahres. Und der Ausbau der Staatsstraße 2105 bei Kai soll im kommenden Herbst beginnen. Was auf Anwohner und Verkehrsteilnehmer zukommt, darum geht's heute Abend bei einer Infoveranstaltung im Tittmoninger Rathaus. Die Stadt und das staatliche Bauamt Traunstein stellen dort die geplante Baumaßnahme und den voraussichtlichen Ablauf vor. Auch mögliche Verkehrsbehinderungen und Beeinträchtigungen für Anwohner werden Thema sein. Los geht's um 19 Uhr. Eingeladen sind alle Interessierten Bürger, besonders die Anlieger. Und weitere Nachrichten aus unserer Region findet ihr auch auf bayernwelle.de.
4: Hier ist das Bayernwelle-Wetter. Strahlender Sonnenschein, nicht die kleinste Wolke am Himmel, ne? Und die Temperaturen wie gehabt bei knapp 30 Grad. Wir haben aktuell in Bad Endorf 29, auch in Tittmoning 29 und in Schneitzelreuth sind 27 jetzt gerade. Fortsetzung folgt und zwar noch genau 3 Tage. Morgen am Donnerstag, am Freitag und am Samstag weiter wolkenlos, weiter Badewetter bei um die 30 Grad. Das Wetter wird sich dann am Sonntag ändern. Da ist es zwar noch warm, aber die ersten Schauer und Gewitter kommen rein und die werden dann am Montag noch stärker werden und da kühlt es dann auch mal runter. Da ist die Höchsttemperatur dann nur noch bei 20 Grad tagsüber. Der Bayernwelle Verkehrsservice, damit ihr sicher ankommt. Es gibt massive Behinderungen jetzt auf der A8 München Richtung Salzburg. Und zwar, weil in Höhe Achenmühle ein Unfall passiert ist. Mehrere Fahrzeuge sind daran beteiligt und deshalb ist die rechte Spur blockiert. Die Rettungsarbeiten laufen, ihr verliert etwa eine Stunde hier. Sonst haben wir keine Meldungen, nur noch einen Blitzer. Und er steht auf der B20 am Halltürmer Berg in der 50er-Zone. Das war's schon. Ruft uns bitte an bei weiteren Blitzern, die ihr seht, oder schickt eine WhatsApp 08654 3x7 3x3.
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4: Mit Peter Mack, schönen Mittwochnachmittag. Wer sich gerne Musik aus dem Internet runterlädt und auf seine Plattformen draufballert, der hat hundertprozentig im letzten Jahr sich irgendwann Alex Warren und Ordinary gestreamt. Denn ich bekomme gerade eine frische Zahl. Alleine in Deutschland ist Ordinary 30 Millionen Mal bisher gestreamt worden. Mit anderen Worten, jeder liebt diesen Song.
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1: Heute haben wir ein Z wie Zurschanzen. Wir haben wieder ein wunderbares Wort in unserem bayerischen Wörterbuch gefunden, ziemlich weit hinten diesmal. Ein mittelschweres, da ich jetzt mal sagen, also das kann man sich schon erschließen. Was meint der Bayer, wenn er von Zurschanzen spricht? Vielleicht könnt ihr das ja erklären, sodass wir es alle verstehen.
2: Vielleicht irgendwie Lieder singen, weil es gibt ja das Gstanzlsingen und das hört sich ja irgendwie so ähnlich an.
3: Zubauen?
4: Eingraben oder verstecken.
5: Ich gehe davon aus, dass es betrinken heißt. Betrinken, irgendwas saufen, Glühwein oder alkoholisches.
6: Schanze, die Vierschanzentournee, Ruppolding, Biathlon, keine Ahnung.
7: Oh, irgendetwas zugeben.
8: Sprungschanze.
1: Was? Nein, also mit der Sprungschanzen haben wir nichts zum Tor und mit Alkohol auch nicht. Also Zurschanzen heißt schon ganz was anderes. Die Erklärung jetzt von unserer Bayernwelle Mundart-Expertin Maria Haslinger aus dem Ruperti-Winkel.
9: Zurschanzen, das ist, wenn du einem was gut tust, dass du einem was bringst, das er noch nicht hat und ganz gern möchte. Oder eine Arbeit zuschanzen, also eine Arbeit vermitteln. Oder wenn einer keine gekriegt hat, haben sie auch früher gesagt, den gehört einer zugeschanzt.
1: Also wenn ihr anderen Person irgendwas zuspui, einer anderen Person irgendwas zukommen lasst, dann heißt das Zurschanzen.

0: Einen schönen sonnigen Mittwochnachmittag, hier ist die Bayernwelle. Dieser heutige Mittwoch, 12. August, ist ein großer Tag für alle Actionfans, die haben lange gewartet, dass die Fernsehserie Reacher fortgesetzt wird. Die Serie um den ehemaligen Militärpolizisten, der den Bösewichten in Amerika nur so auf die Glocke haut. 3 sehr erfolgreiche Staffeln gibt es mittlerweile und heute startet eben die 4. bei Amazon Prime. Die ersten 3 von insgesamt 8 Folgen sind heute online gegangen. Ab sofort abrufbar und jetzt wird dann im wöchentlichen Wechsel immer eine weitere dazugefügt, im wöchentlichen Rhythmus, sodass die ganze Staffel dann beendet ist am 16. September. Wer also nach dem Spektakel am Himmel heute Abend mit der Sonnenfinsternis weiteres Spektakel Action im Fernsehen braucht, Reacher 4 ab sofort online. Das für die Fernsehfreunde, für die Musikfreunde habe ich auch noch eine Information, nämlich das, was gleich kommt. Musik von Chris de Saran D. Sein aktueller Hit heißt Good Old Days. Das ist ziemlich coole Partymusik in voller Länge gleich.
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1: Und jetzt die Top-Meldung aus der Region mit Angelina Quocalla. Nach einer sexuellen Belästigung am Bahnhof Traunstein und in einem Regionalzug sucht die Bundespolizei nach Zeugen und weiteren Betroffenen. Ein 51-Jähriger soll am Montag eine 42-Jährige belästigt und fotografiert haben. Bei Übersee zog die Frau dann die Notbremse. Der Verdächtige wurde festgenommen. Wer den Vorfall beobachtet hat, soll sich bei der Bundespolizei Freilassing melden. Mehr dazu in den Regionalnachrichten um halb und auf bayernwelle.de.
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3: Ich bin Gregor Jose Moser. Gute Nachrichten für viele Studierende. Ab April gibt's mehr BAföG. Eine entsprechende Reform hat das Bundeskabinett heute auf den Weg gebracht. Demnach steigt die Wohnkostenpauschale zum nächsten Sommersemester von 380 auf 440 Euro. In den nächsten 3 Jahren soll außerdem der Grundbedarf um 88 Euro auf 563 Euro ansteigen. Auch das Schüler-BAföG steigt. Kritiker wie das Deutsche Studierendenwerk und die GEW halten die Reform für zu spät und nicht ausreichend. Die deutschen Geheimdienste können Angreifer in Zukunft aktiv bekämpfen, statt sie nur zu beobachten. Möglich macht's eine weitreichende Reform, die das Bundeskabinett heute außerdem gebilligt hat. Dazu Bundesinnenminister Dobrindt.
4: Wir entwickeln unsere Nachrichtendienste hin zu echten Geheimdiensten, weil wir es zum allerersten Mal seit der Gründung der Dienste möglich machen, dass sie operative Befugnisse bekommen.
3: Außerdem hat das Kabinett die sogenannte Frühstartrente für Kinder auf den Weg gebracht. Bayerische Ministerpräsidenten sollen künftig nur noch 10 Jahre im Amt sein dürfen. Dafür setzt sich ja die ÖDP ein. Ein mögliches Volksbegehren sei auf einem guten Weg. Man habe schon knapp die Hälfte der dafür erforderlichen 25.000 Unterschriften gesammelt, teilte die Partei mit. Die CSU-geführte Staatsregierung lehnt eine Amtszeitbegrenzung ab. Allerdings hatte Ministerpräsident Söder das 2018 noch selbst vorgeschlagen. In den USA hat heute ein Prozess gegen Meta begonnen. Dem Konzern wird vorgeworfen, Kinder und Jugendliche auf Instagram und Facebook abhängig und psychisch krank zu machen. 4 Bundesstaaten verlangen, dass das Endlos-Scrollen und die häufigen Benachrichtigungen massiv eingeschränkt werden. Außerdem fordern sie eine Strafe für Meta von umgerechnet bis zu 1,2 Billionen Euro. In der EU soll der Verpackungsmüll weniger werden. Um das zu erreichen, gibt es ab heute schrittweise neue Regeln. Für Lebensmittelverpackungen gilt erstmals eine Obergrenze für die Chemikalie PFAS. Die hilft zum Beispiel dabei, dass Burgerkartons nicht durchweichen. Es gibt aber Hinweise darauf, dass sie gesundheitsschädlich ist. Es ist jetzt 4:15.
5: Vielen Dank, hier ist das Bayernwelle-Wetter. Weiterhin schönstes Ferienwetter. Es wird auch noch ein paar Tage da bleiben. Momentan haben wir es wolkenlos bei knapp 30 Grad. In Bergen im Chiemgau sind 27, in Freilassing 29 und in Berchtesgaden 27. Und es wird die nächsten Tage auch so bleiben, also 3 Tage noch, genau bis inklusive Samstag, jeden Tag um die 30 Grad und wolkenlos. Die Wetteränderung, die viele schon mitbekommen haben, kommt tatsächlich und zwar am Sonntag. Da bleibt es zwar noch warm, aber es kommen die ersten Schauer und Gewitter rein. Die werden am Montag dann noch stärker werden und dann kühlt es auch mal runter. Dann sind die Tageshöchsttemperaturen nicht mehr bei 30, sondern wenn überhaupt noch bei 20 Grad. 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Dicker Stau auf der A8 München Richtung Salzburg und zwar genau zwischen Raubling und Aachenmühle. Grund ist, dass in Höhe Aachenmühle ein Unfall passiert ist mit mehreren Fahrzeugen. Die rechte Spur ist gesperrt und zwar auf dem ganzen Stück bis hin nach Fraßdorf. Da geht's eben dann nur einspurig, das Einfädeln kostet Zeit und so habt ihr eine gute Dreiviertelstunde, die ihr länger braucht aktuell. Und es wird gerade sehr voll auf der Ortsumfahrung Bad Reichenhall, der B21 Richtung Pieding, dichter bis stockender Verkehr. 5 bis 10 Minuten dauert es hier länger. Und Blitzer liegen uns aktuell keine vor. Sagt uns aber Bescheid, sobald ihr welche seht, ruft uns an oder schickt eine WhatsApp 08654 3x7 3x3.
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5: mit Peter Mack und einem schönen Klassiker der 80er Jahre, I Promised Myself von Nick Kamen. Bevor ich den aber spiele, muss ich mir noch den Segen der Programmdirektion für die heutige Sendung holen. Hole ich mir vom Herrn Intendanten persönlich. Hallo, segnen Sie mich bitte, Herr Intendant.
6: Ich wünsche Ihnen eine erfolgreiche Sendung.
5: Ach, das tut so gut. Sie können ja auch segnen, weil Sie ja regelmäßig in die Kirche gehen, ne?
6: Nein, gerade nicht.
5: Sie sind kein regelmäßiger Kirchgänger. Haben Sie da nicht Angst, dass der liebe Gott das irgendwann einmal bemerkt?
6: Nein, gar nicht. Alles gut.
5: Da bin ich aber anderer Meinung. Ich sage Ihnen, wenn der liebe Gott mitkriegt, dass Sie nicht in die Kirche gehen, dann, hören Sie auf meine Worte, wird sich eines Tages die Sonne noch vor dem Abend verdunkeln. Und versprechen Sie mir, wenn das passiert, dann gehen Sie regelmäßig in die Kirche.
6: Ja, können wir machen.
5: Ja, denken Sie an meine Worte. Könnten Sie einen Gruß an Ihre Frau Gemahlin von mir ausrichten?
6: Überhaupt kein Problem.
5: Sehr gut. Danke für die Mühe. Auf Wiederhören. Und wieder einen Ungläubigen bekehrt. Das schreibe ich mal ins Tagebuch. I

0: Hier ist die Bayernwelle, grüß Gott, am Mittwochnachmittag. Oh, wir hören heute, dass die Vorbereitungen in Seebrugg auf Hochtouren laufen. Dort wird am Freitag, also übermorgen, das Lichterfest im Seebrugger Chiemseepark stattfinden. Das hat jetzt zweimal wetterbedingt abgesagt bzw. verschoben werden müssen. Jetzt übermorgen ist das Wetter so gut, dass es stattfinden kann. Das ist jedes Jahr ein Wahnsinns-Highlight, weil es dazu auch einen Nachtflohmarkt gibt und das Ballonglühen. Also in Seebrugg ist was los am Wochenende, aber nicht nur da.
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2: Mit Elena Meyer einen schönen Mittwoch. Am Freitag wird am Chieminger Schlossplatz gefeiert. Ab 18 Uhr lädt der Chieminger Feierclub zum Sommernachtsfest direkt am Dampfersteg ein, also direkt am See. Dazu gibt's natürlich Live-Musik. Die Michelleks stehen auf der Bühne und sorgen für die passende Stimmung. Essen und Getränke gibt's natürlich auch, also einfach vorbeikommen und den Sommerabend am Chiemsee genießen. Und auch heute gibt's in Bischofswiesen natürlich wieder Kino unter freiem Himmel. Im Open-Air-Kino im Naturbad Aschauer Weiher läuft ab heute bis nächsten Mittwoch jeden Abend der neueste Eberhofer-Krimi Steckerfisch-Fiasko. Und danach geht's dann weiter mit Spider-Man oder dem neuen Film von Christopher Nolan, Odyssee. Einlass ist beim Sternenkino immer ab 19.30 Uhr und die Filme starten dann immer um 20.45 Uhr. Und mehr Infos findet ihr auf kino-berchtesgaden.de. zum Nachlesen. Und der SV Taching hat Grund zu feiern. Am Wochenende steht das 55-jährige Vereinsjubiläum an. Am Samstag und am Sonntag wird deshalb am Sportplatz in Taching am See entsprechend richtig gefeiert. Also schaut's vorbei und stoßt mit dem SV Taching auf 55 Jahre Vereinsgeschichte an. Happy Birthday auch von uns.
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0: Ja, es ist ein Wahnsinns-Hit gewesen, den Rihanna da damals hatte. Slip Under My Umbrella. Und unter uns, da geht's gar nicht um den Regenschirm, sondern Umbrella ist der Rock, den sie um die Hüften trägt. Jetzt könnt ihr, mehr darf ich nicht sagen, denn das ist nicht jugendfrei.
1: Oh.
0: Ja, solche Sachen hat die Rihanna gemacht. Hier ist die Bayernwelle. Glücklicherweise haben wir auch Musik, die jugendfrei ist. Und was für eine schöne von Calum Scott und von Leonie Stay. Das ist schön.
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0: Allein dieser zweistimmige Gesang, da geht dir doch das Herz auf. Macht die Herzen also öffnungsbereit, kommt in voller Länge gleich.
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1: Mit Angelina Quatschalla. Nach einer sexuellen Belästigung am Bahnhof Traunstein und in einem Regionalzug sucht die Bundespolizei Freilassing nach Zeugen und weiteren Betroffenen. Ein 51-Jähriger soll am Montagmittag eine 42-jährige Frau zunächst am Bahnsteig und anschließend im Zug Richtung München belästigt und auch fotografiert haben. Bei Übersee betätigte das Opfer die Notbremse, woraufhin Einsatzkräfte den Verdächtigen festnahmen. Die Ermittler bitten Personen, die den Vorfall beobachtet haben oder ebenfalls von dem Mann belästigt oder angesprochen wurden, sich zu melden. Hinweise nimmt die Bundespolizei Freilassing entgegen. Die Gemeinde Pieding schlägt Alarm. Die Wasserbestände reichen nicht mehr aus, um die Versorgung aus eigener Kraft aufrechtzuerhalten. Hilfe kommt jetzt aus der Nachbarschaft.
2: Hitze und fehlender Regen lassen die Bestände weiter zurückgehen. Der Verbrauch ist aber aktuell sehr hoch. Pieding wird deshalb von den Stadtwerken Bad Reichenhall und der Suhrgruppe mit Wasser beliefert. Seit dem vergangenen Wochenende liefern auch Tanklastwagen der Milchwerke Wasser aus Berchtesgaden. Die Stadtwerke schöpfen ihre Kapazitäten dafür voll aus und stoßen laut eigenen Angaben an die Grenzen der eigenen Förderung. Stadtwerke und Gemeinde Pieding appellieren an die Bevölkerung, Wasser zu sparen, Gärten nur frühmorgens oder abends bewässern, den Rasen nicht beregnen und auf nicht zwingend notwendige Nutzungen verzichten. Die Sicherung der Wasserversorgung habe aktuell oberste Priorität, zu Piedings Bürgermeister Christian Wagner. Auch er bittet die Bürgerinnen und Bürger um Unterstützung, damit alle in der Region gut über den Sommer kommen. Aus Pieding für die Bayernwelle, Markus Zartner.
1: Und wer das Museum Schloss Adelsheim besuchen will, kommt jetzt wieder direkt zu Fuß von der Salzbergwerkstraße dorthin. Heute Abend wird der rund 75 Meter lange erneuerte Weg offiziell bei einem kleinen Empfang eröffnet. Der frühere Weg war demnach nicht mehr begehbar. Die neue Strecke führt nun direkt in den Museumsgarten. Dort gibt's auch eine Bank mit Blick auf den Watzmann. Rund 16.500 Euro hat die Erneuerung gekostet. Für Besucher wichtig, das Museum Schloss Adelsheim ist donnerstags bis sonntags von 10 bis 16 Uhr geöffnet. Und mehr Nachrichten aus unserer Region gibt's auch auf bayernwelle.de.
3: Dankeschön, hier ist das Bayernwelle-Wetter. Wolkenloser Himmel und warme Temperaturen in Traunstein 28 Grad, in Anger 28 und auch in Marktschellenberg 28. Also da ist es alles gleichförmig. Wer übrigens heute auf die glorreiche Idee kommt, von einem hohen Berg aus die Sonnenfinsternis sich anzuschauen. Ja, die Idee hatten viele andere auch und hatten sich überlegt, mit der Jännerbahn oder mit der Predigtstuhlbahn in Bad Reichenhall auf den Berg zu fahren und es von dort anzuschauen. Das ist aber nur fast eine gute Idee, denn beide Bergbahnen haben um 17 Uhr, also in einer halben Stunde, die letzte Fahrt und dann stehst du oben auf dem Berg und kommst dann nicht mehr runter oder musst mitten in der Nacht dann runterwandern. Also das kann man vielleicht bei der nächsten Sonnenfinsternis 2081 ein bisschen besser organisieren. Okay, das nur nebenbei. Das schöne Wetter wird sich fortsetzen bis inklusive Samstag, also die nächsten drei Tage. Ab Sonntag kommt der Regen rein, ab Montag gleich noch mehr und dann wird es auch kühler. Der Bayernwelle Verkehrsservice, der mit dir sicher ankommt. Gute Nachrichten, die Unfallstelle auf der A8 Richtung Salzburg in Höhe Aachenmühle ist geräumt, alle Probleme beseitigt und damit habt ihr wieder freie Fahrt. Es gibt teilweise noch dichten Verkehr, so in Höhe Bernau am Chiemsee, aber keine nennenswerten Behinderungen mehr. Und auch abgesehen von der A8 gibt es aktuell keine nennenswerten Behinderungen. Und damit es wenigstens irgendwas zu melden gibt, habe ich einen Blitzer. Der ist gerade nochmal bestätigt worden. Den ganzen Tag schon wird auf der B20 in Höhe Halltumer Berg geblitzt in der 50er-Zone. Ruft uns an, sagt uns Bescheid bei weiteren Blitzern, die ihr seht. 08654 3x7 3x3.
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3: Mit Peter Mack, grüß Gott, ein cooler Song gleich von Dua Lipa, die im Grunde nur coole Songs macht. Es kommt Don't Start Now und vorher die wohl berühmteste Stimme der Popmusik und die gehört Freddie.

0: Dua Lipa, Don't Start Now. Hier ist die Bayernwelle. Ich möchte euch jetzt was vorstellen, was ihr lieben werdet. Und zwar ist es ein magischer Ort mitten in den Bergen. Nicht direkt vor unserer Haustür, aber in Tirol. Es ist das Hexenwasser Söll. Da erlebst du einen so wunderbaren Ferientag. Und zwar auf der Hohen Salve. Da ist vor kurzem im wahrsten Sinne des Wortes die Sonne aufgegangen. Die haben dort nämlich eine neue schwere Goldkugel, 1,6 Tonnen schwer, mit einem Schwerlasthelikopter auf den Gipfel gefahren. Und das ist eben die Salvensonne. Das ist das Herzstück einer neuen Attraktion. Das wissen wir von Sabine Weiß. Sie sagt:
1: Wir haben oben am Berg auf der Hohen Salve am Gipfel ein großes Labyrinth gebaut, ein Himmelslabyrinth, um genau zu sein. Und da gibt es 8 Umlaufbahnen, die für unsere Planeten im Sonnensystem stehen. Und in der Mitte natürlich das große Ziel ist diese Salvensonne, die auch begehbar ist.
0: Und ein tolles Fotomotiv ist sie noch dazu. Man kommt jetzt außerdem noch bequemer auf die Hohe Salve als in den vorherigen Jahren.
1: Wir haben jetzt heuer unsere Gondelbahn modernisiert und haben neue Kabinen, die barrierefrei sind. Und in dem Zug haben wir uns überlegt, was wir auf der Hohen Salve vielleicht auch noch zusätzlich als Highlight bauen könnten. Und dort gibt es ja schon lange den Sonnenuhrenweg. Und jetzt haben wir als zusätzliche Station uns eben unser Sonnensystem überlegt darzustellen und haben das jetzt mit diesem Labyrinth eben zusätzlich zum Sonnenuhrenweg installiert.
0: Dankeschön, Sabine Weiß. Also ich war selber noch nicht da, aber das klingt so wundervoll. 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Die Bayernwelle hier mit Green Day.

0: Musik von Glockenbach, Tom Walker, Home, hier ist die Bayernwelle. Ruft jetzt bitte nicht mehr an, dieses wunderbare Familienticket, das wir euch gerade geschenkt haben für einen Tag auf der Hohen Salve in Tirol, ist gerade weggegangen. Damit sind meine Taschen für den Moment leer. Ich arbeite aber dran, dass sie bald wieder voll werden. In genau 60 Sekunden ein geiler Song, Shut Up and Dance von Walk the Moon. Könnt ihr am liebsten jetzt gleich durchhören, aber ich muss erst diese 60 Sekunden machen und dann kommt's aber in voller Pracht.
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1: Und jetzt die Top-Meldung aus der Region mit Angelina Quocalla. In Piding wird das Wasser knapp. Wegen Hitze, Trockenheit und hohem Verbrauch reichen die eigenen Quellen nicht mehr aus. Die Gemeinde wird deshalb unter anderem von den Stadtwerken Bad Reichenhall und Tanklastwagen aus Berchtesgaden mit Wasser versorgt. Gemeinde und Stadtwerke bitten dringend, Wasser zu sparen und auf alles nicht Notwendige zu verzichten. Mehr dazu in den Regionalnachrichten um halb und auf bayernwelle.de.
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3: Ich bin Gregor Jusse Moser. Die Deutsche Bahn hilft der Binnenschifffahrt aus, weil viele Güterschiffe wegen Niedrigwassers nicht fahren können. DB Cargo stellt kurzfristig rund 400 zusätzliche Güterwagen für Rohstofftransporte bereit. Langfristig sollen es bis zu 500 weitere werden. Das würde etwa 200 Binnenschiffe ersetzen. Wie das finanziert werden soll, ist noch offen. BAföG-Empfänger bekommen voraussichtlich bald mehr Geld. Ein Gesetzentwurf der Bundesregierung sieht für das Sommersemester 2027 eine Erhöhung der Wohnkostenpauschale von 380 auf 440 Euro pro Monat vor. Der BAföG-Grundbedarf, der aktuell bei 475 Euro liegt, soll anschließend in zwei Schritten auf 563 Euro angehoben werden, allerdings erst bis zum Sommersemester 2029. Erstmals seit Jahren wird in Deutschland wieder weniger gearbeitet. Das Bundesinstitut für Bevölkerungsforschung hat ausgerechnet, dass die durchschnittliche Arbeitszeit von Menschen zwischen 20 und 40 letztes Jahr um 18 Minuten pro Woche gesunken ist, verglichen mit dem Rekordniveau von 2023. Als Grund nennt das Institut die schwächelnde Wirtschaft. In solchen Phasen sei ein Rückgang typisch. Tausenden Touristinnen und Touristen wird ihr Urlaub auf Sizilien sicher lange im Gedächtnis bleiben, allerdings nicht positiv. Wegen der Aktivität des Vulkans Ätna sitzen weiter viele Menschen am Flughafen von Catania fest. Der ist wegen der Rauchentwicklung noch bis mindestens morgen 16 Uhr geschlossen. Viele Reisende versuchen sich nun umständlich auf anderen Wegen durchzuschlagen. Am Abend kommt es in Deutschland zu einer teilweisen Sonnenfinsternis. Wer dieses Phänomen beobachten will, sollte unbedingt eine spezielle Schutzbrille tragen. Simeon Müller erklärt, wieso eine normale Sonnenbrille nicht reicht.
4: Auch wenn die Sonne während der Sonnenfinsternis dunkler erscheint als sonst, bleiben ihre Strahlen zu stark, um direkt reinzuschauen. UV-Strahlung, sichtbares Licht und Infrarot sind weiterhin so intensiv, dass sie die Netzhaut dauerhaft schädigen können. Und zwar selbst dann, wenn ein Großteil der Sonne verdeckt ist und wir nur wenige Sekunden reinschauen. Das Tückische ist, die Netzhaut hat keine Schmerzrezeptoren. Beschwerden kommen oft erst Stunden später, dann ist der Schaden längst da. Und heilbar ist er nicht.
3: Es ist jetzt kurz nach 5.
5: Dankeschön. Hier ist das Bayernwelle-Wetter. Es gibt nichts Neues. Es ist weiter wolkenlos und es ist sommerlich. In Trostberg 29 Grad, in Petting 29 und in der Ramsau haben wir 26 am Zauberwald. In den nächsten Tagen bleibt es genau so, nämlich wolkenlos um die 30 Grad. Das werden dann aber erstmal die letzten strahlenschönen heißen Sommertage sein. Ab Sonntag kommen erste Regenschauer mit Gewittern rein. Noch mehr dann am Montag und das sorgt dann auch für die Abkühlung. Über 20 Grad werden wir am Montag nicht mehr hinausgehen. Der Bayernwelle Verkehrsservice, damit ihr sicher ankommt. A8 München Richtung Salzburg. Stockender Verkehr zwischen Rohrdorf und Bernau am Chiemsee. Es geht sogar ein Stückchen über Bernau hinaus. Viele Autos dort und durch die Stockerei dauert es eine Viertelstunde länger als sonst. Und viele waren bei dem schönen Wetter heute in Schönau am Königssee, sprich am Königssee, fahren jetzt zurück nach Berchtesgaden. Und so habt ihr genau auf dieser B20, die zum Bahnhofskreisel nach Berchtesgaden reinführt, auch einen kleinen Stau. Hier dauert es 5 bis 6 Minuten länger. Und an Blitzern ist uns nicht viel gemeldet. Ein Dauergast nur, der den ganzen Tag schon steht, nämlich auf der B20 am Hallturmer Berg in der 50er-Zone. Ruft uns an bei weiteren Blitzern, die ihr seht, bitte. Oder schickt der WhatsApp, hat er beides die gleiche Nummer. 08654 3x die 7, 3x die 3.
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5: Mit Peter Mack, grüß Gott. Wisst ihr, ich bin ja im Grunde privat auch Radiohörer, genauso wie ihr und habe auch den gleichen Anspruch wie ihr. Wenn ich das Ding schon mal laufen lasse und schon mal anmache, dann will ich gefälligst auch meine Lieblingsmusik hören. Und da könnt ihr euch weiter drauf verlassen, dafür sorge ich schon. Und wer hat nicht als Lieblingsmusik immer Musik von Bruno Mars? Also das ist die aktuelle, jetzt auf der Bayernwelle. Wisst ihr, kannst dich drauf verlassen, I just might.

0: 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Nick Kershaw, der ist schon wahnsinnig, wie gut diese 80er Jahre Musik bis heute noch klingt. Hier ist die Bayernwelle. Hallo. Wir müssen einen ernsten Blick jetzt werfen nach Pieding und nach Bad Reichenhall. Denn wir hören heute alarmierend, in Pieding kommt aus den Quellen immer weniger Wasser. Gleichzeitig steigt aber der Verbrauch. Und da helfen die Bad Reichenhaller gerade, und zwar die Stadtwerke, die helfen mit Trinkwasser in Pieding aus. Außerdem sind die Tanklaster aus Berchtesgaden mit frischem Wasser ebenfalls in Richtung Pieding unterwegs. Es wird also getan, was getan werden kann und muss aktuell. Der Piedinger Bürgermeister Christian Wagner über die aktuelle Lage sagt:
1: Also durch die Notverbünde sind wir zwar aktuell gesichert, aber natürlich

0: auch darauf achten, wie man es in der Pressemitteilung auch drin hat, wenn ich es mache, natürlich in der Früh oder auf Nacht, damit auch nicht so viel verdunstet zwischendrin.
1: Jetzt ist Pieding ja einwohnertechnisch eine eher kleine Gemeinde im Berchtesgadener Land. Können Sie uns erklären, warum jetzt da trotzdem ausgerechnet da das Trinkwasser so knapp wird?
0: In dem Fall sind es einfach die Quellen, die nach längerer Zeit, wo kein Niederschlag gefallen ist, einfach immer weniger Wasser geben. Und wir reden ja nicht von einem Phänomen, was jetzt heuer das erste Mal ist, also natürlich so massiv, aber wir hatten letztes Jahr auch schon ein Drittel weniger Niederschläge in unserem Gebiet. Und das macht sich jetzt einfach irgendwann einmal bemerkbar. Und da kann man jetzt auch nicht sagen, es liegt jetzt genau an dem einen Punkt. Im Endeffekt waren alle immer der Hoffnung, das Wasser reicht. Hat es ja auch jahrelang. Und jetzt sind wir halt an dem Punkt, dass einfach die ausbleibenden Niederschläge wirklich zu einem Problem werden.
1: Ja, die nächsten Niederschläge nennenswert sind für Sonntag, wahrscheinlich erst für Montag zu erwarten. Also bis dahin einmal ein Dankeschön an alle, die den Piedingern gerade aushelfen. Wie gesagt, die Bad Reichenhaller Stadtwerke, die Tanklaster, die aus Berchtesgaden kommen, auch die Suhr-Gruppe hilft und tut, was man eben kann und bringt dort Trinkwasser hin. Also vielen Dank dafür und auch danke an den Piedinger Bürgermeister Christian Wagner für diese Erklärungen. 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

0: Ihr hört die Bayernwelle am Mittwochnachmittag. Vielen Dank dafür. Ihr hört außerdem gleich Taylor Swift. Mit The Fate of Ophelia, ja, unsere tägliche Taylor Swift, gib uns heute und vergib uns unsere Schuld, dass wir vorher noch kurz Werbung machen müssen.
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1: Mit Angelina Quatschala. Außergewöhnliche Umstände, außergewöhnliche Maßnahmen. In Piding wird das Trinkwasser wegen der Hitze knapp. Deshalb greifen die Stadtwerke Bad Reichenhall, die Suhrgruppe und Tanklader aus Berchtesgaden nun mit frischem Wasser unter die Arme. Grund hierfür ist ein Notverbund mit den Nachbargemeinden. Piedings Bürgermeister Christian Wagner im Bayernwelle-Interview.
2: Wir werden versuchen, natürlich mit den Stadtwerken und auch mit der Suhrgruppe zusammen unsere Versorgung soweit aufrecht zu erhalten. Aber natürlich, wenn es noch lange trocken wird, wird es immer enger. Wir haben ja jetzt auch schon mit den Tanklastern die Wasserversorgung oder beziehungsweise Wasser aus Berchtesgaden geholt, um es zusätzlich noch zu entlasten. Aber das ist natürlich auch kein Dauerzustand, also von dem her sind wir natürlich guter Hoffnung, dass es dann doch vielleicht einfach mal regnet und ein bisschen kühler wird.
1: Bis sich die Wettersituation entspannt, sind vor allem alle Piedinger und auch Bad Reichenhaller zum Wassersparen aufgerufen. Vor allem Rasensprenger sollen ausbleiben und auch sonst zähle jeder Liter, den die Bürgerinnen und Bürger einsparen können. Nach einer sexuellen Belästigung am Bahnhof Traunstein und in einem Regionalzug sucht die Bundespolizei Freilassing nach Zeugen und weiteren Betroffenen. Ein 51-Jähriger soll am Montagmittag eine 42-jährige Frau zunächst am Bahnsteig und anschließend auch im Zug Richtung München belästigt sowie fotografiert haben. Bei Übersee betätigte das Opfer die Notbremse, woraufhin Einsatzkräfte den Verdächtigen festnahmen. Die Ermittler bitten Personen, die den Vorfall beobachtet haben oder ebenfalls von dem Mann belästigt oder angesprochen wurden, sich zu melden. Hinweise nimmt die Bundespolizeiinspektion Freilassing entgegen. Und kaum vorbei, schon steht der erste Headliner für das Bergflair Open Air 2027. Unheilig kommt nächstes Jahr nach Traunreuth. Als Support ist Frieda Gold angekündigt. Das Konzert ist Teil der Liebe-Glaube-Monster-Tour von Unheilig und gleichzeitig deren Tourfinale. Danach will sich die Band in eine längere kreative Pause verabschieden. Der Vorverkauf für das nächste Bergflair Open Air in Traunreuth mit limitiertem Early-Bird-Ticket startet bereits diesen Freitag. Und weitere Nachrichten aus unserer Region findet ihr auch auf bayernwelle.de.
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1: Das Bauunternehmen Diekwalbau aus Fridolfing hat sich offiziell in Max Eicher Hochbau GmbH und Co. KG umfirmiert. Bereits seit der Übernahme durch die Max Eicher Unternehmensgruppe im Jahr 2024 entwickelte sich der Betrieb stetig weiter. Nun folgt auch der neue Markenauftritt. Für Kundinnen und Kunden bleibt das gesamte Leistungsspektrum vom Einfamilienhaus bis hin zu Gewerbebauten und Planungsleistungen in voller Qualität erhalten, heißt es. Laut Geschäftsführung steht der Namenswechsel für Kontinuität, regionale Verwurzelung und den gemeinsamen Blick in die Zukunft.
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4: Vielen Dank, hier ist das Bayernwelle-Wetter. Wolkenlos den ganzen Tag schon, so wird es auch bleiben, bis weit nach der Sonnenfinsternis, so dass wir die Sternschnuppen dann heute Nacht auch sehen. Also beste Sicht in den Himmel heute. In Chieming aktuell 29 Grad am Chiemseer Wirtshaus, in Laufen 29 und in Inzell haben wir 27. Fortsetzung folgt und zwar noch genau 3 Tage lang. Bis inklusive Samstag bleibt das Wetter so wolkenlos und auch bei den Temperaturen um die 30 Grad. Erst ab Sonntag kommen Regenschauer rein und dann wird es erst einmal für ein paar Tage kühler. Der Bayerwelle Verkehrsservice, damit ihr sicher ankommt. Es gibt noch leichte Probleme auf der A8 München Richtung Salzburg. Und zwar zwischen Fraßdorf und Bernau am Chiemsee. Da stockt der Verkehr ein bisschen, es dauert 10 bis 15 Minuten länger. Und dadurch kann es auch die ein oder andere Minute länger dauern. Das ist aber immer so an der Stelle auf der Strecke von Prien am Chiemsee in Richtung Autobahn. Weil du halt nicht so leicht auf die Autobahn raufkommst, staut sich's auch da ein bisschen. Und auch da dauert es 5 Minuten länger. Das ist alles. Und was die Blitze angeht, ist es ein magerer Tag bisher. Wir wissen aber, dass einer noch auf der B20 steht, in Höhe Halltürmer Berg in der 50er-Zone. Immerhin den haben wir. Für weitere, die ihr zuliefern könnt, liefert bitte, ruft an oder schickt eine WhatsApp an 08654 3x7 3x3.
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4: Mit Peter Mack, das ist ja wohl selbstverständlich, dass wir euch die aktuellen Dauerbrenner aus den deutschen Charts auch spielen, solange sie natürlich bei uns ins Programm passen. Aber ich kann euch sagen, der Song, der seit 6-7 Wochen die Nummer 1 in Deutschland ist, der passt hier ausgezeichnet, weil er Stimmung macht und generell, weil er von Shakira kommt. Number 1 in Germany, Die Die.

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1: Sonnenfinsternis, heute 19.30 Uhr. Aber nur für die, die eine Sonnenfinsternisbrille haben, gell? Sonst habt ihr danach ein Problem mit euren Augen. Aber warum eigentlich? Also, bei der Sonnenfinsternis schiebt sich ja der Mond zwischen Sonne und Erde und dadurch dunkelt er die Sonne ab. Aber dann sollte es doch eigentlich kein Problem sein, in die Sonne zu schauen, weil sie ja abgedunkelt ist, oder? Ja, die Rechnung geht nicht auf. Aber mal von vorne. Wenn wir tagsüber in die Sonne schauen, also versuchen in die Sonne zu schauen, dann klappt das eigentlich nicht wirklich, weil unser Körper Schutzmechanismen hat. Zum einen ziehen sich die Pupillen sofort zusammen, damit eben das UV-Licht nicht ins Auge kommt. Und dann blinzelt auch unser Auge. Diese Schutzmechanismen funktionieren aber halt auch nur so lange, wie es richtig hell ist. Da der Mond die Sonne jetzt aber verdunkelt, ja, zieht sich unsere Pupille nicht mehr zusammen und der Lidschutzeffekt funktioniert auch nicht. Das heißt, das UV-Licht, das ja trotzdem noch da ist, spaziert einfach so zu unserer Netzhaut und ärgert sie. Ja, das bisschen, das hält man schon aus. Ja, lieber nicht, weil wir merken die Schädigung nicht sofort. Erst im Nachhinein werden die Schäden bemerkbar und deshalb, ja, lieber nicht machen. Und an alle, die so wie ich zu spät dran waren mit dieser Special-Brille, ihr könnt euch einfach noch eine Lochkamera basteln. Googelt es einfach mal, ist gar nicht schwer.
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0: Ah, wir packen schon nochmal die alten Perlen zwischendurch aus. Texas und Inner Smile, das ist Musik auf der Bayernwelle. Gleich kommt Blink Twice von Miles Smith und von Shaboozy. Shaboozy ist bis heute mein liebster Künstlername, auf den reimt sich alles. Shaboozy liegt mit der Susi, das ist sein Gspusi, abends im Jacuzzi. Ah, stundenlang könnte ich weitermachen, wenn ich nicht eine Minute Werbung hätte.
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1: Ich bin Gregor Jussi Moser. Der Countdown läuft. Europa bereitet sich auf die Sonnenfinsternis vor. Der Kernschatten des Mondes zieht über Landstriche in Spanien. Unter anderem auf Mallorca kann man gut erkennen, wie sich der Mond komplett vor die Sonne schiebt. In Deutschland ist es eine partielle Finsternis. Es werden kurz vor Sonnenuntergang rund 90% der Sonne verdeckt sein. Die nächste totale Finsternis gibt's bei uns 2081 zu bestaunen. Wie gut oder schlecht wir fürs Alter zurücklegen können, hängt in Deutschland viel zu oft vom Elternhaus ab, sagt die Bundesregierung. Deswegen wurde jetzt die sogenannte Frühstartrente auf den Weg gebracht. Was geplant ist, erklärt Bundesfinanzminister Klingbeil.
2: Es ist jetzt so, dass künftig jedes Kind ab Geburt im Jahr 2020 pro Monat 10 Euro bekommen wird, dann bis zum 18. Lebensjahr. Das ist das, was wir jetzt einführen, also rückwirkend zum 1. Januar 2026.
1: Klingbeil sprach von einem guten Tag für die Zukunft der Rente und für die Kinder. Europas Flüsse kämpfen mit Niedrigwasser, das beeinträchtigt auch in Bayern den Gütertransport. Landesverkehrsminister Bernreiter hat sich deshalb dafür ausgesprochen, die Donau rasch auszubauen. Das sagte der CSU-Minister nach einem Treffen mit den anderen Landesverkehrsministern sowie Bundesverkehrsminister Bilger. Naturschützer und die Grünen kritisieren den Plan. Tiefer gebaggerte Flüsse würden kein zusätzliches Wasser bringen, sondern Lebensräume zerstören und sogar Grundwasser abziehen. Dürfen Automatenläden auch an Sonn- und Feiertagen durchgehend öffnen? Für Nürnberg hat der Bayerische Verwaltungsgerichtshof nun entschieden, zwischen 20 und 6 Uhr ist weiterhin Ruhe. Ein Ladenbesitzer wollte durchsetzen, dass er durchgehend öffnen darf. Die Stadt Nürnberg argumentierte dagegen, dass Alkohol, Süßwaren und Zigaretten vor allem nächtliches Ausgehpublikum anlocken würden und bekam recht. Um einen europäischen Titel geht's heute Abend in Salzburg. Dort spielen die Fußballer von Paris Saint-Germain und von Aston Villa um den UEFA Supercup. Das ist das Duell zwischen den Titelträgern in Champions League und Europa League. Anstoß ist um 21 Uhr. Es ist jetzt kurz nach 6.
3: Dankeschön, hier ist das Bayernwelle-Wetter. Die Sommerlichkeit von heute wird sich weiter fortsetzen und zwar noch genau 3 Tage. Donnerstag, Freitag und Samstag. Das heißt weiterhin wolkenloser Himmel, Temperaturen um die 30 Grad. Wir waren heute weitgehend unter 30. Das wird morgen ein bisschen höher gehen. Wir werden bei 32 landen und so geht's dann eben weiter bis Samstag. Und dann kommt die Wetteränderung, die sich viele wünschen und ersehnen. Am Sonntag und Montag setzt immer mehr Regen ein und das bringt dann auch die auch von vielen ersehnte Abkühlung. Am Montag geht's kaum mehr über 20 Grad. Hier ist der Bayernwelle Verkehrsservice, damit ihr sicher ankommt. Wir haben keine Störungen vorliegen, das heißt, ihr habt keine unterwegs. Eine gute Fahrt auch weiterhin. Was die Blitzer angeht, habe ich ebenfalls keine gemeldet, was nicht heißt, dass nicht hier doch noch irgendwo einer rumsteht. Also seht ihr einen, bitte unterstützt uns, ruft uns an 08654 3x die 7, 3x die 3.
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3: Mit Peter Mack, grüß Gott, um kurz nach 6. Oh, I leave quite an impression. So geht er los, der aktuelle Song von Sabrina Carpenter. Das ist er, Taste. Verstehst?

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1: Mit Elena Meyer einen schönen Mittwoch. In Mazzoll feiern gleich 4 Vereine Jubiläum und da könnt ihr euch vorstellen, dass da ein ganz großes Fest rauskommt. Los geht das Bierzelt in Mazzoll diesen Freitag um 19 Uhr mit natürlich Bieranstich und dann sorgt Mikes und Co. für die gute Stimmung. Davor steht noch das Export-Trio auf der Bühne und was dann in den nächsten Tagen so alles los ist in Mazzoll, das findet ihr auf bierzelt-mazzoll zum Nachlesen. Und mit einer Blutspende könnt ihr Leben retten. Die nächste Gelegenheit dazu habt ihr morgen in Freilassing. Von 16 bis 20 Uhr ist der Blutspendedienst im Rathaus. Einfach vorbeikommen, Blut spenden und Leben retten. Und dafür bekommt ihr eine Brotzeit und ganz viele Karma-Punkte. Lust auf ein kleines Abenteuer in den Ferien? Dann besucht doch das Maisfeld-Labyrinth bei Chieming. Bis Mitte September könnt ihr da täglich von 10 bis 19 Uhr durch das Labyrinth in Schützing irren. Es gibt sogar ein Maisquiz mit Gewinnspiel und der Eintritt kostet nur 4 Euro pro Person, also perfekt für einen Ausflug mit der ganzen Familie.
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2: Mit Angelina Quotschala. Wegen zunehmender Unsicherheit und Vorfällen wie Messerattacken am Bahnhof plant die Stadt Traunstein die Einführung eines kommunalen Ordnungsdienstes. Wie Traunsteins Oberbürgermeister Dr. Christian Hümmer gegenüber dem Traunsteiner Tagblatt erklärte, sei die Lebensqualität an vielen Stellen beeinträchtigt.
3: Da die Polizei personell nicht überall präsent sein könne, könnte eigenes uniformiertes Stadtpersonal für mehr Sicherheit sorgen. Der Ordnungsdienst könnte unter anderem Verkehrsverstöße ahnden, Veranstaltungen begleiten und die öffentliche Ordnung überwachen. Ziel sei es, das Sicherheitsgefühl der Bürger zu stärken und Präsenz zu zeigen. Hümmer betonte dabei, dass man keine Überwachungsstadt schaffen wolle, jedoch alle rechtlichen Möglichkeiten ausschöpfen werde, inklusive bestehender Videoüberwachung am Bahnhof, um Gefährder aus dem Verkehr zu ziehen. Einen konkreten Zeitplan für die Umsetzung gibt es bislang noch nicht. Aus Traunstein für die Bahnwelle, Elena Meyer.
2: Außergewöhnliche Umstände, außergewöhnliche Maßnahmen. In Pieding wird das Trinkwasser wegen der Hitze knapp. Deshalb greifen die Stadtwerke Bad Reichenhall, die Suhrgruppe und Tanklader aus Berchtesgaden nun mit frischem Wasser unter die Arme. Grund hierfür ist ein Notverbund mit den Nachbargemeinden. Piedings Bürgermeister Christian Wagner im Bayernwelle-Interview.
4: Wir werden versuchen, natürlich mit den Stadtwerken und auch mit der Suhrgruppe zusammen unsere Versorgung soweit aufrecht zu erhalten. Aber natürlich, wenn es noch lange trocken wird, wird es immer enger. Wir haben ja jetzt auch schon mit den Tanklastern die Wasserversorgung oder beziehungsweise Wasser aus Berchtesgaden geholt, um es zusätzlich noch zu entlasten. Aber das ist natürlich auch kein Dauerzustand, also von dem her sind wir natürlich guter Hoffnung, dass es dann doch vielleicht einfach mal regnet und ein bisschen kühler wird.
2: Bis sich die Wettersituation entspannt, sind vor allem alle Piedinger und auch Bad Reichenhaller zum Wassersparen aufgerufen. Vor allem Rasensprenger sollen ausbleiben und auch sonst zähle jeder Liter, den die Bürgerinnen und Bürger einsparen können. Und eine Autofahrerin hat es innerhalb von 24 Stunden gleich zweimal mit der Polizei zu tun bekommen. Bei einer Kontrolle an der Rastanlage Pieding Süd sagte die 34-Jährige, sie habe ihren Führerschein zu Hause vergessen. Die Polizei wusste es aber besser, denn der Führerschein war nach einer Alkoholfahrt am Vortag sichergestellt worden. Offenbar besorgte sich die Frau einfach den Zweitschlüssel und wollte trotzdem nach Kroatien fahren. Die Schleierfahnder stoppten die Frau und stellten auch den Zweitschlüssel sicher. Jetzt drohen ihr Verfahren wegen Trunkenheit am Steuer und wegen Fahrens ohne Fahrerlaubnis. Und mehr Nachrichten aus unserer Region, die gibt's auch auf bayernwelle.de.
5: Dankeschön, Angelina Quotschala. Bevor sich die Finsternis übers Land legt, gebe ich euch noch eben das Bayernwelle-Wetter, denn wenn es dunkel ist, kann ich es nicht mehr ablesen. Also es wird weiter sommerlich bleiben und sehr sonnig, also wolkenlos in den nächsten drei Tagen, sprich Donnerstag, Freitag, Samstag, mit badetauglichen Temperaturen um die 30 Grad. Aber dann ändert sich das Wetter. Am Sonntag und am Montag kommen immer mehr Regenschauer rein. Die bringen dann auch Abkühlung. Am Montag kaum mehr als 20 Grad. Der Bayernwelle Verkehrsservice, damit ihr sicher ankommt. Wir haben keine Probleme vorliegen. Fahrt weiter gut und vorsichtig. Und denkt natürlich bitte immer dran, sobald ihr einen Blitzer seht, uns gleich anzurufen oder uns eine WhatsApp zu schicken. Denn nur mit eurer Hilfe sind wir immer auf dem neuesten Stand, was die Blitzer angeht. Also unsere Nummer 08654, dreimal die 7, dreimal die 3. Schon mal Dankeschön.
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5: Mit Peter Mark, guten Abend. Ich bedauere es fast ein bisschen, dass die Sonnenfinsternis heute an einem Mittwoch stattfindet und nicht übermorgen an einem Freitag. Da hätten wir einen Haufen Partys wahrscheinlich in der Region erlebt. So ist mir keine einzige Sophie-Party bekannt. Insofern bleibt mir nur Cindy Lauper zu spielen. Girls just wanna have fun. Das wird wohl auch für einen Mittwoch zutreffen. Servus und guten Abend.

Es sind die verschwommenen Linien, die Blurred Lines von Pharrell Williams und von Robin Thicke. Was für ein cooler Song. Hier ist die Bayernwelle. Ich darf mich heute schon verabschieden an dieser Stelle, denn es wird heute etwas früher dunkel als sonst, habe ich in den Nachrichten gehört. Habt eine schöne Sonnenfinsternis. Haltet weder eure Kamera vom Handy noch eure Augen direkt in die Sonne. Ja, die Handy-Experten warnen, du sollst da auch nicht die Kamera direkt reinhalten. Das ist schädlich für die Linsen. Also kommt mir gut durch die Sophie und bei bester Gesundheit hören wir uns morgen wieder auf der Bayernwelle. Freue mich sehr drauf. Peter Mack, mein Name. Guten Abend.

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2: Ich bin Gregor Jusse Moser. Unter anderem auf der Urlaubsinsel Mallorca ist jetzt am Abend eine totale Sonnenfinsternis zu beobachten. Dabei verdeckt der Neumond die Sonne für kurze Zeit vollständig. In Deutschland schiebt sich der Mond zu großen Teilen vor die Sonne. Moritz Einzel berichtet.
3: Jetzt geht sie so langsam los, die Sonnenfinsternis. Wer mit seiner Schutzbrille in die Sonne schaut, sieht, wie der Mond unser Zentralgestirn scheinbar auffrisst. In vergangenen Zeiten oft als schlimmes göttliches Omen gedeutet, ist es heute einfach ein faszinierendes Naturschauspiel. Nach 20 Uhr werden hierzulande rund 90% der Sonne verdeckt sein. Es bleibt nur eine schmale Sichel übrig. Zu Sonnenuntergang ist das besonders eindrucksvoll.
2: Der deutsche Verfassungsschutz und die Nachrichtendienste sollen künftig aktiv eingreifen dürfen, um gegen Bedrohungslagen vorzugehen. Eine entsprechende Reform hat das Bundeskabinett heute beschlossen. Mitarbeiter vom Verfassungsschutz könnten dann zum Beispiel in eine Wohnung eindringen, um Sprengstoffbestandteile gegen harmloses Pulver auszutauschen. Hintergrund sind immer mehr Fälle von Spionage, Sabotage und gestiegene Anschlagsrisiken. Kein Wein, Bier oder Sekt mehr für 14- und 15-Jährige. Das Bundeskabinett will das sogenannte begleitete Trinken unter Aufsicht der Eltern in Deutschland verbieten und hat einem entsprechenden Vorschlag von Familienministerin Prien zugestimmt. Jugendliche sollen so besser vor gesundheitlichen Gefahren durch den Alkohol geschützt werden. Jetzt muss der Bundestag darüber beraten. In Bayern hat es im ersten Halbjahr so wenige Verkehrstote gegeben wie seit 70 Jahren nicht. Von Januar bis Juni starben 205 Menschen, der niedrigste Wert seit Beginn der Aufzeichnungen, so das Innenministerium. Die meisten tödlichen Verkehrsunfälle passieren auf Landstraßen und zur Bilanz gehören auch zwei tödliche Schulwegunfälle und ein Kind starb, weil es nicht angeschnallt war. Der Himmel gewährt uns den perfekten Blick auf die partielle Sonnenfinsternis. Er ist nämlich ohne jede Wolke. Genauso sternenklar bleibt auch die Nacht. Es kühlt auf 16 bis 7 Grad ab. Morgen scheint die Sonne dann wieder von früh bis spät. Die Höchstwerte erreichen 28 bis 35 Grad. Und genauso heiß bleibt es dann auch bis zum Ende der Woche. Nur der Sonntag verspricht etwas Abkühlung. Da sind dann teilweise Schauer und Gewitter möglich.
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5: Mittwochabend, das heißt Musik aus Bayern. Servus, im Studio ist Evi Dettel. Ich hoffe, ihr habt einen entspannten Abend und ich kann euch gleich wieder neue, coole Musik aus Bayern vorstellen, aber auch ein paar ältere Nummern sind mit dabei. Gleich kommt jedenfalls Saguru, ein gebürtiger Chiemgauer, zu uns ins Studio und wir starten mit einem neuen Song von Fenzel und ich finde, da klingt er ziemlich nach Wanda oder generell unseren österreichischen Musikfreunden. Aber entscheidet selbst, keine Feinde. Du

Hey, hier ist der Chris. Ich mache Musik unter dem Namen Saguru. Das Ganze mache ich jetzt schon seit 2016. Ich komme ursprünglich vom Chiemsee und meine Musik würde ich beschreiben als so atmosphärischen Indie-Folk. Der erste Song, den ich dabei habe, ist Holidays, Stay Strong. Das ist ein kleiner Mutmach-Song und ich denke, es ist gerade in diesen verrückten Zeiten, wo wir leben, wo einfach ganz viele, ja, rechte Kräfte und Kräfte von außen auf uns wirken wollen, uns einreden wollen, dass wir alle unterschiedlich sind und sogar Angst machen wollen voreinander, ist umso wichtiger, um zu sagen, hey, wir sind einfach alle eins, wir gehören zusammen. Und manchmal hilft es auch, gemeinsam zu singen und sich Mut zu machen. Deswegen ist am Ende vom Song auch so ein kleiner Chor mit drinnen. Ja, es soll einfach wirklich ein so bisschen ein gutes Feeling geben. Und ich hoffe, er gefällt euch und tut euch gut. Hey, hier ist Saguru und ihr hört meinen Song Holidays, Stay Strong.

Es kommen dann so musikalische Regentropfen, die dann auf das verdörrte Land kommen und alles wieder vielleicht einen neuen Anfang darstellen können. Hey, hier ist der Guru und ihr hört meinen Song Fire.

0: Hey, ich bin Saguru und ihr hört die Bavarian Rotation.
1: Aktuell steht sehr, sehr viel an. Ich bin gerade mit meiner Band im Studio. Da sind wir im Stereo Loft in der Nähe von Freising. Und wir nehmen unser Debütalbum auf. Also haben ganz, ganz viele Songs, die im Laufe des Jahres erscheinen sollen. Am Ende des Jahres haben wir dann eine große Show in München im Strom. Und davor werden wir auch noch einige Male auch in München und Umgebung zu sehen sein. Also wir freuen uns brutal, wenn wir euch auch live in Person irgendwo sehen sollten.
0: Ich würde mir Umzug von Ins Schloss wollen wünschen, einfach weil mich der Song musikalisch und lyrisch einfach brutal abholt. Und ich finde, der hat einfach viel mehr Aufmerksamkeit verdient, macht einfach was mit mir und macht total Spaß zu hören.

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3: Mit Angelina Quotschala. Wegen zunehmender Unsicherheit und Vorfällen wie Messerattacken am Bahnhof plant die Stadt Traunstein die Einführung eines kommunalen Ordnungsdienstes. Wie Traunsteins Oberbürgermeister Dr. Christian Hümmer gegenüber dem Traunsteiner Tagblatt erklärte, sei die Lebensqualität an vielen Stellen beeinträchtigt.
4: Da die Polizei personell nicht überall präsent sein könne, könnte eigenes uniformiertes Stadtpersonal für mehr Sicherheit sorgen. Der Ordnungsdienst könnte unter anderem Verkehrsverstöße ahnden, Veranstaltungen begleiten und die öffentliche Ordnung überwachen. Ziel sei es, das Sicherheitsgefühl der Bürger zu stärken und Präsenz zu zeigen. Hümmer betonte dabei, dass man keine Überwachungsstadt schaffen wolle, jedoch alle rechtlichen Möglichkeiten ausschöpfen werde, inklusive bestehender Videoüberwachung am Bahnhof, um Gefährder aus dem Verkehr zu ziehen. Einen konkreten Zeitplan für die Umsetzung gibt es bislang noch nicht. Aus Traunstein für die Bahnwelle, Elena Meyer.
3: Außergewöhnliche Umstände, außergewöhnliche Maßnahmen. In Pieding wird das Trinkwasser wegen der Hitze knapp. Deshalb greifen die Stadtwerke Bad Reichenhall, die Suhrgruppe und Tanklader aus Berchtesgaden nun mit frischem Wasser unter die Arme. Grund hierfür ist ein Notverbund mit den Nachbargemeinden. Piedings Bürgermeister Christian Wagner im Bayernwelle-Interview.
5: Wir werden versuchen, natürlich mit den Stadtwerken und auch mit der Suhrgruppe zusammen unsere Versorgung soweit aufrecht zu erhalten. Aber natürlich, wenn es noch lange trocken wird, wird es immer enger. Wir haben ja jetzt auch schon mit den Tanklastern die Wasserversorgung oder beziehungsweise Wasser aus Berchtesgaden geholt, um es zusätzlich noch zu entlasten. Aber das ist natürlich auch kein Dauerzustand, also von dem her sind wir natürlich gut der Hoffnung, dass es dann doch vielleicht einfach mal regnet und ein bisschen kühler wird.
3: Bis sich die Wettersituation entspannt, sind vor allem alle Piedinger und auch Bad Reichenhaller zum Wassersparen aufgerufen. Vor allem Rasensprenger sollen ausbleiben und auch sonst zähle jeder Liter, den die Bürgerinnen und Bürger einsparen können. Und eine Autofahrerin hat es innerhalb von 24 Stunden gleich zweimal mit der Polizei zu tun bekommen. Bei einer Kontrolle an der Rastanlage Pieding Süd sagte die 34-Jährige, sie habe ihren Führerschein zu Hause vergessen. Die Polizei wusste es aber besser, denn der Führerschein war nach einer Alkoholfahrt am Vortag sichergestellt worden. Offenbar besorgte sich die Frau einfach den Zweitschlüssel und wollte trotzdem nach Kroatien fahren. Die Schleierfahnder stoppten die Frau und stellten auch den Zweitschlüssel sicher. Jetzt drohen ihr Verfahren wegen Trunkenheit am Steuer und wegen Fahrens ohne Fahrerlaubnis. 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
6: Der Himmel gewährt uns den perfekten Blick auf die partielle Sonnenfinsternis. Er ist nämlich ohne jede Wolke. Genauso sternenklar bleibt auch die Nacht. Es kühlt auf 16 bis 7 Grad ab. Morgen scheint die Sonne dann wieder von früh bis spät. Die Höchstwerte erreichen 28 bis 35 Grad. Und genauso heiß bleibt es dann auch bis zum Ende der Woche. Nur der Sonntag verspricht etwas Abkühlung. Da sind dann teilweise Schauer und Gewitter möglich. Hallo auf die Straßen. Wir schauen auf die A96 München Richtung Lindau. Zwischen Germering Süd und Wörthsee 8 Kilometer Stau. Es dauert hier etwa eine Dreiviertelstunde länger. Dann die A8 München Richtung Stuttgart. Zwischen Dachau, Fürstenfeldbruck und Udelshausen 6 Kilometer Stau. Hier dauert es etwa eine Viertelstunde länger. Dann die A995 München Richtung Kreuz München Süd. Zwischen Unterhaching und Sauerlach 7 Kilometer Stau. Hier 10 Minuten Wartezeit. Und dann noch die B2 mit Mittlerer Ring in München zwischen Schwanseestraße und München-Sendling Süd. 5 Kilometer zähfließender Verkehr. Hier dauert es ebenfalls gut 10 Minuten länger. Allen unterwegs eine gute Fahrt.
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Hey, ich bin Oyama, ich bin 24 Jahre alt und produziere seit circa 8 Jahren experimentellen Hip-Hop. Ich bin seit 2023 bei Affine Records in Wien und in meiner Musik kombiniere ich Elemente aus Oldschool-Hip-Hop mit IDM und Glitch-Elementen. Ich arbeite sowohl mit lokalen als auch internationalen Artists zusammen. Ich studiere Medienkunst und lebe in Wien, bin aber geboren und aufgewachsen in Rosenheim. Mich hat Rosenheim auf eine ambivalente Art und Weise irgendwie inspiriert, so eher avantgardistische Musik aufzumachen, weil ich irgendwie das motivierend fand, auch diese oberbayerische Heidewelt-Atmosphäre durch meine Musik aufzubrechen. Don't Have to Know, hier habe ich mit Dean Spencer aus New York zusammengearbeitet. Hier ging es uns vor allem darum, mehr so eine darke, monotone, bisschen auch so dystopische Atmosphäre zu erzeugen, die irgendwie auch für die ganze EP steht. Genau, ich will aber gar nicht so viel vorwegnehmen, denn manchmal ist es auch besser, wenn die Musik einfach nur für sich steht. Ich bin Noah Yama und ihr hört meinen Song Don't Have to Know.

Ich bin Noah Yama und ihr hört die Bavarian Rotation. AJX66 Linz München ist offensichtlich benannt nach einer Zugverbindung und ich habe in den letzten Jahren einfach sehr viel Zeit in Zügen verbracht und bin sehr oft umgezogen und der Track verdeutlicht für mich einfach dieses Gefühl, so zwischen den Welten zu sein, von neue Stadt und Heimat und dann irgendwie noch diese Atmosphäre, wenn man nachts irgendwie auch im Winter Zug fährt und irgendwie so wie so ein Paralleluniversum irgendwie vorbeiziehen sieht, was ja auch sowas Meditatives irgendwie hat.

Ich bin Noah Yama und ihr hört die Bavarian Rotation. Ich würde mir Run von Another und Funkstörung wünschen. Kleiner Shoutout an meinen Dad und an Another, ein sehr begnadeter Sänger und Musiker aus Rosenheim. Der Song Run, finde ihn einfach sehr schön. Der ist sehr ruhig, aber hat einfach eine schöne Atmosphäre und genau, halt mal rein.

Und schon wieder heißt Servus für heute bei der Bavarian Rotation, aber in einer Woche natürlich selbe Zeit, selber Ort, neue Musik. Und den Abschluss macht heute eine Band, die diesen Song vor über 10 Jahren veröffentlicht hat. Ich finde aber, er passt wunderbar, nicht nur zur jetzigen Stunde, sondern überhaupt ganz entspannt, sprühen wir euch raus. Was mas, schön was schon. Und damit Servus und einen schönen Abend wünscht euch Evi Dettel.

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1: Ich bin Gregor Jussé Moser. Jetzt in dieser Stunde ist es soweit. Der Mond schiebt sich über Europa vor die Sonne. Es ist die stärkste Sonnenfinsternis über dem Festland seit 27 Jahren. Über Spanien, unter anderem auf Mallorca, verdunkelt sich der Himmel komplett. Dort liegt der Kernschatten des Mondes. In Deutschland erleben wir eine partielle Sonnenfinsternis. In dieser Stunde deckt der Mond bis zu 90% der Sonne ab. Der Verfassungsschutz und die Nachrichtendienste sollen künftig aktiver agieren können. Das Kabinett hat eine entsprechende Reform beschlossen. Ein Beispiel: der BND könnte demnach die IT-Systeme eines fremden Staates gezielt manipulieren, wenn dieser Deutschland gerade eingreift. Grund für die Reform ist die wachsende hybride Bedrohung, etwa durch Cyberangriffe oder Desinformation. Was das Kabinett außerdem beschlossen hat: Kinder sollen künftig finanzielle Unterstützung vom Staat bekommen, um Geld für ihre Altersvorsorge auf die Seite legen zu können mit der Frühstartrente. Der Bund will für jedes Kind, das 6 Jahre alt wird, bis zum 18. Lebensjahr monatlich 10 Euro in ein Depot einzahlen. Und auch fürs BAföG will der Staat mehr Geld ausgeben. Unter anderem soll die Wohnkostenpauschale ab dem Sommersemester 2027 von 380 auf 440 Euro monatlich steigen. Bayerische Ministerpräsidenten sollen in Zukunft nur noch 10 Jahre im Amt sein dürfen. Dafür setzt sich ja die ÖDP ein. Ein mögliches Volksbegehren sei auf einem guten Weg. Man habe schon knapp die Hälfte der dafür erforderlichen 25.000 Unterschriften gesammelt, teilte die Partei mit. Die CSU-geführte Staatsregierung lehnt eine Amtszeitbegrenzung ab. Allerdings hatte Ministerpräsident Söder das 2018 noch selbst vorgeschlagen. In Salzburg geht's ab 21 Uhr um den ersten Fußballtitel der Saison in Europa. Champions-League-Sieger Paris Saint-Germain spielt gegen Europa-League-Gewinner Aston Villa um den UEFA Supercup. Moritz Einzel wirft einen Blick voraus.
2: Bereits im vergangenen Jahr gewann Paris Saint-Germain den Supercup, brauchte dafür gegen Tottenham Hotspur allerdings das Elfmeterschießen. Im europäischen Supercup gibt's bei Unentschieden nach 90 Minuten keine Verlängerung, sondern sofort die Entscheidung vom Punkt. Egal wie, Aston Villa rechnet sich was aus gegen die Übermannschaft der letzten 2 Jahre.
1: Es ist jetzt kurz nach 8. Der Himmel gewährt uns den perfekten Blick auf die partielle Sonnenfinsternis. Er ist nämlich ohne jede Wolke. Genauso sternenklar bleibt auch die Nacht. Es kühlt auf 16 bis 7 Grad ab. Morgen scheint die Sonne dann wieder von früh bis spät. Die Höchstwerte erreichen 28 bis 35 Grad. Und genauso heiß bleibt es dann auch bis zum Ende der Woche. Nur der Sonntag verspricht etwas Abkühlung. Da sind dann teilweise Schauer und Gewitter möglich.
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1: Hallo auf die Straßen. Wir schauen auf die B23 Lermoos Richtung Garmisch-Partenkirchen. Zwischen Griesen und Garmisch-Partenkirchen 2 Kilometer Stau. Es dauert hier etwa eine halbe Stunde länger. Und dann noch die A96 München Richtung Lindau. Vorsicht bitte zwischen Aitrach und Eichstätten. Da steht möglicherweise noch ein defekter PKW auf der Fahrbahn. Allen unterwegs eine gute Fahrt. 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
2: Ich bin Gregor Jusse Moser. Der Verfassungsschutz und die Nachrichtendienste sollen künftig aktiver agieren können. Das Kabinett hat eine entsprechende Reform beschlossen. Ein Beispiel: der BND könnte demnach die IT-Systeme eines fremden Staates gezielt manipulieren, wenn dieser Deutschland gerade angreift. Grund für die Reform ist die wachsende hybride Bedrohung, etwa durch Cyberangriffe oder Desinformation. Bayerische Ministerpräsidenten sollen in Zukunft nur noch 10 Jahre im Amt sein dürfen. Dafür setzt sich ja die ÖDP ein. Ein mögliches Volksbegehren sei auf einem guten Weg. Man habe schon knapp die Hälfte der dafür erforderlichen 25.000 Unterschriften gesammelt, teilte die Partei mit. Die CSU-geführte Staatsregierung lehnt eine Amtszeitbegrenzung ab. Allerdings hatte Ministerpräsident Söder das 2018 noch selbst vorgeschlagen. Der Himmel gewährt uns den perfekten Blick auf die partielle Sonnenfinsternis. Er ist nämlich ohne jede Wolke. Genauso sternenklar bleibt auch die Nacht. Es kühlt auf 16 bis 7 Grad ab. Morgen scheint die Sonne dann wieder von früh bis spät. Die Höchstwerte erreichen 28 bis 35 Grad. Und genauso heiß bleibt es dann auch bis zum Ende der Woche. Nur der Sonntag verspricht etwas Abkühlung. Da sind dann teilweise Schauer und Gewitter möglich.
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2: Hallo auf die Straßen. Wir schauen auf die B23 Lermoos Richtung Garmisch-Partenkirchen. Zwischen Griesen und Garmisch-Partenkirchen 2 Kilometer Stau. Es dauert hier etwa eine halbe Stunde länger. Und dann noch die A96 München Richtung Lindau. Vorsicht bitte zwischen Eitrach und Eichstätten. Da steht möglicherweise noch ein defekter PKW auf der Fahrbahn. Allen unterwegs eine gute Fahrt.
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2: Ich bin Gregor Jusse Moser. Bei überwiegend klarem Himmel haben Millionen Menschen in Deutschland die partielle Sonnenfinsternis beobachtet. Zu bis zu 85-90% wurde die Sonne bei uns durch den Mond verdeckt. Je nach Ort endete das Naturschauspiel zwischen 20.30 Uhr und 21 Uhr. In Teilen der Welt, etwa in Spanien, gab es sogar eine totale Sonnenfinsternis. Das nächste Himmelshighlight folgt gleich in der Nacht. Zwischen 23 Uhr und 4 Uhr erreichen die Perseiden ihren Höhepunkt mit bis zu 100 Sternschnuppen pro Stunde. Die deutschen Geheimdienste können Angreifer in Zukunft aktiv bekämpfen, statt sie nur zu beobachten. Möglich macht's eine weitreichende Reform, die das Bundeskabinett heute gebilligt hat. Wir müssen uns aber keine Sorgen vor einer unkontrollierten Massenüberwachung machen, hat Bundesinnenminister Dobrindt betont. Es gehe um Terrorismus und Staatsterror fremder Mächte, nicht um Privatpersonen. Die Deutsche Bahn bietet ihre Hilfe an, um die Probleme bei der Binnenschifffahrt auszugleichen. Wegen Niedrigwassers in Rhein, Donau und anderen Flüssen in Deutschland können Schiffe weniger laden. Die DB Cargo will zum Ausgleich 400 zusätzliche Güterwagen bereitstellen. Jan-Henner Reitze berichtet.
3: Die Bahn sagt, kurzfristig bis zu 100 Binnenschiffe ersetzen zu können. Bundesverkehrsminister Bilger geht zwar davon aus, dass es noch dauert, bis alle Flüsse wieder normal befahrbar sind, will aber grundsätzlich am Transport per Schiff festhalten und Wasserstraßen besser auf Niedrigwasser vorbereiten. Die Umweltschutzorganisation WWF ist skeptisch und warnt, Fahrrinnen noch weiter auszubaggern.
2: Raus aus der Schule oder Uni, rein ins Berufsleben. Das wird in Zukunft aufgrund der künstlichen Intelligenz deutlich schwerer. Das zeigt eine Umfrage des IFO-Instituts unter mehr als 3000 Unternehmen in Deutschland. Gerade Einstiegsjobs im Verkauf, in der Verwaltung und Produktion könnten sich durch KI besonders schnell verändern. Wichtiger werden deswegen digitale Kenntnisse und die Fähigkeit, KI-Ergebnisse zu kontrollieren. Der Naturschutzbund NABU spricht von einem Meilenstein. Seit heute gelten in der EU neue Regeln gegen Verpackungsmüll. So müssen fast alle verwendeten Verpackungen künftig recyclingfähig sein. Verpackungen, die etwa durch unnötige Schichten das Produkt größer wirken lassen, sind künftig grundsätzlich untersagt. Es ist jetzt 9:15 Uhr. Die Nacht ist klar mit nur wenigen Wolken, perfekt also zum Sternschnuppen schauen. Außerdem kühlt es deutlich ab, es kann bis zu 7 Grad frisch werden. Morgen gibt's dann fast überall strahlenden Sonnenschein bei Temperaturen bis zu 35 Grad. Und so heiß bleibt es auch bis zum Sonntag, solange lässt der Regen nämlich noch auf sich warten. Erst zum Ende der Woche bringen Schauer und Gewitter etwas Abkühlung mit sich.
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2: Hallo auf die Straßen. Wir schauen auf die B23 Lermoos Richtung Garmisch-Partenkirchen. Zwischen Griesen und Garmisch-Partenkirchen 2 Kilometer Stau. Es dauert hier etwa noch 20 Minuten länger. Oder noch die B465 Kirchheim-Teck Richtung Münsingen. Zwischen Seeburg und Treilfingen. In beiden Richtungen läuft hier eine Unfallaufnahme. Allen unterwegs eine gute und vor allem sichere Fahrt.
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2: Ich bin Gregor Jusse Moser. Bei überwiegend klarem Himmel haben Millionen Menschen in Deutschland die partielle Sonnenfinsternis beobachtet. Zu bis zu 85-90% wurde die Sonne bei uns durch den Mond verdeckt. Je nach Ort endete das Naturschauspiel zwischen 20.30 Uhr und 21 Uhr. In Teilen der Welt, etwa in Spanien, gab es sogar eine totale Sonnenfinsternis. Das nächste Himmelshighlight folgt gleich in der Nacht. Zwischen 23 Uhr und 4 Uhr erreichen die Perseiden ihren Höhepunkt mit bis zu 100 Sternschnuppen pro Stunde. Die deutschen Geheimdienste können Angreifer in Zukunft aktiv bekämpfen, statt sie nur zu beobachten. Möglich macht es eine weitreichende Reform, die das Bundeskabinett heute gebilligt hat. Wir müssen uns aber keine Sorgen vor einer unkontrollierten Massenüberwachung machen, hat Bundesinnenminister Dobrindt betont. Es gehe um Terrorismus und Staatsterror fremder Mächte, nicht um Privatpersonen. Die Nacht ist klar mit nur wenigen Wolken, perfekt also zum Sternschnuppen schauen. Außerdem kühlt es deutlich ab, es kann bis zu 7 Grad frisch werden. Morgen gibt's dann fast überall strahlenden Sonnenschein bei Temperaturen bis zu 35 Grad. Und so heiß bleibt es auch bis zum Sonntag, solange lässt der Regen nämlich noch auf sich warten. Erst zum Ende der Woche bringen Schauer und Gewitter etwas Abkühlung mit sich.
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2: Hallo auf die Straßen. Wir schauen auf die B23 Lermoos Richtung Garmisch-Partenkirchen. Zwischen Griesen und Garmisch-Partenkirchen 2 Kilometer Stau. Es dauert hier etwa noch 20 Minuten länger. Oder noch die B465 Kirchheim-Teck Richtung Münsingen. Zwischen Seeburg und Treilfingen. In beiden Richtungen läuft hier eine Unfallaufnahme. Allen unterwegs eine gute und vor allem sichere Fahrt.
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2: Ich bin Florian Klaus. Millionen Menschen in Deutschland haben heute Abend eine partielle Sonnenfinsternis bestaunt. Der Mond hat die Sonne bis zu 90% verdeckt. In Spanien war es noch spektakulärer. Dort war es beispielsweise über Mallorca eine totale Sonnenfinsternis. Und der Himmel hält noch eine Zugabe bereit. In der Nacht erreichen die Perseiden ihren Höhepunkt mit bis zu 100 Sternschnuppen pro Stunde. Die deutschen Geheimdienste können Angreifer in Zukunft aktiv bekämpfen, statt sie nur zu beobachten. Möglich macht es eine weitreichende Reform, die das Bundeskabinett heute gebilligt hat. Dazu Bundesinnenminister Dobrindt.
3: Wir entwickeln unsere Nachrichtendienste hin zu echten Geheimdiensten, weil wir es zum allerersten Mal seit der Gründung der Dienste möglich machen, dass sie operative Befugnisse bekommen.
2: Außerdem hat das Kabinett die sogenannte Frühstartrente für Kinder auf den Weg gebracht. Genauso wie ein härteres Vorgehen gegen Finanzkriminalität und Geldwäsche. Viele Jahre ging es bergauf, aber 2025 ist die durchschnittliche Arbeitszeit pro Kopf bei Menschen zwischen 20 und 64 in Deutschland mal wieder leicht zurückgegangen. Das hat das Bundesinstitut für Bevölkerungsforschung ausgerechnet. Etwa 20 Minuten pro Woche wurde im Schnitt weniger gearbeitet, im Vergleich zum Rekordstand vor 3 Jahren. Als Grund nennen die Forscher die schwächelnde Wirtschaft. Europas Flüsse kämpfen mit Niedrigwasser. Das beeinträchtigt auch in Bayern den Gütertransport. Landesverkehrsminister Bernreiter hat sich deshalb dafür ausgesprochen, die Donau rasch auszubauen. Das sagte der CSU-Minister nach einem Treffen mit den anderen Landesverkehrsministern sowie Bundesverkehrsminister Bilger. Naturschützer und Grüne kritisieren den Plan. Tiefer gebaggerte Flüsse würden kein zusätzliches Wasser bringen, sondern Lebensräume zerstören und sogar Grundwasser abziehen. Johannes Liebmann ist Europameister über 800 Meter Freistil. Und das mit neuem Europarekord. Der 19-Jährige ist bei der Schwimm-EM in Paris als Erster angeschlagen und hat seine eigene Bestzeit vom April um 0,35 Sekunden unterboten. Silber ging ebenfalls an Deutschland, nämlich an Nationalteamkollege Sven Schwarz. Es ist jetzt 9:50 Uhr. Ist klar mit nur wenigen Wolken. Perfekt also zum Sternschnuppen schauen. Außerdem kühlt es deutlich ab. Es kann bis zu 7 Grad frisch werden. Morgen gibt es dann fast überall strahlenden Sonnenschein bei Temperaturen bis zu 35 Grad. Und so heiß bleibt es auch bis zum Sonntag. So lange lässt der Regen nämlich noch auf sich warten. Erst zum Ende der Woche bringen Schauer und Gewitter etwas Abkühlung mit sich.
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2: Auf der A8 Salzburg Richtung München zwischen Achenmühle und Rosenheim staut es sich auf 3 Kilometern. Es dauert hier etwa 10 Minuten länger. In Richtung Salzburg bitte aufpassen zwischen Traunstein, Siegsdorf Ost und Neukirchen. Da ist ein Fahrzeug auf dem rechten Fahrstreifen liegen geblieben. Und auf der A70 Bamberg Richtung Schweinfurt-Werneck zwischen dem Dreieck Werntal und Werneck laufen Aufräumarbeiten. Der rechte Fahrstreifen ist deswegen gesperrt. Allen unterwegs eine gute Fahrt.
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2: Ich bin Florian Klaus. Millionen Menschen in Deutschland haben heute Abend eine partielle Sonnenfinsternis bestaunt. Der Mond hat die Sonne bis zu 90% verdeckt. In Spanien war es noch spektakulärer. Dort war es beispielsweise über Mallorca eine totale Sonnenfinsternis. Und der Himmel hält noch eine Zugabe bereit. In der Nacht erreichen die Perseiden ihren Höhepunkt mit bis zu 100 Sternschnuppen pro Stunde. Europas Flüsse kämpfen mit Niedrigwasser. Das beeinträchtigt auch in Bayern den Gütertransport. Landesverkehrsminister Bernreiter hat sich deshalb dafür ausgesprochen, die Donau rasch auszubauen. Das sagte der CSU-Minister nach einem Treffen mit den anderen Landesverkehrsministern sowie Bundesverkehrsminister Bilger. Naturschützer und Grüne kritisieren den Plan. Tiefer gebaggerte Flüsse würden kein zusätzliches Wasser bringen, sondern Lebensräume zerstören und sogar Grundwasser abziehen. Ist klar mit nur wenigen Wolken. Perfekt also zum Sternschnuppen schauen. Außerdem kühlt es deutlich ab. Es kann bis zu 7 Grad frisch werden. Morgen gibt es dann fast überall strahlenden Sonnenschein bei Temperaturen bis zu 35 Grad. Und so heiß bleibt es auch bis zum Sonntag. So lange lässt der Regen nämlich noch auf sich warten. Erst zum Ende der Woche bringen Schauer und Gewitter etwas Abkühlung mit sich.
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2: Auf der A8 Salzburg Richtung München zwischen Achenmühle und Rosenheim staut es sich auf 3 Kilometern. Es dauert hier etwa 10 Minuten länger. In Richtung Salzburg bitte aufpassen zwischen Traunstein, Siegsdorf Ost und Neukirchen. Da ist ein Fahrzeug auf dem rechten Fahrstreifen liegen geblieben. Und auf der A70 Bamberg Richtung Schweinfurt-Werneck zwischen dem Dreieck Werntal und Werneck laufen Aufräumarbeiten. Der rechte Fahrstreifen ist deswegen gesperrt. Allen unterwegs eine gute Fahrt.
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2: Ich bin Florian Klaus. In ganz Europa haben die Menschen am Abend gebannt nach oben geschaut. Denn bevor die Sonne untergegangen ist, wurde sie erst vom Mond verdeckt. In Deutschland zumindest zum großen Teil, zum Beispiel in Spanien komplett. Jan-Henne Reitze berichtet.
3: Ob auf Island, Mallorca oder auch in ganz Deutschland, das Schauspiel am Himmel hat Menschen zusammengebracht, ob in einer Warteschlange für eine Schutzbrille oder an Aussichtspunkten mit besonders gutem Blick auf den Horizont. In den Teilen von Spanien, wo die Sonne komplett verdeckt wurde, waren Hotels seit Monaten ausgebucht. Die nächste Sonnenfinsternis, wieder partiell in Deutschland und komplett unter anderem in Spanien, gibt es übrigens schon im nächsten Sommer, Anfang August.
2: Die deutschen Nachrichtendienste sollen einem Kabinettsbeschluss zufolge mehr Befugnisse bekommen, um bei Gefahren selbst eingreifen zu können. Kanzleramtschefin Waken hat in der ARD aber gesagt, dass das Trennungsgebot zwischen den Aufgaben der Dienste und der Polizei auch in Zukunft eingehalten werde. Nur in besonderen Fällen, in denen die Polizei nicht tätig werden könne, könne demnach in Zukunft auch der Verfassungsschutz aktiv werden, sagte sie. In der SPD gibt es neuen Widerstand gegen die Politik ihrer Minister in der Bundesregierung. In einem Brief an Bauministerin Huberts fordern die SPD-Chefs von Berlin und Schleswig-Holstein, die geplanten Kürzungen beim Wohngeld zurückzunehmen. Die treffen Menschen, die ohnehin mit steigenden Wohn- und Lebenshaltungskosten zu kämpfen hätten. Das sei auch ein politisches Problem, wenn sie gleichzeitig glaubwürdig für bezahlbares Wohnen werben wollten. Mit glühenden Lavaströmen und Aschewolken liefert der Ätna zurzeit spektakuläre Bilder. Für tausende Urlauber auf Sizilien ist der Vulkan aber ein großes Problem. Der Flughafen Catania bleibt wegen der Asche mindestens bis zum kommenden Nachmittag geschlossen. Das hat dort einiges Chaos ausgelöst, denn es ist zwar nicht der einzige Flughafen der Insel, in der Hauptreisezeit sind aber viele Verbindungen schon ausgebucht. WM-Gold Nummer 10 für Profireiterin Isabel Werth und insgesamt der 13. WM-Sieg für Deutschland. Den hat sich das deutsche Dressurteam bei der Heim-WM in Aachen gesichert. Silber im größten Reitstadion der Welt ging an Großbritannien, Bronze an Dänemark. Es ist jetzt kurz nach 11. Die Nacht ist klar mit nur wenigen Wolken, perfekt also zum Sternschnuppen schauen. Außerdem kühlt es deutlich ab, es kann bis zu 7 Grad frisch werden. Morgen gibt's dann fast überall strahlenden Sonnenschein, bei Temperaturen bis zu 35 Grad. Und so heiß bleibt es auch bis zum Sonntag, so lange lässt der Regen nämlich noch auf sich warten. Erst zum Ende der Woche bringen Schauer und Gewitter etwas Abkühlung mit sich.
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2: Auf der A70 Bamberg Richtung Schweinfurt-Werneck. Zwischen dem Dreieck Werntal und Werneck ist die Fahrbahn auf einen Fahrstreifen verengt. Hier laufen Reinigungsarbeiten. Und die A93 Kiefersfelden-Rosenheim ist zwischen dem Grenzübergang Kiefersfelden und Oberaudorf in beiden Richtungen bis auf Weiteres gesperrt. Hier sind Rettungsfahrzeuge im Einsatz. Allen unterwegs eine gute Fahrt.
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2: Ich bin Florian Klaus. In ganz Europa haben die Menschen am Abend gebannt nach oben geschaut. Denn bevor die Sonne untergegangen ist, wurde sie erst vom Mond verdeckt. In Deutschland zumindest zum großen Teil, zum Beispiel in Spanien komplett. Jan-Henne Reitze berichtet.
3: Ob auf Island, Mallorca oder auch in ganz Deutschland, das Schauspiel am Himmel hat Menschen zusammengebracht, ob in einer Warteschlange für eine Schutzbrille oder an Aussichtspunkten mit besonders gutem Blick auf den Horizont. In den Teilen von Spanien, wo die Sonne komplett verdeckt wurde, waren Hotels seit Monaten ausgebucht. Die nächste Sonnenfinsternis, wieder partiell in Deutschland und komplett unter anderem in Spanien, gibt es übrigens schon im nächsten Sommer, Anfang August.
2: Die deutschen Nachrichtendienste sollen einem Kabinettsbeschluss zufolge mehr Befugnisse bekommen, um bei Gefahren selbst eingreifen zu können. Kanzleramtschefin Waken hat in der ARD aber gesagt, dass das Trennungsgebot zwischen den Aufgaben der Dienste und der Polizei auch in Zukunft eingehalten werde. Nur in besonderen Fällen, in denen die Polizei nicht tätig werden könne, könne demnach in Zukunft auch der Verfassungsschutz aktiv werden, sagte sie. Ist klar mit nur wenigen Wolken. Perfekt also zum Sternschnuppen schauen. Außerdem kühlt es deutlich ab. Es kann bis zu 7 Grad frisch werden. Morgen gibt es dann fast überall strahlenden Sonnenschein bei Temperaturen bis zu 35 Grad. Und so heiß bleibt es auch bis zum Sonntag. So lange lässt der Regen nämlich noch auf sich warten. Erst zum Ende der Woche bringen Schauer und Gewitter etwas Abkühlung mit sich.
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2: Auf der A70 Bamberg Richtung Schweinfurt-Werneck. Zwischen dem Dreieck Werntal und Werneck ist die Fahrbahn auf einen Fahrstreifen verengt. Hier laufen Reinigungsarbeiten. Und die A93 Kiefersfelden-Rosenheim ist zwischen dem Grenzübergang Kiefersfelden und Oberaudorf in beiden Richtungen bis auf Weiteres gesperrt. Hier sind Rettungsfahrzeuge im Einsatz. Allen unterwegs eine gute Fahrt.
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4: Ich bin Florian Klaus. An vielen Aussichtspunkten in Europa haben sich am Abend die Menschen getummelt, die die Sonnenfinsternis miterleben wollten. Während die Sonne hier zum Großteil verdeckt worden ist, verschwand sie zum Beispiel in Spanien vollständig hinter dem Mond. In den letzten Tagen hatte es teils einen richtigen Sonnenfinsternistourismus dorthin gegeben. In dieser Nacht gibt es übrigens noch ein weiteres Himmelsschauspiel zu beobachten. Die Perseiden bringen viel Sternschnuppen. Wenn Gefahr droht, soll künftig auch der Verfassungsschutz direkt eingreifen können und nicht nur die Polizei. Das hat das Bundeskabinett beschlossen. Kritiker befürchten, dass dadurch die Trennung zwischen Nachrichtendiensten und Polizei aufgeweicht wird. So hat die linken Politikerin Bünger im ZDF gesagt:
5: Aus unserer Sicht ist dieser Entwurf geschichtsvergessen und verantwortungslos. Dobrindt baut eine echte Geheimpolizei mit echten polizeilichen Befugnissen.
4: Kanzleramtschefin Wagner hat in der ARD hingegen betont, dass der Verfassungsschutz nur in besonderen Fällen tätig werden soll, in denen die Polizei nicht eingreifen kann. Das sei geboten, um Gefahren rechtzeitig abwenden zu können. Wer gerade vom Flughafen Catania aus von Sizilien wegfliegen will, muss noch mehr Geduld aufbringen. Die Sperrung des Flughafens wegen der Aktivität des Ätna ist bis Freitagmorgen verlängert worden. Grund ist die Asche, die der Vulkan ausstößt. Die Flughafensperrung hat für ziemliches Chaos auf der Insel gesorgt. Viele Flüge sind ausgefallen oder wurden auf andere Flughäfen umgeleitet. Dürfen Automatenläden auch an Sonn- und Feiertagen durchgehend öffnen? Für Nürnberg hat der Bayerische Verwaltungsgerichtshof nun entschieden, zwischen 20 und 6 Uhr ist weiterhin Ruhe. Ein Ladenbesitzer wollte durchsetzen, dass er durchgehend öffnen darf. Die Stadt Nürnberg argumentierte dagegen, dass Alkohol, Süßwaren und Zigaretten vor allem nächtliches Ausgehpublikum anlocken würden. Und bekam recht. Guter Start bei der Leichtathletik-EM für den Zehnkampf-Weltmeister Leo Neugebauer. Nach Tag 1 liegt er in Birmingham in Führung. Zur Halbzeit steht er bei 4.483 Punkten und hat damit 71 Punkte Vorsprung auf Platz 2. Auch der frühere Welt- und Europameister Niklas Kaul darf sich Hoffnungen auf Edelmetall machen. Er steht auf Rang 6. Es ist jetzt kurz nach 12. Klar mit nur wenigen Wolken. Perfekt also zum Sternschnuppen schauen. Die Tiefstwerte liegen bei bis zu 7 Grad. Tagsüber gibt's dann fast überall strahlenden Sonnenschein, bei Temperaturen bis zu 35 Grad. Und so heiß bleibt es auch bis zum Sonntag. So lange lässt der Regen nämlich noch auf sich warten. Erst zum Ende der Woche bringen Schauer und Gewitter etwas Abkühlung mit sich.
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4: Auf der A70 Bamberg Richtung Schweinfurt-Werneck. Zwischen dem Dreieck Werntal und Werneck ist die Fahrbahn auf einen Fahrstreifen verengt. Hier laufen Reinigungsarbeiten. Auf der A93 Rosenheim Richtung Kiefersfelden. Zwischen Oberaudorf und dem Grenzübergang Kiefersfelden bitte aufpassen, da ist ein Fahrzeug liegen geblieben. Und in München am Mittleren Ring staut es sich zwischen der Ungerer Straße und der Iflandstraße auf 2 Kilometern. Es dauert hier etwa 10 Minuten länger. Allen unterwegs eine gute Fahrt.
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2: Ich bin Florian Klaus. An vielen Aussichtspunkten in Europa haben sich am Abend die Menschen getummelt, die die Sonnenfinsternis miterleben wollten. Während die Sonne hier zum Großteil verdeckt worden ist, verschwand sie zum Beispiel in Spanien vollständig hinter dem Mond. In den letzten Tagen hatte es teils einen richtigen Sonnenfinsternistourismus dorthin gegeben. In dieser Nacht gibt es übrigens noch ein weiteres Himmelsschauspiel zu beobachten. Die Perseiden bringen viel Sternschnuppen. Dürfen Automatenläden auch an Sonn- und Feiertagen durchgehend öffnen? Für Nürnberg hat der Bayerische Verwaltungsgerichtshof nun entschieden, zwischen 20 und 6 Uhr ist weiterhin Ruhe. Ein Ladenbesitzer wollte durchsetzen, dass er durchgehend öffnen darf. Die Stadt Nürnberg argumentierte dagegen, dass Alkohol, Süßwaren und Zigaretten vor allem nächtliches Ausgehpublikum anlocken würden. Und bekam recht. Klar mit nur wenigen Wolken. Perfekt also zum Sternschnuppen schauen. Die Tiefstwerte liegen bei bis zu 7 Grad. Tagsüber gibt's dann fast überall strahlenden Sonnenschein, bei Temperaturen bis zu 35 Grad. Und so heiß bleibt es auch bis zum Sonntag. So lange lässt der Regen nämlich noch auf sich warten. Erst zum Ende der Woche bringen Schauer und Gewitter etwas Abkühlung mit sich.
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2: Auf der A70 Bamberg Richtung Schweinfurt-Werneck. Zwischen dem Dreieck Werntal und Werneck ist die Fahrbahn auf einen Fahrstreifen verengt. Hier laufen Reinigungsarbeiten. Auf der A93 Rosenheim Richtung Kiefersfelden. Zwischen Oberaudorf und dem Grenzübergang Kiefersfelden bitte aufpassen, da ist ein Fahrzeug liegen geblieben. Und in München am Mittleren Ring staut es sich zwischen der Ungerer Straße und der Iflandstraße auf 2 Kilometern. Es dauert hier etwa 10 Minuten länger. Allen unterwegs eine gute Fahrt.
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0: Heute ist der 13. August. Am 13. August 1961 beginnt der Bau der Berliner Mauer. Angehörige der NVA, der DDR-Grenzpolizei sowie sogenannte Kampfgruppen der Arbeiterklasse beginnen die Straßen und Gleiswege zwischen Ost- und West-Berlin abzuriegeln. West-Berliner U- und S-Bahnen fuhren ohne Halt durch Ost-Berliner Bahnhöfe. Die DDR-Führung reagierte damit auf die massenhafte Flucht von DDR-Bürgern in den Westen. Innerhalb von wenigen Tagen wurde West-Berlin quasi eingemauert. Über 28 Jahre blieben Ost und West so voneinander getrennt. Ein wesentlich friedlicheres und erfreulicheres Bauprojekt hat ebenfalls an einem 13. August Eröffnung gefeiert. 2001 wurde die Arena auf Schalke eröffnet. Sie ist das erste ohne öffentliche Gelder errichtete Stadion dieser Größenordnung. Die Bauzeit betrug 3 Jahre. Die Arena auf Schalke fasst je nach Veranstaltung bis zu 70.000 Zuschauer.
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2: Ich bin Florian Klaus. Ein Himmelsereignis folgt aufs andere. Am Abend haben Millionen Menschen in Europa die Sonnenfinsternis bestaunt. Und aktuell erreichen die Perseiden ihren Höhepunkt. Astronomen rechnen mit bis zu 100 Sternschnuppen pro Stunde. Mehr Befugnisse für Nachrichtendienste, mehr Geld für BAföG-Empfänger und kein Alkohol mehr für unter 16-Jährige auch in Begleitung. Das hat das Bundeskabinett beschlossen. Die größten Diskussionen hat dabei der Beschluss ausgelöst, dass Nachrichtendienste künftig in begrenzten Fällen selbst aktiv werden können sollen, statt nur zu beobachten. Aus Sicht der Kritiker sollte das nur die Polizei können. Die Bundesregierung sieht darin eine Reaktion auf wachsende Bedrohungen. Die Deutsche Bahn bietet ihre Hilfe an, um die Probleme bei der Binnenschifffahrt auszugleichen. Wegen dem Niedrigwasser in Rhein, Donau und anderen Flüssen in Deutschland können Schiffe weniger laden. Die DB Cargo will zum Ausgleich 400 zusätzliche Güterwagen bereitstellen. Jan-Henne Reitze berichtet.
3: Die Bahn sagt, kurzfristig bis zu 100 Binnenschiffe ersetzen zu können. Bundesverkehrsminister Bilger geht zwar davon aus, dass es noch dauert, bis alle Flüsse wieder normal befahrbar sind, will aber grundsätzlich am Transport per Schiff festhalten und Wasserstraßen besser auf Niedrigwasser vorbereiten. Die Umweltschutzorganisation WWF ist skeptisch und warnt, Fahrrinnen noch weiter auszubaggern.
2: Wer Zehntausende Dollar bezahlt, bekommt dafür schneller Zugriff auf Posts des US-Präsidenten. Das hat seine Plattform Truth Social angeboten. Dafür ist Präsident Trump jetzt von zwei Medienorganisationen verklagt worden. Sie nennen das Modell zutiefst korrupt und verfassungswidrig. Laut der Truth Social-Mutter TMTG gibt es für das Angebot schon mehrere Kunden, die auf den Handel an Finanzmärkten spezialisiert sind. Noch ein Sieg für den Champions League-Gewinner. Paris Saint-Germain hat den UEFA Supercup gewonnen. Die Franzosen haben den Europa League-Sieger Aston Villa mit 2:1 geschlagen. Für PSG ist es der zweite Supercup-Sieg in Folge. Es ist jetzt 1:05. Es ist klar mit nur wenigen Wolken. Perfekt also zum Sternschnuppen schauen. Die Tiefstwerte liegen bei bis zu 7 Grad. Tagsüber gibt's dann fast überall strahlenden Sonnenschein bei Temperaturen bis zu 35 Grad. Und so heiß bleibt es auch bis zum Sonntag. So lange lässt der Regen nämlich noch auf sich warten. Erst zum Ende der Woche bringen Schauer und Gewitter etwas Abkühlung mit sich.
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2: Auf der A8 München Richtung Stuttgart. An der Ausfahrt zum Rastplatz Fuchsberg bitte aufpassen, da steht ein defekter LKW. Auch Vorsicht auf der A9 Nürnberg Richtung Berlin. Zwischen Bad Lobenstein und Schleiz liegen Gegenstände auf dem rechten Fahrstreifen. Und auf der A70 Bamberg Richtung Schweinfurt-Werneck. Zwischen dem Dreieck Werntal und Werneck ist die Fahrbahn auf einen Fahrstreifen verengt. Hier laufen Reinigungsarbeiten. Allen unterwegs eine gute Fahrt.
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1: Ja, mit Elena Meyer einen schönen Donnerstag. Und auch heute heißt es in Bischofswiesen wieder Film ab und das unter freiem Himmel. Im Naturbad Aschauer Weiher, also im Aschi, läuft noch bis nächsten Mittwoch der 10. Eberhofer Krimi, also Steckerlfisch-Fiasko. Einlass ist ab 19.30 Uhr und der Film geht dann los um 20.45 Uhr. Und welche Filme dann danach noch so im Sternenkino laufen, das könnt ihr auf kino-berchtesgaden.de nachlesen. Und morgen startet wieder ein Highlight in Bad Reichenhall. Morgen Abend wird um 17 Uhr das Weinfest eröffnet und bis Sonntag gibt es dann Musik, Wein und die dazu passenden Leckereien. Morgen geht es wie gesagt los ab 17 Uhr und Samstag und Sonntag dann schon ab 13 Uhr. Und jetzt noch einen Tipp für nächste Woche. Da gibt es in Traunstein nämlich Musik, die Mut macht. Manuel Meyer alias Cold 34 ist mit seiner Tour Rap mit Handicap unterwegs in der Region. Manuel lebt selbst mit einem Handicap und möchte mit seiner Musik anderen Mut machen. Ab 20 Uhr geht's los in der Festung in Traunstein. Der Eintritt ist frei, Spenden sind aber natürlich gerne erlaubt. Also vorbeikommen, zuhören und Manuel mit seiner Musik unterstützen.
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2: Ich bin Florian Klaus. Ein Himmelsereignis folgt aufs andere. Am Abend haben Millionen Menschen in Europa die Sonnenfinsternis bestaunt. Und aktuell erreichen die Perseiden ihren Höhepunkt. Astronomen rechnen mit bis zu 100 Sternschnuppen pro Stunde. Mehr Befugnisse für Nachrichtendienste, mehr Geld für BAföG-Empfänger und kein Alkohol mehr für unter 16-Jährige auch in Begleitung. Das hat das Bundeskabinett beschlossen. Die größten Diskussionen hat dabei der Beschluss ausgelöst, dass Nachrichtendienste künftig in begrenzten Fällen selbst aktiv werden können sollen, statt nur zu beobachten. Aus Sicht der Kritiker sollte das nur die Polizei können. Die Bundesregierung sieht darin eine Reaktion auf wachsende Bedrohungen. Klar mit nur wenigen Wolken. Perfekt also zum Sternschnuppen schauen. Die Tiefstwerte liegen bei bis zu 7 Grad. Tagsüber gibt's dann fast überall strahlenden Sonnenschein, bei Temperaturen bis zu 35 Grad. Und so heiß bleibt es auch bis zum Sonntag. So lange lässt der Regen nämlich noch auf sich warten. Erst zum Ende der Woche bringen Schauer und Gewitter etwas Abkühlung mit sich.
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2: Auf der A8 München Richtung Stuttgart, an der Ausfahrt zum Rastplatz Fuchsberg bitte aufpassen, da steht ein defekter LKW. Auch Vorsicht auf der A9 Nürnberg Richtung Berlin, zwischen Bad Lobenstein und Schleiz liegen Gegenstände auf dem rechten Fahrstreifen. Und auf der A70 Bamberg Richtung Schweinfurt-Werneck, zwischen dem Dreieck Werntal und Werneck ist die Fahrbahn auf einen Fahrstreifen verengt, hier laufen Reinigungsarbeiten. Allen unterwegs eine gute Fahrt.
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2: Ich bin Florian Klaus. In ganz Europa haben die Menschen am Abend gebannt nach oben geschaut. Denn bevor die Sonne untergegangen ist, wurde sie erst vom Mond verdeckt. In Deutschland zumindest zum großen Teil, zum Beispiel in Spanien komplett. Jan-Henne Reitze berichtet.
3: Ob auf Island, Mallorca oder auch in ganz Deutschland, das Schauspiel am Himmel hat Menschen zusammengebracht, ob in einer Warteschlange für eine Schutzbrille oder an Aussichtspunkten mit besonders gutem Blick auf den Horizont. In den Teilen von Spanien, wo die Sonne komplett verdeckt wurde, waren Hotels seit Monaten ausgebucht. Die nächste Sonnenfinsternis, wieder partiell in Deutschland und komplett unter anderem in Spanien, gibt es übrigens schon im nächsten Sommer, Anfang August.
2: Sollte der Verfassungsschutz bei Gefahren auch selbst eingreifen können oder sollte das nur die Polizei? Darüber gibt es in der Politik gerade